Das war die Gruppe M People und Search for the Hero Inside Yourself. Und damit recht herzlich willkommen zur letzten Stunde unserer Sommer-Pop-Party. Wir gehen langsam auf die Zielgerade zu. Ihr Begleiter am Mikrofon weiterhin, Erhard Witzius. Viel Spaß beim Zuhören.

Es muss ja nicht immer das Original sein. Hier ein Remake aus dem Jahre 1975. Johnny Rivers und Help Me Rhonda.

0: Ein Riesenerfolg für sie, Little Peggy March, so hieß sie noch damals in den 1960er Jahren. I will follow him. Und dieser Song hat ja auch Musikgeschichte geschrieben. Die Sommerpop-Party am Mikrofon, Ihr hat Pizzios.
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Das war die Gruppe M People und Search for the Hero Inside Yourself. Und damit recht herzlich willkommen zur letzten Stunde unserer Sommer-Pop-Party. Wir gehen langsam auf die Zielgerade zu. Ihr Begleiter am Mikrofon weiterhin, Erhard Pitzius. Viel Spaß beim Zuhören.

Es muss ja nicht immer das Original sein. Hier ein Remake aus dem Jahre 1975. Johnny Rivers und Help Me Rhonda.

0: Ein Riesenerfolg für sie, Little Peggy March, so hieß sie noch damals in den 1960er Jahren. I will follow him. Und dieser Song hat ja auch Musikgeschichte geschrieben. Die Sommerpop-Party am Mikrofon. Ihr habt Pizzios.
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Die Champs und Tequila. Instrumentalmusik ist ja in deutschen Radios eher etwas selten geworden. Wir haben noch eine gute halbe Stunde in unserer Sommer-Pop-Party. Ich freue mich darauf. Ihr Erhard Pitzius ist weiterhin am Mikrofon.

aus der Rhythm and Soul Abteilung, die OJs und Love Train. Sommer Pop Party, Erhard Pietzius am Mikrofon und der nächste Song, ja, bekannte Melodie mit Überraschungseffekt.

Das war Adele mit Set Fire in the Rain featuring, ganz genau, Modern Talking mit Brother Louis. Und mit der nächsten Band, der Saragossa Band, habe ich schon zusammen auf der Bühne gestanden.

0: Hallo, mein Name ist Manfred Sechsauer. Ich möchte gerne mit Ihnen einen Streifzug durch die faszinierende Welt der Rock- und Popmusik der 60er Jahre unternehmen.
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0: Manfred Mann, der in Südafrika geborene Keyboarder und Komponist, spielte in diversen englischen Jazz- und Bluesgruppen. Zur Mitte der 60er Jahre war er mit vielen seiner Titel wie zum Beispiel Pretty Flamingo oder Ha Ha Said the Clown in den internationalen Charts vertreten.

Die Spencer Davis Group wurde 1963 vom Gitarristen und, das auch erwähnenswert, Sprachgenie Spencer Davis in Birmingham gegründet. Spencer beherrschte nämlich 5 Fremdsprachen, unterrichtete auch darin. Keep on Running, um das Thema nicht zu vergessen, wurde der erste große Hit dieser Gruppe. Und der wichtigste Musiker war der Frontman Steve Winwood, der ja, das wissen Sie sicherlich auch noch, viele, viele Hits für die Spencer Davis Gruppe schrieb. 1967 verließ, leider muss man sagen, Steve die Spencer Davis Gruppe und gründete seine eigene Formation, nämlich die Gruppe Traffic.

The Shadows schafften es als britische Instrumentalband mehr als 50 Jahre im Geschäft zu bleiben. Die Gruppe wurde bereits 1958 unter dem Namen The Drifters als Begleitband von Cliff Richard gegründet. Da aber bereits eine amerikanische Band mit dem Namen The Drifters existierte, nannten sie sich nun The Shadows und brachten zwei Erfolgsalben heraus. 1962 Out of the Shadow und 63 Greatest Hits. Cliff Richard, in Indien als Harry Roger Webb geboren, ist zweifellos neben Elton John einer der größten britischen Popstars. Bereits in den 50er Jahren wurde er von der Gruppe The Shadows begleitet. Er war auch der erste Popstar, der von Königin Elisabeth II. Geadelt wurde. Jetzt hieß er Sir Cliff Richard. In Deutschland hatte er 1963 Hits in den Charts mit »Rote Lippen soll man küssen« und »Das ist die Frage aller Fragen«, die deutsche Version von »Spanish Harlem«.

0: Ike und Tina Turner, das ist in der Rockgeschichte eine richtig bewegende Story. Denn weder die Zeit nach ihrer Hochzeit 1962 noch die Trennung des Paares 1976 lief glatt über die Bühne. Nein, das war eine äußerst harte Sache. Besonders für Tina. Denn nach einer schweren Jugend hätte eigentlich alles besser werden sollen, damals, als sie Ike kennenlernte. Die Liebe endete jedoch bald als Drama. Die Eltern des kleinen Mädchens Anna Mae Bullock, wie Tina Turner eigentlich richtig heißt, haben sich getrennt. Anna wohnt jetzt bei ihrer Oma Roxanne und Freude hat sie nur an der Musik. Sie ist Sängerin im Kirchenchor der Gemeinde. 1955 zieht sie dann zu ihrer Mutter Selma Bullock und ihrer Schwester Aline nach St. Louis. 3 Jahre später lernt sie Ike Turner, den erfolgreichen Musiker und Produzenten, kennen. Ike bittet sie, bei seiner Band Kings of Rhythm als Background-Sängerin mitzumachen und nennt sie Tina. Denn das klingt seiner Meinung nach besser als Anna May. Aus dem Country Girl wird eine Rock Lady und sie kommen sich näher. Sehr nah. A Fool in the Love heißt ein Titel, den Ike mit Tina 1960 aufnimmt und der es im August auf Platz 27 in den US-Charts schafft.
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Ike und Tina Turner, das ist nun ein Begriff in der Rockmusikszene. Sie gehen mit den Rolling Stones auf Tournee und sind nun Stars. Mit ihrer eigenen Ike und Tina Turner Revue treten sie in Europa und Australien auf. Ein großer Erfolg, auch finanziell. Das Glück scheint vollendet. In Tijuana, Mexiko, heiraten sie 1962. Doch dann beginnt für Tina eine Zeit des Martyriums. Der britische Popsänger Simon Le Bon hat das Verhältnis der beiden zueinander später einmal treffend beschrieben. Es muss ein unbeschreibliches Elend gewesen sein, meinte er. Abends musste Tina auf die Bühne gehen und mit den Chormädchen singen, mit denen Ike nachmittags im Bett lag. Naja, und wenn Tina einen anderen Mann nur einmal anlächelte, dann wurde sie von Ike gleich krankenhausreif geprügelt. Tina Turner veröffentlicht mit dem Produzenten Phil Spector 1966 eine Single River Deep, Mountain High, die besonders in England erfolgreich ist. Auch als Schauspielerin ist Tina Turner gefragt. Sie spielt mit in der Rockoper Tommy von The Who. Ike, der ständig auf Drogen ist, ist höllisch eifersüchtig und schlägt zu. Im wahrsten Sinne des Wortes. Immer wieder. Das geht so bis 1978, bis sich Tina scheiden lässt. Sie verzichtet auf Unterhalt und alle Rechte an der gemeinsamen Musik. Nur ihren Künstlernamen behält sie. Tina Turner.

Ray Charles gilt als Wegbereiter der Soul-Musik. Seine Musik zeigt Einflüsse der Gospelmusik und des Jazz. Schon in den 50er Jahren hat er Erfolge, zum Beispiel 1958 mit What I Say, eine Eigenkomposition, die enormen Einfluss auf die Entwicklung der modernen Popmusik hatte. 1962 brachte er ein Album mit Country-Western-Musik heraus und irritierte damit einige seiner Fans. Aber danach wurde er weltberühmt als Soul-Sänger. Seine Version von Georgia on My Mind, eigentlich für ein Mädchen namens Georgia komponiertes Liebeslied, wurde in den 60er Jahren ein Welthit und ist seit 1979 Hymne des US-Staates Georgia.

Ja, aber kommen wir noch einmal zurück nach Deutschland, denn auch hier waren ja große Stars zu Gast. 1962-63 war in der Bundesrepublik der Starclub auf der Großen Freiheit in Hamburg, wir sprachen ja bereits davon, zentraler Ort der Rock- und Popmusikwelt. Bill Haley rockte vom 24. September bis zum 7. Oktober bei 2 Mark Eintritt. Für Ray Charles musste man wegen seiner Gagenforderungen ein bisschen mehr ausgeben. Johnny and the Hurricanes gastierten zwischen 62 und 64 und Brenda Lee trat hier ebenfalls auf. Und ein gewisser Richard Wayne Pennyman aus Georgia, USA. Wissen Sie? Nee? Der sich in den 50er Jahren auch Little Richard nannte. Ein Sänger mit schrillem Outfit, Komponist, studierter Theologe und ein brillanter Pianist. Er hatte schon 1955 große Rock'n'Roll-Erfolge mit Titeln wie Tutti Frutti, Lucille und 1963 war er in England mit den Beatles auf Tournee.

Fats Domino, Pianist und Sänger aus New Orleans, der ebenfalls in den 50ern mit den Titeln Blueberry Hill und I'm Walking große Erfolge hatte, versetzte die Fans im Starclub regelrecht in Ekstase. Fast alle Rock- und Popstars der Rocking 50s und der Roaring 60s waren hier, aber auch bislang noch unbekannte Bands. Und das bereits zu der Zeit, als Rockmusik noch Underground und Subkultur war. Hier war man sich musikalisch und menschlich nah. Hier sahen die Newcomer große Chancen, weiterzukommen und bekannter zu werden. Die Besucher des Starclubs drängten sich in Massen vor der Bühne und der markanten Manhattan-Skyline. Rockmusik begeisterte, Rocker, aber auch einfach neugierige Jugendliche, die gehört hatten, dass der Hamburger Starclub mittlerweile weltberühmt war und eine Marke, die im internationalen Musikgeschäft hoch im Kurs stand. Lee Curtis, der Mercy Elvis aus Liverpool, und seine Allstars gehörten von 62 bis 67 im Starclub zu den Dauergästen. Auch The Searchers, Vertreter des Mercy Beat, hatten im Starclub ihr erstes Profi-Engagement. Apropos Mercy Beat, der Fluss, der durch Liverpool fließt, heißt Mercy. Und deshalb spielten alle Bands aus dieser Gegend Mercy Beat. Die Searchers wurden im August 1963 mit Sweets for My Sweet in England die Nummer 1.

Liverbirds, eine Mädchenband aus Liverpool, feiert auf der großen Freiheit Erfolge, ebenso Cherry Williams and the Violins aus Schweden. Alvin Lee, der spätere Boss von Ten Years After, gastierte 1963 mit den Jaybirds hier und King Size Tyler. Die Band Gary and the Pacemakers, und jetzt kommt wieder etwas Typisches zu Merseybeat, brachte nach ihren Auftritten im Starclub erste Hits in die Charts. Superhit, Sie erinnern sich vielleicht, Ferry Cross the Mersey, also Merseybeat. Cliff Bennett and the Rebel Rousers war Hausband im Club, ebenso die Checkmates und die Undertakes. Mit dabei auch The Swinging Blue Jeans, die sich 1959 als Blue Jeans in Liverpool gründeten, als Kiffelband begannen und dann zum Rock'n'Roll wechselten. 1963 erhielten sie bei EMI einen Plattenvertrag. Mit ihrem Song Hippie Hippie Shake konnten sie 63-64 enorm abräumen und haben sich dann 1968 leider aufgelöst. One, two, three.

Tja, viele Newcomer suchten und nutzten im Starclub ihre Chancen. Denn wer einen speziellen Ausweis, Starclub Hamburg, besaß, der durfte sich bei allen künftigen Engagements außerhalb von Hamburg als Band des Starclubs Hamburg bezeichnen. Manfred Weißleder entwickelte das Label Starclub Records, vergab Lizenzen und vermarktete Produktionen weltweit. In vielen deutschen Städten entstanden nun Starclubs. Zentrum der Szene blieb jedoch zu allen Zeiten der Hamburger Club. Auf Pullovern und Aufklebern stand zu lesen: The most famous beat club in the world. Der berühmteste Beat Club der Welt. 1963 traten dort auch deutsche Rockgruppen auf, als es hieß: Wir suchen die deutschen Beatles. Clubbesitzer Manfred Weißleder hatte im Januar 63 einen Bandwettbewerb für deutsche Gruppen veranstaltet. Da machten sie alle mit, klar. The Rivets aus Hamburg, The Lords aus Berlin, The Crowds, The Germans und wie sie alle hießen. Deutsche Musiker wie Klaus Doldinger alias Paul Nero war ebenfalls im Deutschrock unterwegs. Eine besondere Rolle aber spielte 62 bis 63 und in der Zeit danach ganz klar eine deutsche Rockgruppe, die von Achim Reichel gegründet wurde, die beim Wettbewerb auffiel und zu einer der Hausbands des Starclubs wurde. Weißleder hatte sie rechtzeitig unter seine Fittiche genommen. Er machte sie zu einer der führenden deutschen Rockgruppen. Das waren genau The Rattles.

Sicher, das waren einige der wichtigsten Namen und Ereignisse der Rock-Pop-Geschichte der Jahre 1962-63. Und das alles passierte in einer prüden, etwas spießigen bundesrepublikanischen Ära. Die war auch in Hamburg zu spüren. Und nicht so knapp. Der Obrigkeit, der 1964 der Starclub in Hamburg ein Ärgernis war, sodass die Polizei den Club stürmte und für kurze Zeit dicht machte. Von der Zeit, als die Haare noch länger wurden und die Rock'n'Roll-Zeit zu Ende ging. Vom Auftritt der Rolling Stones im Starclub, ebenso von Eric Burdon, Bob Dylan, Donovan, von den New Animals, der Spencer Davis Group und Frankie Goes to Hollywood. Von Trini Lopez, Polenka, Wanda Jackson und. Wie es mit den Beatles und den Stones weiterging, aber auch vom Jahr 1965, als Radio Bremen den Beatclub startete. Bleiben Sie neugierig.

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5: Und heute mit dem Thema Deutschstunde. Damit hallo, herzlich willkommen am Mikrofon für euch, Bernd Schmeier. Und ich habe also ja schon angesagt Deutschstunde. Und wir haben heute nur deutsches Song-Material. Das heißt also, wir haben aus der ehemaligen DDR Titel mit zusammengestellt. Wir haben aus der BRD, also unsere Bundesrepublik Deutschland, und natürlich haben wir ja aus Österreich den einen oder anderen Titel entsprechend mit dabei. Wir gehen also auch quer durch die Jahre, beginnen also ja 1977. Das ist der erste Titel, der mittlerweile aufliegt, und ja, wir gehen bis in die 90er Jahre rein, und für ihn ist es ein ganz normaler Tag. Für mich war es heute kein normaler Tag, hab einiges um die Ohren gehabt, aber nichtsdestotrotz, hier ist Wolfgang Petri.

Das waren Ende 1984 Dahlia Lavi mit der deutschen Version von Stevie Wonder's I Just Call It To Say I Love You. Und ja, eine Coverversion, mit der sie wieder Fuß gefasst hat im Schlagergeschehen und mit der sie auch großen Erfolg verbuchen konnte. Das Ganze dann auf dem Album 1985 auch mit veröffentlicht. Jetzt kommen wir zu Dirk Michaelis und er singt über all seine Lieder, beziehungsweise der Titel heißt All meine Lieder.

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Ja, auch schon ewig nicht mehr gehört. Und ja, man kann diese Sachen heute noch erwerben. Ist schon eine tolle Geschichte mit den ja, Spotify und Co. Und ich muss also dazu sagen, es war nicht einfach, die Musikauswahl heute für diese Sendung zusammenzustellen, weil ja, man weiß es nicht, gefällt's oder gefällt's nicht. Es ist immer wieder so eine Gratwanderung, aber ja, man muss ja was raussuchen und dementsprechend auch spielen. Und ich habe ja gesagt, dass wir von den 50er bis hin zu den 90er Jahren das Ganze mit drin haben. Und die nächste Formation, die hatte 10 Jahre später, also 1972, einen Titel, den sie rausgebracht haben, und er wurde durch den DEFA-Film Die Legende von Paul und Paula entsprechend bekannt, und wir sprechen hier von den Pudis und ihr Titel Wenn ein Mensch lebt.

1964 kam die Single raus, Alle Wünsche kann man nicht erfüllen, mit Michael Holm. Und 1974 wurde dann das Album Alle Wünsche kann man nicht erfüllen entsprechend veröffentlicht. Also 10 Jahre später, und natürlich war auch dieser Titel dann wieder auf die Schallplatte, auf der LP entsprechend vertreten. So, jetzt gehen wir mal nach Österreich. Und da gibt es ja auch so viele Dinge, die man raussuchen kann. Ich habe jetzt mal Knickerbocker und Biene rausgesucht mit Hallo Kraus und Ivy zurück zu dir. Na, das heißt dann auf Deutsch, ich will zurück zu dir, aber man versteht schon, was sie also meinen. Hier sind die beiden.

0: Die nächste Formation oder das nächste Trio, kann man eigentlich sagen, sind aktiv seit 1975, haben sich dann 1978 gegründet und nannten sich STS, eine dreiköpfige Pop-Rock-Band aus Österreich. Und das Trio bestand aus Gerd Steinbecker, Günther Timmischl und Jeff Kowski. Und hier sind sie mit ihrem Titel Irgendwann bleib ich dann dort.
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Jetzt kommen wir zu einer Gruppe, die eigentlich bekannt war für tanzbare Rockmusik und aktiv in der ehemaligen DDR-Musikszene der 70er und 80er Jahre entsprechend unterwegs waren. Zeit des Rock'n'Rolls, hier ist Scirocco.

Scirocco, Zeit des Rock'n'Rolls und jetzt werden wir etwas ruhiger und das mit Hildegard Knef mit ihrem Titel von 1968, Für mich soll's rote Rosen regnen, und da kenne ich noch was, und zwar habe ich auf einer Faschingsveranstaltung Musik gemacht. Und da kamen viele junge Leute auf mich zu und fragten, hast du nicht Hildegard Knef, Für mich soll's rote, rote regnen? Ich war ganz perplex. Hallo, dieser Titel auf einer Faschingsparty? Okay, habe ich gesagt. Hab ich, werden wir spielen. Und die waren außer Rand und Band, also Wahnsinn. Und hier ist sie, Hildegard Knef.

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Na, habt ihr sie erkannt? Relax mit Ja, Mai, das darf doch nicht sein. So, ja, wie das so ist, die Deutschstunde geht langsam aber sicher zu Ende. Wir werden das des Öfteren noch wiederholen und dann werde ich mir was anderes überlegen, dass wir dann so die 50er, 60er und die 70er, 80er Jahre mit ins Boot holen, aber dann jeweils eine getrennte Sendung dazu. Was bleibt mir noch? Euch noch eine schöne Zeit zu wünschen. Macht's gut, bleibt gesund und tschüss, sagt der Bernd. Aber klar, wir haben noch zwei Titel. Zum einen die Gabi Rückert, Ich will zu dir. Und den Abschluss macht der Hans Harz mit den weißen Tauben, die müde sind.

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5: Und heute mit dem Thema Deutschstunde. Damit hallo, herzlich willkommen am Mikrofon für euch, Bernd Schmeier. Und ich habe also ja schon angesagt Deutschstunde. Und wir haben heute nur deutsches Song-Material. Das heißt also, wir haben aus der ehemaligen DDR Titel mit zusammengestellt. Wir haben aus der BRD, also unsere Bundesrepublik Deutschland, und natürlich haben wir ja aus Österreich den einen oder anderen Titel entsprechend mit dabei. Wir gehen also auch quer durch die Jahre, beginnen also ja 1977. Das ist der erste Titel, der mittlerweile aufliegt, und ja, wir gehen bis in die 90er Jahre rein, und für ihn ist es ein ganz normaler Tag. Für mich war es heute kein normaler Tag, hab einiges um die Ohren gehabt, aber nichtsdestotrotz, hier ist Wolfgang Petri.

Das waren Ende 1984 Dahlia Lavi mit der deutschen Version von Stevie Wonder's I Just Call It To Say I Love You. Und ja, eine Coverversion, mit der sie wieder Fuß gefasst hat im Schlagergeschehen und mit der sie auch großen Erfolg verbuchen konnte. Das Ganze dann auf dem Album 1985 auch mit veröffentlicht. Jetzt kommen wir zu Dirk Michaelis und er singt über all seine Lieder, beziehungsweise der Titel heißt All meine Lieder.

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1956 war das und das Ganze stammt aus dem Film Bonjour Catherine und es war Peter Alexander, Silvio Francesco und Caterina Valente, die diesen Titel entsprechend wiedergegeben haben. Wir gehen ja 6 Jahre weiter, kommen in das Jahr 1962. Da treffen wir Bill Ramsey und auch er hat Peter Alexander mit ins Boot geholt

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Und ja, man kann diese Sachen heute noch erwerben. Ist schon eine tolle Geschichte mit den ja, Spotify und Co. Und ich muss also dazu sagen, es war nicht einfach, die Musikauswahl heute für diese Sendung zusammenzustellen, weil ja, man weiß es nicht, gefällt's oder gefällt's nicht. Es ist immer wieder so eine Gratwanderung, aber ja, man muss ja was raussuchen und dementsprechend auch spielen. Und ich habe ja gesagt, dass wir von den 50er bis hin zu den 90er Jahren das Ganze mit drin haben. Und die nächste Formation, die hatte 10 Jahre später, also 1972, einen Titel, den sie rausgebracht haben, und er wurde durch den DEFA-Film Die Legende von Paul und Paula entsprechend bekannt, und wir sprechen hier von den Pudis und ihr Titel Wenn ein Mensch lebt.

1964 kam die Single raus, Alle Wünsche kann man nicht erfüllen, mit Michael Holm. Und 1974 wurde dann das Album Alle Wünsche kann man nicht erfüllen entsprechend veröffentlicht. Also 10 Jahre später, und natürlich war auch dieser Titel dann wieder auf der Schallplatte, auf der LP entsprechend vertreten. So, jetzt gehen wir mal nach Österreich. Und da gibt es ja auch so viele Dinge, die man raussuchen kann. Ich habe jetzt mal Knickerbocker und Biene rausgesucht mit Hallo Kraus und Ivy zurück zu dir. Na, das heißt dann auf Deutsch, ich will zurück zu dir, aber man versteht schon, was sie also meinen. Hier sind die beiden.

0: Die nächste Formation oder das nächste Trio, kann man eigentlich sagen, sind aktiv seit 1975, haben sich dann 1978 gegründet und nannten sich STS, eine dreiköpfige Pop-Rock-Band aus Österreich. Und das Trio bestand aus Gerd Steinbecker, Günther Timmischl und Jeff Kowski. Und hier sind sie mit ihrem Titel Irgendwann bleib ich dann dort.
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Jetzt kommen wir zu einer Gruppe, die eigentlich bekannt war für tanzbare Rockmusik und aktiv in der ehemaligen DDR-Musikszene der 70er und 80er Jahre entsprechend unterwegs waren. Zeit des Rock'n'Rolls, hier ist Scirocco.

0: Chirogro, Zeit des Rock'n'Rolls und jetzt werden wir etwas ruhiger und das mit Hildegard Knef mit ihrem Titel von 1968, Für mich soll's rote Rosen regnen, und da kenne ich noch was, und zwar habe ich auf einer Faschingsveranstaltung Musik gemacht. Und da kamen viele junge Leute auf mich zu und fragten, hast du nicht Hildegard Knef, Für mich soll's rote Regen? Ich war ganz perplex. Hallo, dieser Titel auf einer Faschingsparty? Okay, habe ich gesagt. Hab ich, werden wir spielen. Und die waren außer Rand und Band, also Wahnsinn. Und hier ist sie, Hildegard Knef.
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Na, habt ihr sie erkannt? Relax mit Ja, Mai, das darf doch nicht sein. So, ja, wie das so ist, die Deutschstunde geht langsam aber sicher zu Ende. Wir werden das des Öfteren noch wiederholen und dann werde ich mir was anderes überlegen, dass wir dann so die 50er, 60er und die 70er, 80er Jahre mit ins Boot holen, aber dann jeweils eine getrennte Sendung dazu. Was bleibt mir noch? Euch noch eine schöne Zeit zu wünschen. Macht's gut, bleibt gesund und tschüss, sagt der Bernd. Aber klar, wir haben noch zwei Titel. Zum einen die Gabi Rückert, Ich will zu dir. Und den Abschluss macht der Hans Harz mit den weißen Tauben, die müde sind.

Einen wunderschönen guten Abend zusammen. Letztes Mal haben wir uns ja die Hits aus dem Frühling 1980 angeschaut. Heute legen wir nach. Wir packen gemeinsam die besten Songs aus dem dritten Quartal aus. Ich freue mich riesig auf die Stunde mit euch. Bleibt dran!

Schön, dass ihr mit dabei seid bei unserer Zeitreise. Wir schauen weiter auf die Monate Juli, August und September 1980. Und da gab und gibt es einen Song, bei dem man einfach sofort im Rhythmus mitwippen muss. Ein absoluter gute Laune Garant, der genau in diesem Spätsommer die Radios erobert hat. George Benson mit seinen genialen Give Me the Night. Und wer er damals ein bisschen verträumen mochte, hatte garantiert die Band Air Supply im Ohr. Die haben im Sommer 80er All Out of Love, eine der schönsten Balladen des ganzen Jahres, abgeliefert. Wir starten voll durch in die nächste Runde. Hier ist George Benson.

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1: Wir schalten einen Gang höher. Das dritte Quartal 1980 war nämlich die Zeit, in der der Synthesizer die Popmusik komplett umgekrempelt hat. Aus England schwappte damals eine Welle zu uns rüber, die einfach magisch war. Allen voran eine Band, die im August 80er einen Song herausbrachte, der bis heute auf keiner 80er Party fehlen darf. OMD mit ihrem Kulthit Enola Gay, und fast zeitgleich starteten vier Jungs aus London ihre absolute Weltkarriere. Depeche Mode veröffentlichten im Sommer ihre allererste Single Dreaming of Me. Dem Grundstein für diese Jahrzehnt hören wir jetzt. Wir sind OMD.

Ich habe das Gefühl, ich rede heute viel zu viel. Das hier ist schließlich ein Radio, bei dem ihr gute Musik hören sollt. Ich habe für euch noch ein paar richtig starke Lieder aus diesem Zeitraum vorbereitet. Genießt es genauso, wie ich es tue. Viel Spaß dabei!

Das war ein wunderschöner, gemütlicher Abend mit euch. Und ganz zum Schluss habe ich jetzt noch Hits aus dem dritten Quartal 1980 für euch. Auf Deutsch und natürlich auf Polnisch. Alles Gute wünscht euch eure Marzena. Macht's gut und bis

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1: Hallo liebe Radiofreunde in nah und fern, hier ist FM Kompakt mit dem Radiomagazin. Schön, dass ihr eingeschaltet habt. Ich bin Kruno Taufenbach und habe diese Sendung für euch zusammengestellt.

0: Hallo liebe Radiofreunde, hier meldet sich Kuno Taufenbach mit der 269. Ausgabe unseres Radiomagazins. Im Mittelpunkt steht nochmals der Abschied unseres Freundes und Mitstreiters Jürgen von Wedel. Zuerst aber wie immer unsere aktuellen News und Infos.
1: Herzlich willkommen zu einer neuen Ausgabe der DX-Tipps bei Radio HCJB und FM Kompakt. Am Mikrofon begrüßt euch wie immer Heinz Schulz. Alle Sendezeiten sind sofern nicht anders angegeben in UTC. Tom Kamp, Delta Foxtrot 5, Juliet Lima teilt über die ADX-Liste mit, dass BBC Radio 5 Live am 30. September 2026 den Sendebetrieb an seinen Standorten in Exeter und Brighton einstellen wird. Hörer im Südwesten Englands, die derzeit den Sender in Exeter nutzen, werden gebeten, auf die Mittelwellenfrequenz 693 kHz umzuschalten, die vom Sender Startpoint ausgestrahlt wird. In East Sussex können diejenigen, die von der Schließung des Standorts Brighton betroffen sind, auf Mittelwelle 909 kHz umschalten, die vom Sender Brookmans Park ausgestrahlt wird. In Redruth in Cornwall und in Folkestone in Kent wurden die Sendungen, wie bereits in einem der letzten DX-Tipps berichtet, zum 31.07. vom Netz genommen. Die Abschaltung des Mittelwellenbetriebs des Senders scheint bereits senderstandortweise begonnen zu haben, noch bevor der umfassendere Plan der BBC zur Schließung des AM-Netzes bis Ende 2027 in Kraft tritt, wobei es sich bei den nun erwähnten vier Standorten nur um reichweitenschwache Kleinsender mit maximal 0,6 Kilowatt Leistung handelt. Laut BBC wird Radio 5 Live landesweit nach wie vor über UKW, das digitale DAB-Radio sowie per Webstream empfangbar sein. Noch einmal zur Erinnerung, am kommenden Samstag, den 29.08., sendet Radio Unerhört Marburg live ein Sommerradio. Neben der regulären Ausstrahlung auf UKW 90,1 im Raum Marburg und DAB Plus im Kanal 6A Hessen Nord wird ab 17 Uhr das Programm auch auf der Kurzwelle 6070 kHz übertragen. Die Macher von Radio Power, Rumpel und Decade AM sind live im Studio und haben ein Sommerlotto vorbereitet, an dem man sich direkt per Telefon beteiligen kann. Bei Nennung einer Nummer zwischen 1 und 900 bekommt man einen Überraschungstitel gespielt und hier kommt noch einmal die Telefonnummer dafür. 06421 961 991 06421 961 991. Nach Informationen von Max Berger von SM Radio Dessau findet das dritte Hörertreffen zwar wie geplant am 10. Oktober statt, aber nicht für den geplanten Besuch des Senders Nauen. Grund hierfür ist, dass der Sender zur kritischen Infrastruktur eingestuft wurde und somit dort aktuell keine Führungen möglich sind. Spontan hat Max reagiert und eine Alternative gefunden. Zusammen mit den Freunden von Welle 370 findet man sich auf dem Funkerberg in Königs Wusterhausen. Nähere Informationen dazu sind unter www.smradio-dessau.de verfügbar. Am 13. September, dem Tag des offenen Denkmals, findet die reguläre Sendung von SM Radio Dessau statt, aber dazu soll euch Max selbst Näheres erzählen.
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Es geht nun weiter mit Meldungen aus dem FM- und Digitalradiobereich. Für den ersten bundesweiten DAB+-Multiplex im Kanal 5C wurden in den vergangenen Tagen 3 weitere Sendeanlagen in Betrieb genommen. Wustrow Ahrenshoop mit 1 Kilowatt, Gemünden Hofstetten mit 10 Kilowatt sowie Suhl Erleshügel mit 1 Kilowatt ERP. Bald sollen alle DAB+-Radios bundesweite Warnmeldungen empfangen können. Wie aus einem Dokument unter www.dabplus.de/asa/ hervorgeht, sei geplant, dass das erste bundesweite Ensemble DR Deutschland auf Kanal 5C Warnmeldungen für ganz Deutschland auf einem eigenen Kanal verbreiten soll. Dem Dokument zufolge will Deutschlandradio dafür einen zusätzlichen DAB+-Service mit einer Bitrate von 32 Kbit in Sekunde und dem DAB+-Protection-Level EEP2A einrichten. Als Service-Label sei derzeit ASA.de vorgesehen. Radios mit ASA-Funktion können dann in der betroffenen Region aus dem Standby geweckt werden oder im laufenden Betrieb auf den Warnkanal umschalten. Auch alle anderen Besitzer von nicht ASA-tauglichen Empfängern können den Warnkanal nutzen, denn dieser ist mit jedem Digitalradio hörbar. Heulen an einem Ort die Sirenen, könnten Benutzer dann auch manuell auf den Warnkanal schalten, um sich gegebenenfalls über eine Bevölkerungswarnung zu informieren. Wie aus dem Dokument hervorgeht, soll der bundesweite Kanal um regionale ASA-Kanäle ergänzt werden. Einen solchen plane unter anderem auch der Hessische Rundfunk in seinem landesweiten Ensemble. ASA-Warnkanäle gibt es bereits in Sachsen-Anhalt und in Bayern. Und das waren die DX-Tipps für heute. Beste 73 und 55 aus Frankfurt am Main und auf Wiederhören bis zum nächsten Mal.

0: Willkommen zum DX-Programm der AGDX, der Arbeitsgemeinschaft DX. Mein Name ist Olaf Mertens und ich habe dieses Programm zusammengestellt. Country Radio ist ein privater tschechischer Radiosender. Das Musikangebot des Senders konzentriert sich auf Country-Musik. Folk, Popmusik der 60er Jahre, Spirituals, Gospel, tschechische Trampmusik, Bluegrass sowie schottische, irische und australische Folkmusik. Auch Klassik Rock'n'Roll und Southern Rock gehören zum Programm. Die Dominanz tschechischer Musik ist im Programm deutlich hörbar. Der Anteil tschechischer Künstler an der gesamten Sendezeit beträgt etwa 70%. Thematisch gibt es neben viel Musik, Gesprächssendungen, Magazine für Autofreunde und Pferdeliebhaber sowie verschiedene Ratgebersendungen. Die Station gehört zur tschechischen Mediengruppe Radio United Broadcasting SRO in Prag, zu der unter anderem auch Radio Beat, Radio Kiss, Radio 1, Radio Spin und Signalradio gehören. Der Radiosender ist zudem Mitglied im Nationalen Verband der privaten Rundfunkanstalten. Country Radio gibt es schon seit 35 Jahren. Der Sendebetrieb begann am 15. August 1991 um 15.15 Uhr auf dem Prager Messegelände in Büroräumen im rechten Flügel des Kongresspalastes. Damals sendete man nur 6 Stunden täglich von 10 bis 16 Uhr auf der Frequenz 89,5 MHz. Erst am 30. April 1993 begann Country Radio mit dem Rund-um-die-Uhr-Betrieb. In der Zwischenzeit zog der Sender in neue Räumlichkeiten in der Zentkloverstraße in Prag 8 um. 2006 wurden die Studios in die Rekanska-Straße in Prag 10 verlegt. Heute wird als aktuelle Adresse des Senders ein Medienhaus in der Vinohradská im Prager Bezirk 10 genannt, wo auch andere private TV- und Radiostationen beheimatet sind. Ein wichtiger Meilenstein für Country Radio war die Zuteilung von 8 UKW-Frequenzen im Jahr 2010. Im Laufe der Zeit kamen immer mehr UKW-Kleinsender an verschiedenen Standorten dazu und die Zahl der Zuhörer vergrößerte sich. Das Programm ist auch über den Satelliten Astra, 23,5 Grad Ost, als Internetstream, in Tschechien über das Kabelnetz von Vodafone sowie über das Digitalradio DAB Plus empfangbar. Über DAB Plus sollen bereits 83,4% der tschechischen Bevölkerung erreicht werden. Aus der Stadt Budweis in Südböhmen sendet Country Radio auch auf der Mittelwelle 954 kHz über einen 5 Kilowatt Sender, der oft weit außerhalb Tschechiens zu empfangen ist. Früher gab es zudem eine Mittelwellenausstrahlung über den vom tschechischen Rundfunk erst im Jahr 2023 übernommenen Großsender Lieblitze in Mittelböhmen auf 639 kHz, zuletzt mit einer reduzierten Leistung von 20 Kilowatt. Diese Ausstrahlung wurde allerdings Ende März 2025 aus Kostengründen wieder eingestellt. Neben dem Radioprogramm engagiert sich Country Radio bei verschiedenen Veranstaltungen und tritt zum Beispiel als Medienpartner bei regionalen Country-Festivals auf. Der aktuelle Slogan des Senders lautet: Ruhiges Radio für unruhige Zeiten.
1: Country Radio. Klidné Radio do neklidné doby. Dobré ráno. Posloucháte Country Radio.
0: Über den Mittelwellensender Budweis in Südböhmen auf 954 kHz wurde Country Radio nach dem Logbuch der Zeitschrift Radio Kurier weltweit hören in diesem Sommer abends auch schon in Norddeutschland empfangen.

Das war der heutige AGDX-Beitrag. Vielen Dank fürs Zuhören. 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Den nächsten AGDX-Beitrag gibt es ab Samstag, den 19. September 2026. Bis dahin alles Gute und weiterhin gute X, Olaf Mertens.

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4: In Gedenken an dem in der Nacht vom 18. auf den 19. Juni 2026 verstorbenen Radiopionier Jürgen von Wedel hören wir heute in einem zweiten Teil Auszüge aus einem Interview, das ich mit ihm im Mai 2024 aufgenommen habe. Jürgen von Wedel war der Mitbegründer des legendären Radio Bavaria International.
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4: Wenn jetzt das Studio am Brenner direkt war und ihr seid jetzt hoch am Berg zu der großen Sendeantenne, weißt du das eigentlich, ihr habt am Brenner einen kleinen Sender gehabt und ihr habt dann oben auf der Zierugalm eigentlich den richtigen Sender gehabt. Wo habt ihr die Sende überhaupt hergekriegt und welche Sendeleistungen habt ihr gehabt?
8: Wir hatten natürlich auch mit Rode und Schwarz gesprochen, also einen von den ganz großen Cracks aus München, und hatten mal gefragt, was kostet denn bei euch so ein Sender und so ein Sender? Und dann fielen wir schon hinten über. Das war allein für den einfachen Grundsender hätten wir schon so viel gezahlt, wie unser komplettes Kapital war. Also forget it auf Hochdeutsch. Und dann hatte Joe ja durch seine ganzen Radiomacherei dort bei den verschiedenen Radiostationen, hat er in Florenz einen Radiosender kennengelernt. Das war Radio One in Florenz. Und die hatten schon unendlich viele Kontakte. Und da gab es einen Schrauber, sage ich mal, ganz simpel ausgedrückt. Das war also ein Senderbauer, Kelmer in Ferenz hieß der. Der baute selber Sender und die kamen mit Sicherheit für einen Bruchteil des Geldes wie ein Rode und Schwarz Sender. Vielleicht waren sie nicht ganz so hyperstabil wie die Sender von Rode und Schwarz, aber das war uns in dem Moment egal. Und dann haben wir also im Studio haben wir einen Sender gebraucht mit 25 Watt. Mit 25 Watt haben wir dann aus dem Studio nach oben auf den Berg hoch gesendet. Und dann dort hatten wir natürlich, wie gesagt, diesen Frequency-Lock-Receiver. Und da unten drunter stand dann unser Bergsender und der hatte damals in der Anfangsphase 500 Watt Sendeleistung. Also für Innsbruck hat das perfekt ausgereicht. Es war wirklich kein Problem. Also wir waren doch etwas blauäugig. In München kam zwar was an, aber längst nicht das, was wir uns erwartet hätten zu dem Zeitpunkt.
4: Reden wir von Mono oder reden wir von Stereo? Und welche Frequenzen habt ihr gehabt?
8: Ja, also die Frequenz, die wir vom Studio hatten, war irgendwas bei 93, schlag mich tot, irgendwas 93,6 oder so in der Art. Mit der haben wir auf den Berg hochgesendet. Nochmal kurz zu erwähnen, dort oben am Brenner war wenig los mit Radiostationen. Das heißt, wir hatten mehr oder weniger alle Frequenzen zur Verfügung, die wir haben wollten. Das war sozusagen die Studiofrequenz. Und dann oben auf dem Berg habe ich das Ganze ja umgesetzt und habe dann einfach mit dem Audiokabel das unten in den Hauptsender eingegeben, in den 500-Watt-Sender. Und von dort haben wir auf 103,5 Megahertz, war unsere erste Hauptsendefrequenz, haben wir also Richtung Norden gesendet. Und das waren so die allerersten Anfangsphasen. Das hat sich aber nachher in der Zeit auch noch geändert, denn wir merkten natürlich auch, wir müssen noch stärker werden, müssen noch stärker rauskommen und sind dann nachher auf einen etwas höheren Punkt gewandert.
4: Ich möchte zu eurem ersten Sendetag zurückkommen. Weißt du noch, was der erste Titel gewesen ist, was ihr gesendet habt? Und weißt du auch noch die ersten Worte, die ihr ins Mikrofon reingesprochen habt?
8: Es war jetzt also nicht ganz so aufregend, wie es bei MTV gewesen ist. Als MTV in Europa angefangen hat, dann war so ein kleines Mädchen vom Exorzisten war, jedenfalls so ein kleines Mädchen, das saß vor einem Fernseher, der irgendwie schwimmerte, und dann hieß es, they're here, und das war dann MTV, fing an. Das war es natürlich bei uns nicht. Wir haben also einfach erstmal angefangen. Ich kann dir auch wirklich nicht sagen, was wir als erstes Lied gespielt haben. Bloß wir haben eben, und das war eine ganz wichtige Sache, denn wir mussten ja auch, gut, dass du das angesprochen hast, aber wir Platten herkriegen, denn

0: Es fertig. Man musste selber noch viel machen an den Dingern und ich musste auch pausenlos mit Lötkolben da unten drunter liegen, weil wieder irgendwo was knackste oder knirschte. Ich habe dann auch die Studiotechnik selber noch ein bisschen erweitert. Es ging dann darum, diese Plattenspieler, ist ja alles ganz schön und gut, aber du musst ja irgendwie eine Möglichkeit finden, wenn du moderierst und dann musst du die Platten starten. Und das geht dann nicht damit, dass du sagst, so, jetzt haben wir die und die Platte und dann nimmst du den Tonarm und legst den sozusagen, also den Plattenspielerarm und legst den auf die Platte und dann geht das los. So geht das nicht. Und dann habe ich eben gesagt, okay, die haben innen drin einen 12-Volt-Motor drin, dann habe ich den unterbrochen, den 12-Volt-Motor, und habe unten eine kleine Selbstschaltung reingebaut mit zwei Knöpfen. Ich hatte also für jeden von den zwei Plattenspielern, die wir hatten, hatte ich einen Start- und einen Stopp-Knopf. Und ich konnte also diesen Motor mit diesem Relais einfach starten, auf den Startknopf ging und den Plattenarm am Anfang angesetzt, hätte ich gehört, war natürlich nicht. Also das ganze Ding musste eine Vierteldrehung zurückgedreht werden, denn den Anfangssprung, den musste man sozusagen rausnehmen und dann konntest du wunderbar moderieren, du sagst, oh, so und so und dann zack, dann hast du einfach drauf gedrückt und dann fuhr sofort die Musik ab und so hatten wir also dann die ersten Platten, mussten dann natürlich richtig alles mit Platten machen, das ging noch gar nicht mit irgendwelchen Playlist-Sachen oder so, die du auf dem Computer hast. Das haben wir also alles selbst gemacht und auch wenn wir Musik gemacht haben, also wenn ich meine Sendung morgens habe, dann bin ich ins Studio gekommen und habe gesagt, so, was spiele ich denn jetzt? Dann bin ich zu dem Kasten gegangen, wo unsere Platten drin waren, gesagt, oh ja, das hört sich gut an, ja, ich nehme mal das da und das da, habe mir meine Platten einfach so Pi mal Daumen ausgesucht. Und weil ich dachte, das könnte unserem Hörer in Anführungsstrichen gefallen. Und habe das ausgewählt, hat auch meistens gut geklappt. Ne? Und für die gut moderierten Sendungen war Joe da. Der hatte wirklich einen irre guten Moderationsstil. Weil der kam auch wahnsinnig gut an bei den Hörern. Aber wie gesagt, Musik haben wir selber ausgewählt. Was uns nach unserem Gusto passierte, da hat uns keiner was vorgeschrieben, was wir machen sollten.
1: Gut, das klingt dann noch ein richtig lebendigen Programm. Wie lange hat es denn gedauert, bis ihr die ersten Reaktionen gekriegt habt, oder beziehungsweise wie habt ihr dann festgestellt, wo sie überall zum Hirn seid?
0: Ja, wir haben natürlich auch verschiedene Testfahrten gemacht und haben dann nachgeguckt, wie weit geht der Sender. Und in Innsbruck war es wunderbar. Also da hatten wir relativ schnell eine gute Hörerschar, von der wir aber leider am Anfang nicht allzu viel mitbekommen haben. Denn in Italien war es sehr, sehr schwer, einen normalen Telefonanschluss zu kriegen. Und das hat bei uns circa 8 bis 9 Wochen gedauert, bis wir unseren ersten Telefonanschluss hatten. Erst dann ging das natürlich richtig los, weil dann konnten wir sagen, so Leute, jetzt haben wir Telefon, ihr könnt uns anrufen, ihr könnt Wünsche mitteilen, was ihr gerne hättet und was euch bei uns gefällt oder eben nicht gefällt und so. Und das war richtig gut. Das war noch so ein altes analoges Telefon. Wir hatten so einen kleinen Saugnapf an der Seite drin, da war so eine Spule drin. Das, was auf dem Telefon passierte, konnten wir dann ins Mischpult eingeben und damit konnten wir die Hörer auch live auf dem Sender tun, was die natürlich ganz genial fanden. Ne? Wenn man da am Telefon sitzt und dann hörst du im Radio nebenbei, hörst du deine eigene Stimme, sind die natürlich begeistert und das hielt die natürlich auch bei der Stange und das wurde dann ruckzuck auch mal weitergetragen, dieser Gedanke. Joe hatte dann die glorreiche Idee, es gibt ja einige Diskotheken in Innsbruck und dann hat Joe eben gesagt, komm, ich gehe mal einfach hin zu den Diskotheken und frage mal, ob sie unseren Sender kennen. Die meisten von den Diskotheken kannten unseren Sender nach einer bestimmten Zeit schon und dann hat Joe gesagt, ich mache euch einen Vorschlag. Wir produzieren unsere Top 50 Sendung in eurer Diskothek, machen Werbung für eure Diskothek über den Sender und ihr gebt uns eben die Möglichkeit, das bei euch live zu produzieren. Und das war eine Sache, die unwahrscheinlich gut ankam. Wir konnten uns die Diskothek nachher aussuchen, wo wir hingehen wollten. Das war ideal. Wir haben also die Sendung aufgenommen vor Live-Publikum. Das war richtig gut. Joe da oben am Mikrofon hat dann unsere aktuelle Top 50 immer vorgestellt und dann wurde das dort aufgenommen, ging dann per Band nach Italien unten runter ins Studio und von dort wurde es dann wieder ausgestrahlt und das war schon ein absoluter Renner da in der Hinsicht.
1: Ein Privatsender braucht ja Werbung. Wie hat es denn da ausgeschaut?
0: Das ist ein etwas Wundergedanke, den du gerade anspielst. Meine Mutter und meine Schwester sagten damals immer, wann kommt denn jetzt eigentlich bei euch die Werbung? Also sprich in Anführungsstrichen das Geld. Und dann war nachher ein geflügeltes Wort bei uns zu Hause. Ja, nächste Woche Donnerstag. Und leider war das nicht immer der Fall. Und wir haben also damals eher von der Hand in den Mund gelebt. Wir hatten eben eine irre Begeisterung gesagt, mir ist vollkommen egal, ob wir da was mitverdienen oder nicht. Mit der Idee konntest du natürlich keinen Sender aufbauen. Das war uns dann auch irgendwann klar. Aber wir haben zum Beispiel das erste Geld haben wir bekommen von verschiedenen Pizzerias am Brenner, wo wir dann kostengünstig, sprich umsonst essen konnten und so und haben gesagt, machen wir Werbung für euch und das war dann ganz gut. Dann das eine da und so und dann natürlich die Diskotheken haben dann auch Werbungen geschaltet teilweise und so kam wenigstens ein bisschen Geld rein. Das war nicht viel, aber dadurch, dass wir sehr, sehr genügsam waren, sprich wir hatten auch nicht irgendwo eine tolle Wohnung, wo wir zwischendurch wohnen konnten, wenn wir mal nicht auf Sendung waren, sondern wir hatten eine Luftmatratze unter dem Mischpult liegen und da lag dann der Schlafsack drauf. drauf. Und dann irgendeiner musste dann immer im Studio übernachten. Der andere konnte dann oben in einem Hotel

0: Zimmer noch weiter übernachten. Ich bin dann irgendwann nachts zum Beispiel auch mal, eine nette Geschichte, bin ich nachts mal aufgewacht und dann hörte ich bloß klick, klack, klick, klack, klick, klack. Ich sagte, was ist denn jetzt schon wieder los? Ne? Dann bin ich hochgegangen und dann war der Auto-Reverse-Recorder, wir hatten 120er Bänder, Kassettenbänder drin. Wahnsinnig dünne Dinger, die sind natürlich irgendwann mal durchgenudelt, das ist vollkommen klar. Hatte wieder die Kassette gezogen und das war, in dem Moment war natürlich keine Sendung auf dem Sender, konnte man nicht machen. Ich also dann dahin mit verschlafenen Augen die Kassette rausgepopelt, neue Kassette rein, auf Play gedrückt, kurz das Mikro hochgefahren, Entschuldigung, geht schon weiter, zack. Und dann habe ich mich wieder auf meine Luftmatratze geschmissen. Und wie gesagt, es war wirklich Radio made by hand. Wir hatten einfach Lust und wir hatten Spaß an der Sache. Wir haben nicht das große Geld verdient und das war zwar mal irgendwann die Idee gewesen, aber wenn du mal von diesem Virus infiziert bist, kommst du dann so schnell nicht weg.
1: Ich möchte mal so nur zwischendurch zwei Fragen noch stellen. Wo seid ihr dann in Bayern über zum Herrn gewinnen? Was waren die weitesten Orte? Und das Zweite, Richtung Süden, Richtung Sterzing, seid ihr da danach runtergekommen? Habt ihr euch da auch gehört? Und wart ihr dann Konkurrenz für die anderen Privatsender, die es dort vielleicht schon gegeben hat?
0: Ja, gab es zu der Zeit, glaube ich, auch noch nicht allzu viele andere. Du sprachst Radio Tirol an, klar, logisch, da gab es schon mehrere Sender. Es war natürlich auch Radio Isaac da. Das ging, also mit Sterzing ging es eigentlich erst in der Zeit los, wo wir unser zweites Studio bekommen haben. Wir haben nämlich dann irgendwann gesagt, so, wir können jetzt nicht mehr Ewigkeiten dort oben am Brenner bleiben. Wir müssen irgendwo in eine Stadt, wo ein bisschen was los ist und auch für unsere DJs irgendwas angeboten wird. Und dann haben wir Glück gehabt, dass einer von den Händlern vom Brenner baute ein neues Haus in Sterzing und sagte, du, da unten ist noch die Erdgeschosswohnung, ist noch frei, da sind zwei Zimmer, war für uns perfekt. Dann haben wir gesagt, okay, das nehmen wir und haben das angemietet von ihm und haben dann das neue Studio dort eingebaut, in Sterzing selber. Dann ging natürlich die Sache, wie kommen wir hier oben zu unserem Berg hin? Wir müssen ja zu unserem Berg hin senden. Das war das Hühnerspiel, war dazwischen. Das heißt, von Sterzing konnten wir gar nicht direkt auf den Berg hoch senden. Wir sind dann sozusagen auf den Rosskopf, glaube ich, der war auf der anderen Seite. Da haben wir in einem kleinen Bauernhaus nochmal eine Umsetzanlage hingesetzt. Das heißt, wir haben von unserem Studio in Sterzing auf dem Rosskopf hochgesendet. Dort wurde das Signal umgesetzt und von dort aus wieder auf den Ziroc rüber gesendet und dort wieder in unseren Sender eingespeist. Ne? Zu dem Zeitpunkt war es dann natürlich auch so, dass wir, da wir ja nun dann auch einen Sender im Ort Sterzing hatten, waren wir natürlich auch in Sterzing ganz gut zu hören. Das war schon ganz gut, aber muss natürlich ehrlich gesagt sagen, wir waren eben damals hauptsächlich mit dem Gedanken, wir wollten Richtung Norden strahlen, aber wir müssten auch Richtung Süden strahlen, was natürlich ganz, ganz wichtig war. Aber irgendwie ging uns nachher Stück für Stück leider das Geld aus und wir haben dann mehr oder weniger gesendet. Problem war auch genau zu dem Zeitpunkt, das war dann so 81er, 82er Gegend, wurden natürlich auch andere Leute darauf aufmerksam. Es gab andere Firmen, die sehr viel mehr Geld zur Verfügung hatten wie wir. Da war zum Beispiel ein sogenanntes Radio Brenner. Vielleicht ist das auch dem einen oder anderen noch bekannt. Radio Brenner war auch ein Privatsender. Die hatten 8 Millionen D-Mark zur Verfügung von einem großen Sponsor und die konnten natürlich ganz anders rumklotzen. Die sind dann nochmal höher gegangen auf dem Ziroc, ganz oben bis zur obersten Spitze. Das ist die sogenannte Flatschspitze. Und dort oben haben sie einen riesen Sendemast aufgebaut mit 8 professionellen Panels, mit einem Senderhäuschen, wo sie dann, glaube ich, mit circa 1 oder 2 kW in die Antennen reingegangen sind. Und dadurch, dass sie 8 wirklich sehr, sehr gute Antennen zusammengeschaltet haben, hatten sie auch eine sehr, sehr große Strahlungsleistung. Die kamen schon sehr viel besser raus. Aber auch die waren nicht sehr perfekt in München zu hören.
1: Also wenn ich mir das jetzt so anhöre, dann war Radio Bavaria international der Wegbereiter des privaten Rundfunks in Deutschland. Was ich jetzt auch noch wissen möchte, was ist aus Radio Bavaria international geblieben? Ist da noch irgendwas nachgekommen?
0: Ja, dann kam natürlich Kollege Internet endlich. Und ich hatte ja immer noch die Namensrechte an meinem Namen Radio Bavaria. Der hat glücklicherweise nie jemand anders bekommen. Dann habe ich mir zusammen mit einem sehr guten Freund aus München gedacht, da müssen wir irgendwas machen. Und ich habe eine Zeit lang schon mit jemand anders ersten Testsendungen im Internet gemacht für Radio Bavaria. Das lief damals nicht ganz so toll. Und mittlerweile und aktuell läuft Radio Bavaria wieder weltweit, sagen wir mal so, im Internet und es kann von jedem gehört werden. Das einfach jetzt auch wieder mit einem Bekannten, das ist der Mike Kane, führe ich diese ganze Sache durch. Er ist großer Internetmann, kennt sich perfekt aus, wie man das alles macht. Wir beiden haben eben den Namen Radio Bavaria wieder im Internet zum Leben erweckt und dort soll er auch noch möglichst lange existieren und das machen wir aber aus Spaß und der Freude, nicht um damit Geld zu verdienen.
1: Jürgen von Wedel, recht einen herzlichen Dank, dass wir das alles hören dürfen haben. Und in dem Sinn sage ich jetzt bis zum nächsten Mal, Ihr Thomas Riegler.
2: Das war zum Abschluss unseres ersten Blogs der zweite Teil eines Beitrages von Thomas Riegler mit einem Interview mit Jürgen von Wedel, dem Gründer von Radio Bavaria International. Jürgen war in der Radioszene sowohl bei den Radiofreunden als auch bei den Radiomachern kein Unbekannter. Benny Schnier und Wolf-Dieter Roth erinnerten am 10. August im Schwarzwaldradio an ihn.
3: Wunderschöner Titel von den Dire Straits aus dem Jahr 1979. News war das. Schwarzwaldradio am Sonntagnachmittag. Ja, wen haben wir denn jetzt am Telefon? Hallo?
4: Hallo Benny. Wir mussten vor kurzem von Jürgen von Wedel Abschied nehmen. Er war der Mann, dem wir das heutige Privatradio zu verdanken haben. Also solcher tollen Programme wie unseres hier. Denn er hat 1978 angefangen, aus Südtirol mit Radio Bavaria International nach Bayern zu senden, zusammen mit Joe Lüders und Axel Ricken. Die mochten alle sehr Dark Side of the Moon von Pink Floyd, die LP. Und deshalb wünsche ich mir für ihn da oben und für alle, die ihn kannten, The Great Gig in the Sky von eben dieser LP von Pink Floyd. Jürgen, du hast jetzt den optimalen Sendestandort gefunden. Nur mit dem Empfang hier unten hapert's noch ein bisschen.
3: Tja, da müssen wir noch dran arbeiten. Aber Wolf-Dieter, ich habe tatsächlich den Jürgen auch gekannt, denn ich bin auch mal eine Weile bei Radio Bavaria International gewesen, wurde allerdings danach, kurz danach in Radio M1 umbenannt und wir haben dann vom Schwarzenstein aus nach München gesendet und haben einem etablierten Sender dann so ein bisschen Feuer unterm Hintern gemacht. Hat ihm nicht so gefallen. Also, das ist wirklich eine schöne Erinnerung und tatsächlich ein Radiopionier. Und umso lieber spiele ich jetzt natürlich den Song und ich hoffe, der Jürgen hat ihn.

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1: Am Wochenende davor, genauer gesagt am Samstag, den 8. August, gab es eine ganz besondere Aktion zum Gedenken an Jürgen von Wedel. Eine kleine Gruppe Radioenthusiasten ging vom Schwarzen Stein mit einer Gedenksendung on air. Hier für euch die Ankündigung dieser Aktion aus dem Programm von Radio NWW.
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1: Nein, ihr habt nicht etwa den falschen Sender eingeschaltet. Ihr seid nach wie vor bei Radio NWW. Aber Radio Bavaria International ist eine Ikone. Von 1979 bis 1983 war diese Station on air. Und das als privates Radio, wo es in Bayern doch eigentlich damals noch gar kein privates Radio hätte geben dürfen. Alles, was sendete, war damals fest in öffentlich-rechtlicher Hand. Und diejenigen, die senden wollten, die waren bestenfalls ein Fall für die Peilwagen der Deutschen Bundespost. Was aber, wenn sich der Sendestandort und somit der Sender selbst den deutschen Behörden entzog? Genau auf die Idee kamen zwei Radiopioniere, nämlich Jürgen von Wedel und Joe Lüders im Jahre 1979. Und alles begann damit, dass Joe Lüders Programm für Urlauber in Italien machte. Dies tat er mittels Kassetten, die er an lokale Radiostationen aus Italien versandte. Und dort wurden sie dann ausgestrahlt. Eines schönen Tages im Jahr 1979 begab sich Joe Lüders auf seinen Balkon in der Schwabinger Wohnung im 9. Stock. Dort hatte er einen Grundig-Satellit-Weltempfänger und hörte plötzlich auf UKW seine eigene Sendung. Ausgestrahlt wurde diese über einen Sender auf der Zierokalm, einige Kilometer hinter dem Brenner. Das ließ Joe Lüders keine Ruhe und er rief sofort seinen Funkamateurfreund Jürgen von Wedel an. Der wollte ihm zunächst den Zahn ziehen, Überreichweiten, Sporadik E, wie man das nennt, in 2 Tagen wieder vorbei. Aber trotzdem besorgte er die größte verfügbare UKW-Antenne, eine 14-elementige Yagi. Der Balkon war nach dem Aufbau zwar nicht mehr zu begehen, aber der Sender kam fast rauschfrei in München an. Von diesem Tag an war die Idee geboren, aus Südtirol nach Bayern zu senden und den deutschen Vorschriften ein Schnippchen zu schlagen. Also doch, privates Radio in Bayern. Ende 1979, nachdem die selbst gebogenen Antennen nach Italien geschafft wurden, der Zoll wurde übrigens davon überzeugt, dass es sich um einen Zaun handelte, ging es dann los. Die Studiomöbel, gezimmert von einem Schreiner aus Bayern, und die Schalldämmung, sie bestand aus Glasfasermatten aus dem Baumarkt. Entsprechend juckte es auch die Moderatoren, wenn sie im Studio saßen. Leider wurden später von Wedel und Joe Lüders dann aus der Firma gedrängt und Radio Bavaria International benannte sich um in Radio M1. Dieser Sender existiert heute noch in Form von Radio Arabella. Lüders verlegte sich dann später auf andere Projekte, wie beispielsweise Starsat Radio, das über Satellit sendete und auch ins Münchner Pilotkabelprojekt eingespeist wurde. Das tat er zusammen mit seinem Radiokollegen Peter Pelunka. Doch Radio Bavaria International trat eine Welle sondersgleichen los. Die Südtiroler Radioszene boomte und es waren bis zu einem halben Dutzend verschiedener Sender aus Südtirol bis nach Bayern zu empfangen. Teilweise sogar bis in den Osten Baden-Württembergs. Und es gab auch Empfangsberichte bei guter Lage aus der DDR. Da gab es dann Radiostationen wie Radio Brenner, später Südtirol 1, Radio C, an dem übrigens auch Konrad Elektronik als großer Markt beteiligt war, und verschiedene andere, die mal hier, mal da sendeten. Manche sehr abenteuerlich mit brummender Modulation und vielleicht nicht jeden Tag zu hören, wie beispielsweise Radio Transalpin, Radio Rosengarten und wie sie alle hießen. Aber den Anfang, und das ist zweifellos der Meilenstein, machten Joe Lüders und Jürgen von Wedel mit Radio Bavaria International. Warum wir bei Radio NWW genau darüber reden, das hat mehrere Gründe. Zum einen ist Jürgen von Wedel leider kürzlich verstorben. Mehr dazu gibt's bei uns auf der Webseite radio-nww.de. Und zum anderen, ohne diese Radiopioniere wären wir wahrscheinlich gar nicht auf Sendung. Deswegen wollen wir sie würdigen. Und es gibt ein Revival von Radio Bavaria International. Am kommenden Samstag sollten alle Radiobegeisterten in Bayern die Frequenzen 107,2 und 107,3 ab 10 Uhr beobachten. Die genaue Zeitentabelle gibt es bei uns unter radio-nwb.de. Da gibt es eine Revival-Sendung. Nach über 40 Jahren ist Radio Bavaria International noch einmal auf UKW auf Sendung. Das darf man sich auf keinen Fall entgehen lassen. Und es werden Erinnerungen wach an ein Stück Radiogeschichte, die Südtiroler Radioszene der 80er Jahre. Jörg Bonfert, Radio NWW Redaktion.
2: 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Jürgen von Wedel war aber nicht der einzige Südtiroler Radiopionier, der in den vergangenen Wochen verstorben ist. Auch Mike Uini hat kürzlich seinen Empfänger für immer ausgeschaltet. Im folgenden Beitrag hört ihr ihn nochmals.
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Vom Mundfunk zum Rundfunk. 43 Jahre lang war ich radioaktiv. 10 Jahre beim privaten Rundfunk, 33 Jahre lang beim öffentlich-rechtlichen bei RAI Südtirol. Mittlerweile hat sich viel verändert. Die Medienvielfalt wurde einfältiger. Mein Kollege und Radiopionier Mike Uhini von RPI Radio bringt heute Rückblicke, Einblicke und Seitenblicke über die Radiowelt in Südtirol. Mit anderen Worten, über Radio Artesia.

Die Radiogeschichte Südtirols, ein wunderbares Thema, über das man stundenlang fabulieren könnte. Das mache ich sicher nicht. Deswegen mal eine erste Einschränkung. Ich, Mike Uhini, werde mich fast ausschließlich mit den deutschsprachigen Stationen beschäftigen. Die ersten Sender starteten in der zweiten Hälfte der 70er, und wenn man wie ich aus Bayern mit seinen langweiligen öffentlich-rechtlichen Sendern kam, dann fand man das schon wirklich faszinierend, was sich in Südtirol plötzlich auf UKW so tat. Stationen wie Freie Südtiroler Welle, Radio Tirol oder Radio Estrau aus Brixen sind mir auch heute noch in guter Erinnerung. Dazu kamen im Laufe der Zeit noch mindestens 15 weitere Stationen, die südtirolweit oder auch nur in einzelnen Regionen des Landes sendeten, wie etwa Teleradio Finchgau oder auch Radio Sonnenschein. Das war damals einfach Vielfalt pur, locker und lässig präsentiert. Ende der 70er versuchten dann erste Stationen von Südtirol in Richtung Bayern zu senden, doch vor allem in München kam herzlich wenig an. Radio Brenner oder Radio Bavaria International kamen deswegen nie auf einen grünen Zweig. Interessant wurde es erst, als der rührige Sendetechniker Roland Huber aus Terlan den Schwarzen Stein im Ahrntal als idealen Sendestandort ausmachte. Direkt durchs Achental konnte man von hier oben senden. Außerdem bot das Plateau unterhalb des Gipfels Platz für Antenne, Hubschrauberlandeplatz und den Sendecontainer mit Dieselaggregat, denn Strom gab es dort oben natürlich nicht. Der erste Sender vom Schwarzen Stein nannte sich 1983 Radio M1 und schlug in München ein wie eine Bombe. Top-Empfang und ein revolutionäres Rockmusik-betontes Musikformat machten M1 schnell in ganz Bayern und sogar noch weiter nördlich bekannt. Doch der Spaß ging leider nur 3 Monate. Man hatte nur eine Versuchsgenehmigung und so schloss der zuständige Bezirksrichter die Sendeanlage auf dem Berg. Ein Jahr später versuchte es Radio C von der deutschen Elektronikkette Konrad Elektronik vom Hühnerspiel bei Gossensass. Der Empfang in Bayern war ganz passabel, kam aber an den Schwarzen Stein überhaupt nicht heran. In der Folge wurde es erstmal ruhig. Radio Holiday war noch im Pustertal auf Sendung gegangen, ferner Stationen wie Radio 104, Radio Duplago, Radio Oberland, Radio Telenord, Freie Welle Pustertal, Radio Grüne Welle, Saaner Welle und noch einige mehr. Die Freie Südtiroler Welle wurde verkauft und nannte sich fortan Radio Transalpin. Die neuen Betreiber versuchten, vom Gipfel des Wilden Freiger in den Stubaier Alpen nach Bayern zu senden. Doch das ging aufgrund technischer Widrigkeiten ganz gehörig schief. 1986 wurde der Schwarzenstein plötzlich wieder freigegeben. Südtirol 1 ging von hier als Nachfolger von Radio Brenner auf Sendung. 1989 überwarf man sich dann allerdings mit dem Techniker Roland Huber. Der knipste daraufhin Südtirol 1 einfach aus und schaltete eine neue Station auf, die sich witzigerweise wieder Radio M1 nannte. Sendeschluss war hier 1993, nicht zuletzt auch aufgrund der mangelnden Zahlungsmoral der österreichischen Betreiber. Die Anlage auf dem Schwarzen Stein wurde abgerissen. Apropos Namensänderung, da noch ein kleiner Zusatz. Das Südtirol 1 vom Schwarzen Stein hat nichts zu tun mit dem Südtirol 1 von heute. Letzteres ging aus der Saaner Welle hervor und wird in meinen Ausführungen noch eine wesentliche Rolle spielen. Dann gab es plötzlich ein Gesetz in Südtirol, das die Privatradiolandschaft regeln sollte, verbunden mit zahlreichen Auflagen. Einige Stationen wie etwa Radio S3 gaben sofort auf, andere fusionierten. Hier kam es zum Zusammenschluss von Radio Transalpin mit Radio 2000, das plötzlich nahezu südtirolweit zu hören war und damit im Konzert der Großen mitspielte. Das neue Südtirol 1, das zu der Firma RMI gehörte, startete als Nachfolger der Saaner Welle im Jahre 2001. Radio Tirol ging ebenfalls an die RMI und ging in neuem Gewand 2004 on air. Die RMI war ja als Nachrichtendienstleister gestartet und belieferte schnell zahlreiche Sender mit ihrem stündlichen Südtirol-Journal.
Schon damals war es ein offenes Geheimnis, dass hinter der RMI der Großverlag Athesia steht, der unter anderem auch die reichweitenstärkste Tageszeitung Südtirols, die Dolomiten, herausgibt. So entwickelte sich im Laufe der Jahre eine Medienkonzentration, der andere Sender kaum etwas entgegensetzen konnten. Eigene Nachrichten sendeten nur noch Radio Sonnenschein in Lana sowie die drei Sender des Pusterers Barteltaler, Radio 2000, Radio Edelweiß und die aus Radio C hervorgegangene Antenne Südtirol. Klar war immer, dass die RMI, also die Athesia, noch mehr will. Im Pustertal war Radio Tirol sehr schlecht empfangbar, da man die Frequenzen seinerzeit Südtirol einzuübertragen hatte. Lange wurde verhandelt. Anfang April 2026 hatte man es endlich geschafft. Barteltaler verkaufte seine Sender. An wen wohl? Natürlich an die Athesia. Nun hat das Verlagshaus alle Trümpfe in der Hand. Weitere Frequenzen für Radio Tirol und sogar für einen dritten Sender dürfte es reichen. Gut möglich, dass es bei einem Schlager- und Volksmusiksender wie Radio 2000 bleibt. Zunächst mal sickerte durch, dass die Athesia-Sender das Funkhaus nahe der Autobahnauffahrt Bozen-Nord aus Kostengründen verlassen werden. Alle Sender sollen ins Verlagsgebäude in der Bozner Industriezone umgesiedelt werden. Den Moderatoren von Antenne Südtirol wurde wohl zum Oktober gekündigt, einige haben den Sender sofort verlassen. Ein Presseecho auf die Fusion ließ nicht lange auf sich warten. Die Wochenzeitung FF schreibt etwa von einer unglaublichen Ausdehnung des Athesia-Medienmonopols. Was sagt eigentlich das Kartellamt dazu? Anscheinend gar nichts. Und hier endet erstmal die Radiogeschichte Südtirols. Interessantes wird aber sicher noch folgen. Warten wir einfach mal ab. Wer sich über die früheren Zeiten der Südtiroler Radioszene informieren will, der kann das gerne auf meiner Homepage www.uhini.de tun. Uhini geschrieben U-H-I-N-I. www.uhini.de. Mike Uhini bedankt sich für eure Aufmerksamkeit. Mein Dank geht außerdem natürlich an Peter Obexer, der mich dazu eingeladen hat, in seinem Podcast über dieses interessante Thema zu plaudern. Vielleicht hört man sich ja mal wieder. Ciao.

Ja, vielen Dank, lieber Mike, für deine spannenden Einblicke in die Radiowelt. Kommende Woche kann ich euch wieder mehr verraten. Mehr über Lasst euch überraschen. Wo immer ihr mich hört, bleibt neugierig und offen für die Welt. Euer Peter.

0: Von Südtirol wenden wir uns nun wieder der Mottenkiste zu. Wie bereits mehrfach erwähnt, begehen die Rundfunkstationen und speziell auch deren Auslandsdienste in Polen, Tschechien und der Slowakei in diesem Jahr das eine oder andere Jubiläum und haben dazu entsprechende Beiträge in ihren deutschsprachigen Sendungen. Da nicht alle diese Sendungen hören, habe ich für euch diese entsprechenden Beiträge zusammengetragen. Wir starten mit einem Beitrag vom Polskie Radio.
1: In diesem Jahr feiert der Auslandsdienst sein 90-jähriges Bestehen. Aus diesem Anlass erinnern wir an Menschen, die dieses Programm über viele Jahre mitgestaltet haben. Mein heutiger Gast ist Marzenna Gusz-Vetter. Sie arbeitete von 1982 bis 1995 als Journalistin in der deutschen Redaktion des Auslandsdienstes des polnischen Rundfunks, also in einer Zeit großer politischer Umbrüche in Polen, vom Kriegsrecht bis in die Jahre nach 1989. Frau Gusz-Vetter, schön, dass Sie heute bei uns sind. Guten Tag.
2: Guten Tag, ich freue mich auch sehr.
1: Wir sprechen heute hier im polnischen Rundfunk und wir sitzen nun im Studio Nummer 3. Haben Sie damals auch in diesem Studio gearbeitet?
2: Die deutsche Redaktion hatte ihr Studio de facto im Untergrund, also in den Kellerräumen, die aber sehr gut für die damalige Zeit auch ausgestattet waren. Dafür hatten wir im dritten Stock, glaube ich, 5 oder 6 Redaktionsräume. Wir waren ja etwa 10 Personen damals, die dieses Programm gestaltet haben. Das ging auch länger als heute. Ich glaube, es waren 4 Stunden am Tag.
1: Gut, dann lassen Sie uns kurz in die Zeit zurückgehen. Sie kamen 1982 zur deutschen Redaktion, also mitten in der Zeit des Kriegsrechts in Polen. Wie sind Sie damals zum polnischen Rundfunk gekommen?
2: Meine Zusammenarbeit mit dem Auslandsdienst des polnischen Rundfunks begann bereits in den 80er Jahren, also in der Zeit der großen Umbrüche in Polen, der Solidarność-Streiks an der Werft. Und das war natürlich irgendwie so eine Zeit des totalen Aufbruchs und der Freiheit. Ich weiß noch, dass ich mit dem damaligen Chefredakteur der Redaktion, Alexander Opalski, an einer Reise zum Norddeutschen Rundfunk in Hamburg eingeladen war. Das war 1981, glaube ich, so im Sommer. Und damals hatte ich auch Papiere der Solidarność mit dabei in meiner Aktentasche und wurde dann aber auf der DDR-Seite kontrolliert. Diese Dokumente wurden einfach einbezogen. Das war für mich schon damals irgendwie so ein Signal, also die Kluft, der Unterschied zwischen der damaligen Situation in Polen und der DDR war damals gewaltig. Also ich habe schon mit dem polnischen Rundfunk zusammengearbeitet und dann das Studium beendet. Ja, und ich glaube im März 82 bekam ich eine feste Stelle. Natürlich waren die Gefühle gemischt, denn es war ja Kriegsrecht. Das heißt, dieser Eindruck, man geht jetzt in den Journalismus in eine Aufbruchzeit und plötzlich eine Militärdiktatur, das war natürlich ein Schock. Nur es gab damals keine andere Möglichkeit, in diesem Beruf weiterzukommen. Also ich will mich jetzt nicht dafür irgendwie entschuldigen, aber natürlich war man sich bewusst dessen, in was für eine prekäre Lage das Land gekommen ist.
1: Ja, eben. Wie hatte diese politische Situation damals Ihre Arbeit hier in der deutschen Redaktion beeinflusst?
2: Es gab damals eine sogenannte Zensurabteilung, aber wir hatten vor allem einen sehr liberalen, parteilosen Chefredakteur, eben Alexander Opalski, so dass wir uns, denke ich, in dem Programm viel mehr an Offenheit leisten konnten als zum Beispiel der polnische Rundfunk, also das, was in polnischer Sprache offiziell über das Land gegangen ist. Natürlich, wenn es um die Nachrichten ging oder um die Presseschau, da mussten wir uns an die offiziellen Vorgaben halten. Aber wir hatten zum Beispiel eine Sendung Themen der Woche und das war so eine praktisch Diskussion zwischen Herrn Opalski, dann jemand von der Redaktion, ein Außengast war auch dabei und das war natürlich ziemlich locker. Natürlich, ich meine, eine eine Kritik der Regierung Jaruzelski war nicht möglich. Aber wir hatten schon irgendwie viel mehr Freiheiten und ja, man muss auch sagen, die Zensur, die Schwäche der Zensur bestand darin, dass die Leute nicht sehr gut Deutsch sprachen, so dass sie für bestimmte Nuancen, die hätten sie gar nicht rausfinden können. Ja,
1: hatten Sie Ihren eigenen Zensor hier in der Redaktion oder im Programm?
2: Ja, also es gab für alle Auslandsprogramme gab es eine Zensurabteilung und den musste man dann die Bänder zum Abhören schicken.
1: Bevor sie ausgestrahlt wurden.
2: Bevor das ausgestrahlt wurde. Also zuerst war das okay des Chefs der Redaktion, aber die haben das dann nochmal überprüft. Ja, überhaupt, ich meine, mit heutigen Zeiten ist das alles sehr, sehr schwer zu vergleichen. Es dauerte halt alles viel, viel lang. Ja, wir hatten keine Mobiltelefone, wir hatten kein Internet, ja. Auf Kassetten haben wir die Gespräche aufgenommen, dann musste das in so eine Abteilung, die das aufs Band überspielt hat. Und dann mit Hilfe von so Klebeband haben wir das dann
1: Geschnitten.
2: Also das waren ganz, ganz andere Zeiten. Das war nicht der heutige Journalismus, ja, wenn es um Zeit geht. Es war irgendwie mit der Zensur, das war jetzt nicht die Zensur, die in der Micha-Straße in Warschau damals zentral war für alle Zeitungen. Das war natürlich, dort war das ganz, ganz anders. Hier wurde das doch etwas offener gehandhabt bei uns.
1: Ja, aber es muss eine Linie gewesen sein, nach der Sie sich gerichtet haben. So stelle ich mir das vor.
2: Ja, gut, natürlich politisch wurde immer wieder die Begründung des Kriegsrecht, der Patriotismus sozusagen, dass das Kriegsrecht dem Land ermöglicht hat, eine Stabilität, dann eine Kritik der Opposition, eine Kritik von Lech Wałęsa, aber es ist schon ein Unterschied, ob Sie einen Kommentar abgeben und gegen Wałęsa wettern oder ob Sie als Redakteur einfach berichten, was Jaruzelski zu Wałęsa gesagt hat oder was eine bestimmte Zeitung gesagt hat. Und das war schon eine Linie, wo wir uns da nicht, ja, wir sind nicht an die erste Front gegangen, ja, also wir haben das berichtet, aber ohne irgendwie sehr proaktiv eine anti-oppositionelle Linie zu treffen. Also wir versuchten schon sehr, sehr diplomatisch zu sein. Ja, aber die Linie war natürlich, also ich meine, wir haben die Presse schauen, die Nachrichten, das war natürlich auf Linie der polnischen Vereinigten Arbeiterpartei und natürlich Jaruzelski, ja.
1: Ich kann mich noch daran erinnern, als der Chefredakteur Aleksander Opalski, ich habe ihn noch kennengelernt, und Jan Woźniak, der spätere Leiter der Redaktion, mir erzählt haben, dass sie die Zensur umzugehen versuchten. Das stimmt damit, was Sie gerade gesagt haben.
2: Absolut. Ich meine, selbst ich habe dann auch an den Pressekonferenzen von Jerzy Urban, von dem damaligen Pressesprecher der Jaruzelski-Regierung, teilgenommen. Ich weiß einmal mit einem Okay von meinem Chef Aleksander Opalski, da ging es um Katyn, um das sowjetische Verbrechen an den polnischen Offizieren, was ja damals von der polnischen Arbeiterpartei ja auch in Frage gestellt worden ist. Man hat nicht offen darüber gesprochen. Und dann habe ich den Urban bei einer Pressekonferenz in der Tat gefragt, ob er das dann ausschließt, dass es die Deutschen gemacht haben, ja. Und das hat zu einer ganz schönen Verwirrung dann, aber ich wurde dann dennoch nicht irgendwie rausgeschmissen, weil Opalski auch an meiner Seite stand, ne? Mhm.
1: Da hatten Sie Glück.
2: Ja. Da hatte ich Glück gehabt. Mhm. Ja.
1: Vor einigen Tagen haben wir einen Brief von einem Hörer aus Deutschland bekommen. Er erinnert sich an eine deutschsprachige Musiksendung aus Warschau, die in den 70er Jahren auch in der DDR sehr beliebt war. Unter anderem, weil dort viel westliche Musik gespielt wurde, was nicht der Fall in der DDR damals war. Also auch aufgrund dieses Briefes kann ich mir vorstellen, dass die deutschen Sendungen hier im Auslandsdienst des polnischen Rundfunks sich gewissermaßen von den Sendungen in der DDR unterschieden haben.
2: Aber das gilt für die ganze polnische Medienlandschaft. Ich denke auch im Kriegsrecht in Polen Wir hatten immer eine viel freiere Presse, eine viel freiere Kulturlandschaft. Also das ist, und auch wir durften ja auch reisen. Natürlich, wir hatten keinen Pass zu Hause, aber die meisten Anträge wurden dann, sagen wir mal, schon ab der 70er Jahre dann bewilligt. Also man durfte auch reisen. Wir durften reden und wir durften ausreisen. Das wäre im DDR-Rundfunk damals nicht möglich gewesen. Und ich denke, wir hatten auch deshalb viele Hörer aus der Deutschen Demokratischen Republik, weil wir auch dann in den 80er Jahren sehr viele Interviews mit westdeutschen Politikern hier auch gesendet haben. Das war für die natürlich auch irgendwie eine Möglichkeit zu erfahren, wie denn die Beziehungen zwischen Polen und der Bundesrepublik Deutschland sind.
1: Wie haben Sie damals Ihre Rolle verstanden? Ich meine die Rolle der deutschsprachigen Sendungen.
2: Ich denke, ich habe mir da auch nicht so viele vielleicht Gedanken gemacht, wie ich mir jetzt darüber machen würde. Ich war 23. Für mich war das irgendwie eine ganz tolle Sache, überhaupt mit dem Mikrofon, mit dem Aufnahmegerät zu reisen, Leute zu interviewen. Aber ich hatte natürlich auch schon, ich war immer darauf aus, doch auch ein paar kritische Fragen zu stellen. Vielleicht hing das damit zusammen, dass ich meine Gymnasialzeit in Bonn verbracht habe. Mein Vater war da Korrespondent der polnischen Presseagentur. Und das war natürlich schon eine etwas andere, offenere Ausbildung, als wenn ich hier die ganze Zeit in Polen gewesen wäre. Also damals war das schon sehr auf Debatte, auf Diskussion, auf kritische Fragestellungen ausgerichtet. Also für mich war das damals vor allem interessant, so würde ich das sagen. Also eine interessante Arbeit, wo ich meine Deutschkenntnisse einsetzen konnte, wo ich Leute kennenlernen konnte und die Vielfalt der Arbeit, dass man halt nicht nur am Schreibtisch sitzt, aber man hat an verschiedenen Veranstaltungen auch teilgenommen damals.
1: Und wer waren die prägenden Persönlichkeiten, von denen Sie als junger Journalistin besonders viel gelernt haben?
2: Es war sehr interessant, als dann nach der Aufhebung des Kriegsrechts eine neue Etappe begonnen hat. Und auch hier in Polen sahen die politischen Eliten, glaube ich, dass es nicht so weitergeht, dass es doch eine Änderung geben wird. Dann kam Gorbatschow auch zur Macht 1985 mit der Perestroika. Und es fingen auch an, verstärkte Kontakte zwischen Polen wieder und der Bundesrepublik Deutschland. Und das begann mit dem Besuch von Willy Brandt 1985 zum 15. Jahrestag des Vertrages von 1970. Dann folgten Genscher, dann folgten solche Leute wie Koschnik, wie Süssmuth, wie Volker Rühe, also praktisch die ganze Elite der bundesdeutschen Politik reiste hier nach Polen. Die Kontakte haben sich nach und nach entwickelt und waren dann sicherlich eine gute Brücke dann für den Umbruch der Jahre 1990-91, ja, also der endgültigen Verträge zwischen Polen und dem vereinten Deutschland de facto. Ja, natürlich war das für mich irgendwie eine tolle Sache, mit Willy Brandt zu reden. Ja, also stellen Sie sich vor, Sie sind, weiß nicht, 25, ja, und dann treffen Sie einen Politiker, eine Ikone der Politik wie Willy Brandt. Ich war natürlich total aufgeregt. Und die einzige Frage, die Opalski immer sagte, ich sollte die stellen, das war natürlich immer die Frage nach der Oder-Neiße-Grenze. Weil das war ja damals noch nicht so klar, aber dann konnte man alle möglichen Fragen auch stellen. Und das war, Willy Brandt residierte damals in so einem Regierungsgästehaus in der Parkowa-Straße. Neben ihm saß Egon Bahr. Beide hatten ein Glas Wein, waren total relaxed natürlich, weil ich meine, er kommt eine junge Journalistin, Radio Polonia, ja. Und für mich war das natürlich irgendwie eine Lebensaufgabe, aber es hat, hat ganz gut geklappt. Und dadurch kann ich heute darauf zurückblicken, dass ich doch mit diesen Leuten Interviews gemacht habe und mit ihnen gesprochen habe. Genauso wie später auch mit Hans-Dietrich Genscher oder mit Rita Süssmuth 85, als die Jugendbegegnungsstätte in Auschwitz eröffnet wurde. Rita Süssmuth war damals Familienministerin. Sie hat sich aber schon damals sehr stark für Polen engagiert. Sie ist leider jetzt kürzlich verstorben.
1: Und wenn Sie an die Redaktion, an die Menschen in der Redaktion denken, von wem haben Sie am meisten gelernt?
2: Ja, ich denke, das war von Alexander Opalski, muss ich sagen. Wenn das irgendwie jemand anders gewesen wäre, der sozusagen eine totale Parteipolitik führt oder eine totale Kontrolle, dann weiß ich nicht, wie lange ich da geblieben wäre. Aber dadurch, dass er einem die Möglichkeit gab, auch mit solchen Politikern zu sprechen. Es gibt ja Chefs, für die so eine Begegnung mit Willy Brandt, das mache nur ich, ja. Also, die lassen dann die Mitarbeiter nicht ran. Und er hat uns sehr viel Freiheit gegeben, hatte großes Vertrauen gehabt. Das war schon sehr gut. Also, es war irgendwie für mich eine der besten Erfahrungen in meinem Berufsleben in Bezug auf eine sehr gute Zusammenarbeit mit einem Redaktionsleiter, mit einem Chef.
1: Ja, Sie haben schon mehrmals Alexander Opalski erwähnt. Er ist leider vor 2 Jahren verstorben. Ich arbeite oft mit den Archivaufnahmen für die Sendereihe aus dem Archiv der Deutschen Redaktion. Und ich frage mich manchmal, woher konnten die Journalistinnen und Journalisten damals eigentlich so gut Deutsch? Die Menschen waren damals nicht so mobil. Wo haben sie so perfekt Deutsch gelernt?
2: Naja, das war oft der Fall, dass jemand das in der Schule gelernt hat. Also Alexander Opalski, der kam aus Posen. Und ich weiß nicht genau wie, aber er hat es dort an der Schule sehr gut gelernt. Ich habe das gelernt durch den Beruf meines Vaters und die Möglichkeiten, die sich daraus erschlossen. Andere, wie zum Beispiel Herr Wojniak, die haben das sich einfach durch Germanistikstudium und schwere Arbeit gearbeitet. Da hat meine Kollegin Hania Gronietzka, die war wiederum auch mit ihren Eltern in Westdeutschland, in Österreich. Manche haben das wirklich akzentfrei gesprochen, andere mit einem gewissen Akzent, aber das war auch kein Problem. Aber damals waren Sprachkenntnisse eine sehr rare Sache. Das war nicht so wie heute, dass praktisch Englischkenntnisse, ja, das ist überhaupt kein Plus mehr, das ist normal.
1: Was mir noch aufgefallen ist, dass zum Beispiel die polnische Poesie von den berühmtesten polnischen Schauspielern vorgelesen wurde.
2: Das war vor meiner Zeit, also da kann ich mich nicht erinnern, aber man muss auch sagen, dass viele auch in der DDR studiert haben, ja, und daraus auch die Deutschkenntnisse dann kamen.
1: Und wenn Sie heute zum 90-jährigen Jubiläum an Ihre Zeit in der deutschen Redaktion zurückdenken, was bedeutet Ihnen diese Erfahrung heute?
2: Ja, ich muss sagen, ich habe es Ihnen zu verdanken, dass ich diesen Rückblick für mich selber gemacht habe jetzt dieser Tage. Und das hat mich schon irgendwie emotional sehr berührt, ja, und irgendwie, ja, mich an die Träume erinnert, an die Energie, an diese Aufbruchstimmung, die man hat, wenn man 20 ist und zum ersten Mal in den Beruf einsteigt. Der heutige Journalismus ist mir zum Beispiel zu schnell. Also ich glaube nicht, dass ich mich in irgendeiner Nachrichtenabteilung irgendwo gut behaupten würde oder fühlen würde, weil ich doch dran gewöhnt war, viele Dinge erst genau zu prüfen. Also nicht sogleich sozusagen in die Welt zu schicken. Die Zeit damals war natürlich auch weniger komplex, muss man sagen. Also in dem Sinne, es gab den Ostblock, es gab den Westblock. Also im Vergleich zu dem, was jetzt heutzutage in der Welt passiert mit all diesen Kriegen, ja, kommt es mir vor, mehr unberechenbar als damals, wo bestimmte Dinge so und so waren und man wusste, das ist jetzt so, ja. Allerdings muss man auch sagen, dass das war noch ein interessanter Punkt, dass die bundesdeutschen Politiker bereits schon, als das Kriegsrecht aufgehoben worden ist, sie sehr vorsichtig waren, sich mit Oppositionellen zu treffen oder geschweige denn mit Lech Wałęsa. Diese Treffen fanden dann meistens statt in der Residenz des deutschen Botschafters. Also das zeigt auch, wie diplomatisch man auch damals sozusagen mit der Regierung, aber auch mit der Opposition. Man wollte niemanden hier in eine schlechte Lage bringen. Also der Westen war absolut nicht irgendwie Hurra in der Unterstützung der Opposition und vom Wałęsa. Ja, man hat sich mit denen getroffen, aber das Wichtigste war für die natürlich die Stabilität der Regierung. Also Polen hat dann selber ohne die Hilfe vom Westen in den Jahren 89 dann sozusagen sich seine Demokratie erkämpft.
1: Gott sei Dank.
2: Ja.
1: Das war Marzenna Gusswetter, ehemalige Journalistin der deutschen Redaktion des Auslandsdienstes des Polnischen Rundfunks, im Gespräch anlässlich des 90-jährigen Jubiläums unseres Programms. Frau Gusswetter, vielen Dank für dieses Gespräch.
2: Vielen Dank.
0: Von 90 Jahre polnischer Auslandsdienst wenden wir uns nun 100 Jahren Rundfunk in der Slowakei zu. Hört dazu einen Beitrag aus dem deutschen Programm von Radio Slowakei International.
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4: Für viele Menschen gehört das Radio zum Alltag dazu. Ob als Begleiter bei der Morgenroutine, im Auto oder in den Öffis, während der Arbeit oder auch als Hintergrundkulisse für Entspannung im Garten oder auf der Terrasse. Für Kurzwellenfans ist es in all den Jahren zum Hobby geworden. Aber wie hat das Ganze eigentlich in der Slowakei angefangen? Mehr darüber können Sie aus dem Gespräch erfahren, das unsere Kollegin aus der englischen Redaktion Martina Greňová-Šimkovičová mit Peter Turčík, dem langjährigen Redakteur beim Slowakischen Rundfunk und Mitautor der Sendereihe Rundfunk Chronik, führte.
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4: Der Zyklus Rundfunkchronik zeichnet die historische Entwicklung und die wichtigsten Meilensteine des Rundfunks in der Slowakei seit seinen Anfängen in den 1920er Jahren nach. Die Serie beleuchtet wichtige Epochen, Persönlichkeiten sowie den technischen Fortschritt und erinnert auch an den 3. August 1926, als aus dem provisorischen Studio im Regierungsgebäude am Wajanskeho Donauufer die ersten drei Wörter des ersten ausgestrahlten Satzes erklangen. Hier ist Radiojournal Bratislava. Autoren des Zyklus Chronik der Rundfunksendungen luden in den einzelnen Folgen Gäste ein, die interessante Informationen beisteuerten. Sie griffen aber auch auf Archivmaterial zurück. Als der Rundfunkbetrieb auf slowakischem Gebiet aufgenommen wurde, entwickelte sich das Radio zu einem wichtigen Instrument der Staatsbildung. Im Jahr 1923 wurde in Prag die Gesellschaft Radiojournal gegründet, die mit Probeausstrahlungen über Funkwellen begann. In der Slowakei fanden die ersten Versuche 1925 in Košice statt. Der regelmäßige Rundfunkbetrieb begann im Oktober 1926. Warum feiert der Rundfunk in der Slowakei dann am 3. August seinen Geburtstag?
6: Ursprünglich hatte die Prager Zentrale von Radiojournal festgelegt, dass der regelmäßige Sendebetrieb in der Slowakei erst im Herbst beginnen soll. Die Gruppe um den späteren Leiter des Musikprogramms und Rundfunkdirektor Miloš Rupelt war aber sehr ungeduldig und beschloss, bereits im August anzufangen. Heute könnte man sagen, dass sie dies sozusagen auf eigene Faust getan haben. Im Alexander-Moises-Konzertsaal im Gebäude der heutigen Philosophischen Fakultät errichteten sie ein provisorisches Rundfunkstudio. Sie hüllten es in schwere Vorhänge ein, stellten eine einfache Anlage und ein einfaches Mikrofon auf und beschlossen, es auszuprobieren. Sie haben es quasi heimlich versucht, aber es hat funktioniert. Das Programm war sehr einfach. Es trat ein Musikquartett auf, Klavier, Geige, Cello und Bratsche. Das erste Stück, das sie spielten, war die Arie »Caro mio ben« von Giordani. Die Arie sang ein Amateursänger und Miloš Rupelt als sehr guter Klavierspieler begleitete das ganze anderthalbstündige Programm. Der Sender konnte das Signal in einem Umkreis von etwa 30 Kilometern übertragen. Prag hat zwar auf diese Sendung reagiert, aber man hat erkannt, dass es keinen Sinn ergibt, sie negativ zu bewerten und dass man diese Begeisterung nutzen sollte.

0: Der 3. August wurde somit zu einem Wendepunkt in der Geschichte des Rundfunks in der Slowakei. Die Begeisterung seiner Gründer war riesig. Sie waren bereit, sich den technischen Problemen zu stellen, mit denen sie damals sicherlich zu kämpfen hatten.
1: Wenn man sich vorstellt, dass es nur ein einziges Mikrofon gab, auf dem die gesamte Sendung basierte. Es war eine reine Live-Sendung. Miloš Rupelt gab den erhaltenen Erinnerungen zufolge lediglich Handzeichen, damit die Anweisungen nicht zu hören waren. Ähnlich lief es, glaube ich, auch im Mai 1923 in Prag. Das Prager Radiojournal begann unter noch improvisierteren Bedingungen vom Flughafen Prag-Belly aus zu senden. Das Studio dort war in einem Pfadfinderzelt eingerichtet worden. Sie sendeten vom Flughafen aus, weil sich dort ein großer Militärsender befand, was die technische Seite der Übertragung vereinfachte. Auch das Programm war ähnlich. Musik und Gesang wechselten sich ab. Der erste Ansager und Moderator einer Radiosendung in der Slowakei, der am 3. August 1926 den Sendebeginn der Bratislavaer Außenstelle von Radiojournal mit den legendären Worten »Hallo, hier ist Bratislava« auf der 300-Meter-Welle ankündigte, war Julius Randisek.
0: Wie gesagt, fanden die ersten technischen Versuche mit Rundfunkübertragungen in der Slowakei bereits Ende 1925 statt. Kurz vor Weihnachten, vom 20. bis 22. Dezember 1925 in Haniska bei Košice, realisierten die hiesigen Posttechniker die wirklich erste erfolgreiche Rundfunkausstrahlung auf dem Gebiet der Slowakei. Sie meldeten sich mit den Worten »Hallo Radio«. Diese

0: In diesen Testsendungen wurde diese Musik nicht live, sondern von Shellac-Platten abgespielt. Die Testausstrahlungen fanden den ganzen Herbst über statt, doch die eigentliche, reguläre Testausstrahlung erfolgte einige Tage vor Weihnachten 1925. Für den Sender Haniska bei Košice war dies ein sehr wichtiger Moment. Allgemein spielte das ostslowakische Košice in diesem Prozess eine wichtige Rolle, was heute etwas in Vergessenheit gerät, da sich die gesamte Aufmerksamkeit auf Bratislava konzentriert. In der Košicer Zweigstelle des späteren slowakischen Rundfunks entstand jedoch das erste Rundfunkorchester. Dort wurde das erste Hörspiel aufgeführt und dort entstand die erste Sendung, die später zu einer regelmäßigen religiösen Sendung wurde. Bei der ersten Sendung handelte es sich um die Übertragung einer heiligen Messe aus der St. Elisabeth-Kathedrale in Košice. Auch das Datum war kein Zufall. Es war eine Woche vor dem ersten Adventssonntag. Aus Košice ging auch das erste Programm für Schulen der ungarischen Minderheit auf Sendung. Darüber hinaus beteiligte sich Košice an der tschechoslowakischen Rundfunkübertragung, indem es das Konzert der Tschechischen Philharmonie aus Prag übernahm.
1: Neben der Bedeutung des regionalen Studios in Košice erwähnt Peter Turčík auch das Studio in der mittelslowakischen Banská Bystrica, das vor allem während des slowakischen Nationalaufstandes eine bedeutende Rolle spielte. Der freie slowakische Sender in Banská Bystrica versorgte vor allem Soldaten, Partisanen und andere bewaffnete Einheiten, die sich 1944 auf slowakischem Gebiet dem Faschismus widersetzten, mit Nachrichten.

0: Die neu gegründete Einrichtung, der Slowakische Rundfunk, benötigte für ihre Tätigkeit nach den ersten provisorischen Sendungen unter behelfsmäßigen Bedingungen auch geeignete Räumlichkeiten.
1: Die Tschechoslowakei hält in einer Hinsicht einen europäischen, vielleicht sogar weltweiten Rekord. Mitte der 1920er Jahre beschlossen kluge Köpfe, dass es keinen Sinn ergebe, bestehende Gebäude für die Bedürfnisse des Rundfunks umzubauen, und beschlossen, in der Tschechoslowakei spezielle Gebäude für den Rundfunk zu errichten. Zunächst erhielt der Rundfunk in Bratislava sein eigenes Gebäude am Jakubplatz. Als nächstes erhielt das Rundfunkstudio in Košice ein eigenes Gebäude. Und das dritte große Gebäude ist das Gebäude des heutigen tschechischen Rundfunks an der Vinohradská Straße in Prag. In den Jahren 1930 bis 1933 wurden in der Tschechoslowakei also drei funktionalistische, für die damalige Zeit perfekt ausgestattete Gebäude für den Rundfunkbetrieb errichtet, die unter anderem auch Konzertsäle beherbergten. Ein weiterer Vorteil war, dass die Bauherren beim Bau des Rundfunkgebäudes in Košice aus den Fehlern gelernt hatten, die sie am Jakubplatz gemacht hatten, und den Konzertsaal wesentlich besser ausstatteten.
0: Der erste Sender in Bratislava, der Radiosendungen ausstrahlte, befand sich auf dem Dach des Gebäudes der damaligen Polizeidirektion, das unter dem Namen bei den zwei Löwen bekannt ist. Der Sender und das Radiostudio waren über Telefonleitungen miteinander verbunden, sodass das Signal sehr schwach war.
1: Die Sendeleistung betrug, glaube ich, nur 1 Kilowatt, aber entscheidend war, dass es funktionierte. Auf diese Weise wurden die technischen Möglichkeiten der Übertragung getestet. Die Signalübertragung vom Studio zum Sender über Telefonleitungen funktionierte noch viele Jahre lang, da die Telefonleitungen kaum gestört waren. In den Anfängen einer solchen Übertragung sah es beispielsweise so aus, dass ein Cellist spielte und ein Techniker mit dem Telefonhörer in der Hand neben ihm kniete und den Ton aufnahm. Ich habe einige alte Fotos aus Prag gesehen, auf denen das Signal auf diese Weise übertragen wurde. Außerdem hielten Sänger oder Sängerinnen beim Singen den Telefonhörer in der Hand. Das waren die Anfänge. Erst später begann sich die Technologie radikal weiterzuentwickeln. Und auch aus dem Ausland kamen Impulse. Es ist wirklich unglaublich, wie sich diese Technologie entwickelt hat. Derzeit bin ich an der Mitherausgabe eines Buches beteiligt, das anlässlich des 100-jährigen Jubiläums des Rundfunks in der Slowakei erscheint, und ich habe

0: mir erlaubt es, vom Detektorempfänger zum Smartphone zu nennen.
1: An die ersten Empfangsgeräte, die klassischen Detektorempfänger, erinnert sich wohl nur noch die Generation, die in den 1940er und 1950er Jahren geboren wurde. So erinnert sich Peter Turczyk an dieses erste Empfangsgerät und andere alte, damals genutzte Tontechnik.
0: Mein Cousin, der sehr geschickt war, hat für mich so einen kleinen Detektorenempfänger selbst gebaut. Der Vorteil dieses Geräts ist, dass es keine Stromversorgung benötigt. Die Antenne dient gleichzeitig als Stromquelle. Eine Nadel dreht sich um den Germaniumkristall und stellt den Sender ein. Als ich im Jahr 1993 in den slowakischen Rundfunk kam, in die Nachrichtenredaktion von Radio Journal, bekam ich für Aufnahmen vor Ort ein hervorragendes Spulenbandgerät der Marke Uher, das 9 Kilogramm wog. Als ich mich auf den Weg machte, um über die Sitzung der Regierung und der Abgeordneten im Veranstaltungszentrum des Nationalrates Chasta Papirnitschka zu berichten, bekam ich zusätzlich ein Mobiltelefon ausgehändigt, das 12 Kilogramm wog.
1: Als in der Slowakei der regelmäßige Rundfunkbetrieb aufgenommen wurde, mussten diejenigen, die die Sendungen hören wollten, Rundfunkgebühren zahlen, so wie es in der Slowakei bis vor kurzem noch üblich war. Zu Beginn war das für damalige Verhältnisse ein beträchtlicher Betrag, sagt Peter Turczyk.
0: Zu dieser Zeit gab es in der Slowakei etwa 20 Lizenznehmer. Sie mussten zur Post gehen, sich registrieren lassen und erhielten eine Genehmigung, um einen Radioempfänger besitzen zu dürfen. Und dann zahlten sie monatliche Gebühren. Als ich mir historische Unterlagen ansah, fand ich heraus, dass diese Gebühren eine Zeit lang 120 tschechoslowakische Kronen pro Jahr betrugen. Für diesen Betrag konnte man damals beispielsweise 35 Liter Milch, 120 Kilogramm Kartoffeln oder 10 bis 12 Kilogramm Schweinefleisch kaufen. Es handelte sich also nicht um einen geringen Betrag. Damals lag das durchschnittliche Gehalt bei etwa 650 bis 700 Kronen. Ein besseres Gehalt betrug damals 1000 Kronen. Das Radio war also für diejenigen gedacht, die es sich leisten konnten.
1: Bald jedoch konzentrierte sich der Rundfunk neben der Unterhaltung der Hörer auch auf die Bereitstellung wichtiger Informationen für verschiedene Interessengruppen. Eines der ersten Beispiele war die Sendung für Landwirte, die am 24. April 1927 vom Studio in Košice als Teil des damaligen Radiojournals zum ersten Mal ausgestrahlt wurde.
0: Die Sendung trug den Titel Zemjedelski Rozhlas und begann mit der Wettervorhersage, die für Landwirte von großer Bedeutung ist. Anschließend folgten Nachrichten von der Rohstoffbörse, also Informationen darüber, zu welchem Preis Gerste, Weizen und andere landwirtschaftliche Rohstoffe verkauft wurden. Später folgte eine umfassende Aufklärung über die Einführung neuer moderner Betriebsmethoden in der Landwirtschaft. Zu dieser Zeit wurde in Prag eine entscheidende Neuerung entwickelt, die Form der Rundfunkübertragung grundlegend veränderte. Bis dahin hatten verschiedene Vorträge einen monologischen Charakter, der für die Zuhörer nicht besonders fesselnd oder ansprechend war. Jetzt aber wurde ein Dialog zwischen zwei fiktiven Landwirten erfunden, die Braca und Rakos hießen. Der eine war traditionell und konservativ, der andere fortschrittlich und führte moderne Methoden ein. Ihr Dialog und ihr Geplänkel vermittelten den Zuhörern auf unterhaltsame Weise neue Informationen. Einer von diesen zwei fiktiven Landwirten war Bohuslav Horák, der Ehemann der späteren Widerstandskämpferin gegen die nationalsozialistische und die kommunistische Diktatur Milada Horáková.
1: Das Radio sendete also für Landwirte, für Schulen, für nationale Minderheiten. Die Gesellschaft Radiojournal, eine private Gesellschaft mit beschränkter Haftung, deren Mehrheitsgesellschafter die Firma Radioslavia, ein Händler für Radiogeräte war, wurde noch am 4. Juli 1925 in ein halbstaatliches, staatlich kontrolliertes Unternehmen umgewandelt, als der Staat die Kapitalmehrheit übernahm. Durch eine spätere Umwandlung ging sie vollständig und endgültig in staatlichen Besitz über, was nach dem Zweiten Weltkrieg zur Gründung der Institution Tschechoslowakischer Rundfunk führte. Dennoch versuchten weder der Staat noch die führenden politischen Parteien, den Inhalt der Sendungen zu ihren Gunsten zu beeinflussen, wie es später mit dem Beginn der kommunistischen Diktatur in Tschechoslowakei der Fall war.
0: Der Rundfunk wurde damals nicht für politische Kämpfe missbraucht. Natürlich hatten alle ein Interesse daran, sich in diesem neuen Medium zu präsentieren, aber es herrschte nicht der gleiche Druck wie beispielsweise während des Krieges im slowakischen Staat oder später in den 1950er Jahren, als die Kommunistische Partei 40 Jahre lang ein absolutes Informationsmonopol hatte.
2: Slowakischer Rundfunk. Ein Jahrhundert mit euch.
3: Das war ein Beitrag von Radio Slowakei International. Weitere derartige Beiträge zur Geschichte des Rundfunks in Polen, der Slowakei und Tschechien folgen in den kommenden Ausgaben unseres Radiomagazins. Weiter geht es nun mit einem Beitrag über Radio Unispital in Zürich. Dieser Beitrag aus dem Jahr 1994 beschäftigt sich mit einem Krankenhausradio in der Schweiz.
4: Zu den treuen Begleitern eines jeden Patienten gehören auch Radio und Fernsehen. Ein eigenes Spitalradio, das auf die Bedürfnisse der Kranken besonders Rücksicht nimmt, ist natürlich erst recht willkommen. Ein solches Spitalradio ist über die Festtage im Zürcher Universitätsspital in Betrieb. Roman Klingler hat das Unispital Zürich besucht.
5: Wer wie Reto die Festtage im Spital verbringen muss, dem kann die Zeit unendlich lang vorkommen. Zwischen Lesen und Besuch empfangen greift der junge Patient immer wieder zum Radio, zum spitaleigenen Radio wohlverstanden.
6: Und als nächster Titel spielen wir von der Rita Wohlgroth für alle Patienten im Spital, der Antoni Vivaldi mit den vier Jahreszeiten, ganz passend für den nächsten Frühling, Salegro.
5: Zwei Dutzend junge Radiobegeisterte haben in ihrer Freizeit ein eigenes Radioprogramm gestaltet. Mit viel Musik, von Klassik über Bodenständiges bis zum Hardrock. Für jeden Geschmack etwas, dazwischen immer wieder Infos. Um das Spitallabyrinth den Patienten etwas näher zu bringen, stellen die Jungreporter auch eigene Reportagen her. Wie hier in der Gipserei befragen sie Spitalangestellte über ihre Arbeit. Sowohl für Patienten wie für das Personal des Spitals bietet das eigene Radio eine Plattform, um sich mitzuteilen und auf dem Laufenden zu sein, was im Großbetrieb vor sich geht.
7: Sie erzählen noch ein bisschen, was drinnen läuft, in der Kantine. Sie haben Gäste zum Teil drinnen. Ich bin jetzt halt immer ein bisschen ins Bett gebunden gewesen, bis jetzt einen Tag. Das war jetzt gerade mein Glück gewesen, es war Silvester gewesen. Ich konnte runtergehen, hat es Kaffee, Kuchen gegeben, ein bisschen Sekt. Ich bin ein bisschen zwei drinnen gewesen, oder?
8: Bei uns jetzt im Musikprogramm geht es weiter mit einem Stück von Fabio Concato.
5: Für die jungen Macher und Macherinnen ist die Arbeit noch nicht zu Ende. Ab Juni soll im Zürcher Unispital ein definitiver Radiobetrieb eingerichtet werden.

In der Reihe Erinnerungen habe ich für euch einige Beiträge des SWLCS zusammengeschnitten. Peter Hell stellte uns diese kurz vor seinem Tod zur Verfügung. Sie waren als akustische Weltreise vor mehr als 20 Jahren in der Sendung für die Xer bei Radio HCJB zu hören. Los geht's!

Über die internationale Radiostation HCJB, die Stimme der Anden in Quito, Ecuador, meldet sich der SWLCS Kurzwellenhörerclub Saar mit seinem DX-Programm und begrüßt euch recht herzlich zu seinem heutigen Meeting.

0: Hallo, liebe Freunde. Hier meldet sich der SWLCS Kurzwellenhörerclub Saar mit seinem DX-Programm. Auf Wunsch vieler unserer Hörer werden wir unsere akustische Weltreise fortsetzen. Das heißt, wir werden wieder einige Sendezeichen und Stationsansagen der Radiosender vorstellen. Beginnen wir mit einigen Sendern, die es so nicht mehr gibt, beziehungsweise die einmal auch in Deutsch gesendet haben. Es folgt Radio Kanada, danach das Internationale Komitee vom Roten Kreuz und die Stimme Biafras. The Voice of Biafra aus Enugu war nur aktiv während des schrecklichen Krieges in Nigeria.
1: Radio Kanada. This is Kanada.

Hier spricht das Internationale Komitee vom Roten Kreuz. Heute bringen wir unsere Sendung in deutscher, arabischer, englischer, französischer und spanischer Sprache zu folgenden Zeiten.

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1: Nun haben wir noch einen Mitschnitt vom legendären Radio RSA aus Südafrika.
2: 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Hier ist Radio RSA, die Stimme Südafrikas aus Johannesburg.

0: Die nächsten Sendezeichen kommen von Radio Tchadamena aus dem Tschad, Radio Sierra Leone, Radio Bangui aus der Zentralafrikanischen Republik und Radio Gambia aus Banjul.
1: Ici N'Djamena, Radio Diffusion Nationale Tchadienne. Bonjour madame, bonjour mademoiselle, messieurs.

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1: Nun haben wir noch Radio Süd aus Gambia. Radio Süd war ein ehemaliger Piratensender aus Schweden, der heute legal aus Gambia sendet. Zum Abschluss folgt noch Radio Cotonou aus Benin.
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Damit wären wir am Ende unseres heutigen Programmes. Bis zu unserer nächsten Sendung über die Wellen von Radio HCJB verabschiedet sich mit Gute X euer SWLCS.

0: Liebe Radiofreunde, das war in der Reihe Erinnerungen ein Beitrag des SWLCS. Zum Abschluss hörtet ihr noch eine Pausenzeichen-Collage der BBC London. Olaf Kuhlbrot aus Bad Segeberg hat als Hommage an den Radio-DJ Stefan Kramer eine Sendereihe mit Erinnerungen zusammengestellt. Heute hört ihr im Radiomagazin den fünften Teil.
1: Lolly Secret Diamonds, Abschied von Stefan Kramer, Teil 5. Ein trauriger Anlass hat zu dieser Reihe hier geführt. Lolly Secret Diamonds, Abschied von Jesko Dirk, heißt Stefan Kramer mit bürgerlichen Namen, ist am Samstag, den 7.3.2026, verstorben. Er hätte am 20.04. Geburtstag gehabt, sein 55. ist aber daher nur 54 Jahre alt geworden. Ich kenne ihn seit 1988 bereits und wir haben in der Anfangszeit viele Briefbänder ausgetauscht und heute werden wir auch einen sensationellen Briefband von ihm hören. Es ist wirklich erstaunlich, wie viel Power er da mitunter reingesteckt hat in die Produktion. Mehr als ich hier in meine Folgen Lolly Secret Diamonds übrigens. Das wird ja auch immer wieder mal diskutiert. Wie produziere ich das hier? Hier sind Versprecher drin. Hier ist es nicht optimal, alles eingespielt. Hier ist auch mal ein bisschen Chaos. Hier klappt auch mal was nicht. Das ist halt so ein bisschen Live-Productions. Ich versuche das auch so ein bisschen im Live-Betrieb zu machen. Ich habe auch noch ein echtes analoges Mischpult hier am Start, was ich dann hier rauf und runter ziehe. Einige Einspielungen sind dann auch direkt von CD hier aufs Mischpult gebracht. Das ist einfach so eine Art von Radio oder von Beiträgen, die ich mir eigentlich auch ganz cool vorstelle. Ich mag also auch das gerne mal nicht so professionell, wie ihr hier selber hört. Und der andere Grund ist einfach, ich produziere relativ viel. Das ist für mich ein Hobby und das macht Spaß. Das soll auch Spaß machen. Das soll die Leidenschaft zum Radio und zum Thema rüberbringen. Und das kommt hier, glaube ich, dann am besten, wenn man es nicht übertreibt, weil wenn ich jetzt einen sehr großen Aufwand machen würde, versprecherfrei, vorgescriptet, abgelesen und so weiter, dann klingt es teilweise etwas künstlich und ich würde es einfach nicht mehr schaffen. Und dann hätte ich irgendwann auch keine Lust mehr, sowas zu machen. Und das ist hier ja natürlich alles so die Hobby-Area und so bitte ich das zu verstehen. Jetzt gehört hier natürlich ganz andere Maßstäbe rangelegt, aber auch geil, wie er hier von Leidenschaft redet. Also, wir haben damals Briefbänder ausgetauscht. Das müsst ihr euch vorstellen wie eine extrem lange WhatsApp-Sprachnachricht. Oder besser gesagt eine Signal-Sprachnachricht. WhatsApp solltet ihr vielleicht nicht mehr nehmen. Und da kann man sich dann gegenseitig was erzählen. Das war damals auf Kassetten, die wir uns gegenseitig zugeschickt haben. Und drauf gesprochen haben wir was und Mitschnitte ausgetauscht, dazu was erzählt und geratscht. Und so ein bisschen, so wie wir das hier in der Radiothek ja auch machen mit den unterschiedlichen Hörerreaktionen. Das macht mir ja auch immer einen wahnsinnigen Spaß. So auch der Monster Audio Letter von Jesko Dirk zum Karneval. 1991, abgeschickt am 4.3.91. Und der Anfang, der war jingelmäßig wie eine Stefan Kramer Show. Also Stefan Kramer hat auch, das war sein Markenzeichen, seine Stefan Kramer Radio Show gemacht und da sehr viel Druck gemacht mit vielen Jingles und viel Gebrüll. Und das hat auch echt Spaß gemacht. Hört ihr mal an, wie ein Briefband an mich von Jesko Dirk klang. 4.3.1991.
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6: 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Wir melden, wenn die Gefahr vorüber ist.
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10: Rosenmontag, der 11. Februar 1991. In ganz Deutschland sind sämtliche Rosenmontagszüge ausgefallen. Alle Karnevalsvereine haben ihre Sitzungen abgesagt. Aber der Ortiletter, der findet statt. Ja, und dazu begrüße ich dich, Olaf. Grüß dich. Wie gesagt, heute am Rosenmontag sitze ich hier. Und wenn meine Stimme so ein bisschen merkwürdig klingt, dann mach dir da nichts draus, denn ich habe mich gestern unheimlich erkältet. Bin nämlich mit dem Rad nach Forst gefahren. Und das ist ein bisschen ein paar Kilometer weit entfernt. So, auf der Hinfahrt ging das noch, aber auf der Rückfahrt war es dann doch ein bisschen eisig kalt. Jetzt sitze ich hier, habe einen riesigen Schal um und werde mich da auch ein bisschen zurückhalten deswegen. Alles klar. Ja, ich danke dir herzlich für deinen Briefband. Und ich werde mit einem Briefband ebenfalls voller Leidenschaft, Tragödie, Action und Spannung antworten, okay? So, jetzt weg mit dem Bolero. jetzt mache ich mal erstmal eine vernünftige Musik rein. Nehmen wir mal das hier. Mal gucken, ob hier was drauf ist. Ja, ist schon besser, ne? So, wo habe ich deinen Zettel? Moment. Ach, scheiße, jetzt geht das auch noch weg. Direkt schon das totale Chaos am Anfang. So, genau, jetzt habe ich hier mein Konzept. Also, ich danke dir für deinen Briefband. Vor allem für die ganzen Gags von SWF 3 und mit Elmar Hörig. Für die Sachen vom Frühstücksradio von FFN. Und danke auch für den Song I Love My Vibrator. Aber senden werde ich nicht, denn dazu ist er doch ein bisschen zu pervers, glaube ich. Aber ich habe jetzt gerade das Richtige für dich rausgesucht. Ich kann nämlich kontern. Jawohl, ich habe etwas sowas in der Art auch. Und jetzt

0: Na, was sagst du dazu? Ziemlich ätzend, ne? Ja, ich geb's zu. Das war I Want to Fuck You von welcher Gruppe, weiß ich gar nicht. Ich hab das nur auf Kassette. Das hat mir mal irgendjemand aus Spaß mal so überspielt. Das kam auch von irgendeiner Promotion-Single. War sowohl auf dem richtigen Markt gar nicht zu haben. Und das ist wohl auch besser so. Ja, gut, das war also meine Antwort auf deinen Song von dem Vibrator. I Love My Vibrator, genau so hieß das, ne? Okay, gehen wir weiter hier. Was habe ich mir hier noch aufgeschrieben? Do it. Ja, ich bin... was steht hier? Ich bin der einzige Mensch der Erde, bei dem Dolby-Aufnahmen genauso klingen wie ohne Dolby. Also da...
1: Ja, das war damals immer so ein Hobby, einen möglichst geilen Anfang beim Briefband hinzukriegen. Begann schon früher mit den Tonbändern. Es gab früher so zu Tonbandzeiten, auch insbesondere unter Blinden, die Leidenschaft oder das Hobby, sich gegenseitig Bänder zuzuschicken, mit was drauf erzählt und Mitschnitten und so weiter. Und da war auch mal so ein Sport, möglichst jingelig, möglichst krachend, das dann zu starten. Und das hat Jesko hier wirklich absolut perfekt hingekriegt. Das war dann hier ein Audioletter von ihm, 1991. Ja, falls ihr euch wundert, was wir hier machen, also Stefan Kramer war ein Free-Radio-DJ, Radio-Hobby-Radio-Moderator, also im wirklichen Leben hat er was anderes gemacht. Das ist wirklich nur reine Hobby-Geschichte, aber auf hohem Niveau. Er hat also Jingles gemacht, für andere Radiosender auch, und dann eben auch Sendungen produziert, unter anderem die Stefan Kramer-Shows, die er auf verschiedensten Sendern hat laufen lassen, über seine gesamte Laufbahn im Prinzip. Das begann dann hier schon in den Ende der 80er Jahre und zog sich dann bis zur aktuellen Zeit hin. Und dieser wunderschöne Mensch, wundertolle Mensch und Radiomoderator, den ich als Hobbykollegen und als Freund schon seit 1988 schätze, also ich kenne ihn wirklich unfassbar lange, große Teile unseres Lebens, der ist leider am 7.3.2026 gestorben und deshalb machen wir das hier als Reminiszenz an einen großartigen Radio-DJ. Mit der mal so ein bisschen euch, falls ihr euch ja wundert, wer das jetzt hier zum ersten Mal hört und die Folge noch nicht weiter gehört hat, was das hier überhaupt bedeutet. Das war Lolly Secret Diamonds, Abschied von Stefan Kramer, Teil 5. Es geht weiter, wir haben noch ein bisschen Material abzufeiern hier und wir wollen ihn dann auch so in Erinnerung behalten. Ich möchte zumindest, wie ich ihn wahrgenommen habe, nämlich fröhlich, actionreich und er hat sich selber nicht zu ernst genommen und alles andere auch nicht. Und das habe ich an ihm geliebt. Falls ihr mich kontaktieren wollt, könnt ihr das gerne unter meiner Archivliste unter olaf.robinradio.de. Olaf mit F geschrieben und Robbe mit BB. Jesko Dück hat auch eine Webseite, nämlich radio-benelux.de, eine Reminiszenz an den BNL-Radiosender in Eupen Anfang der 80er Jahre. Bis zum nächsten Mal. Bye bye, das war Lolly's Secret Diamonds.
2: Liebe Radiofreunde, das war Ausgabe 269 unseres Radiomagazins. 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Leider ist die Bereitstellung der kompletten Sendung manchmal aus urheberrechtlichen Gründen dort nicht möglich.

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1: Es ist wieder Top 75 Zeit und heute eine Komplettierungsausgabe, denn sie ist eigentlich relativ gut erhalten. Wahrscheinlich bin ich mal wieder zu spät aus dem Fußballtraining gekommen und habe dann zu spät auf die Aufnahmetaste gedrückt. Aber kein Problem, den Anfang übernehmen wir. Am Mikro ist der Marc. Es handelt sich um die deutsche Verkaufshitparade, so wie sie am Mittwoch, dem 15. Oktober 86 im Radio lief. Damals wurde sie natürlich von Media Control in Baden-Baden ermittelt. Es gibt sage und schreibe 11 Neueinsteiger in dieser Liste. Es gibt eine sehr interessante Position 1 und die meisten Positionen, die übernimmt natürlich Wolfgang Hellmann. Und das ab Platz 66. Na, dann starten wir doch mal. Auf Platz 75 heute Spandau Ballet mit Fight for Ourselves und Genesis mit Into Deep, die 74. Damit machen wir gleich Stopp bei Platz 73. Das ist der erste Neuansteiger für heute. Das ist Mr. Billy Idol. 0 auf 73, hier ist To Be a Lover.
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Ja, nicht Ocean's 11, sondern Mark's 11, beziehungsweise Wolfgang's 11 heute in der Top 100. Es gibt, Top 75. Top 100 wird es erst 3 Jahre später. Also, das war der erste Neueinsteiger von insgesamt 11. Und das war eine Coverversion im Original aus dem Jahre 1968 von William Bell. Und da hieß es, I forgot to be your lover. Aber jetzt nur noch to be a lover. Billy Idol von 0 auf die 73. Patti LaBelle mit Oh People auf der 72 und Sehnsucht ist unheilbar mit Juliane Werding auf der 71. Lass mich nicht allein fleht Nicole auf der 70 und Love is just a word von Silent Circle die 69. Hier ist der zweite Neuansteiger für heute von 0 auf 68, die neue Single von Aha, I've been losing you.

In der Top 75 vom 15. Oktober 86 eingestiegen auf Position 68, eine Auskopplung aus dem Album Scoundrel Days. Ja, Schurkentage hieß das Album. Von 0 auf 68, I've Been Losing You von A-ha. Prince and the Revolution mit Girls and Boys, die 67 und jetzt Neueinsteiger Nummer 3, und damit gebe ich ab an Wolfgang Hellmann, der darf die restlichen Positionen übernehmen, immerhin von 65 bis 1, und es gibt auch noch 8 weitere Neueinsteiger. Neueinsteiger 3, von 0 auf die 66, hier ist Timex Social Club und Rumors.

unser Neuzugang 3. Rumors vom Timex Social Club von 0 auf die Position 66. Concrete and Clay vom Hongkong Syndikat auf 65. Und der Neuzugang 4 kommt von Chris und heißt Sweets for my Sweet von 0 auf die 64.

Das war unser Neuzugang 4. Chris hieß die damals Sweets for My Sweet, der Titel damals im Original von den Searchers. Und das war zugleich unsere neue Position 64. Inzwischen 9 Minuten vor 7:30. Im Kraftpaket die deutsche Verkaufshitparade, die Top 75. Too Good To Be Forgotten mit Erma Sulu auf 63. Formula One, die Themamusik zur Fernsehserie Formel 1 von Harold Faltermeier auf 62. Und hier ist der Neuzugang 5 von 0 auf Platz 61. Engelbert mit Torero.

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Das war Engelbert mit seinem Titel Torero. Von 0 auf die 61, Neuzugang 5 für heute. Papa Don't Preach von Madonna, immer noch notiert in dieser Woche auf 60. Und jetzt kommen wir zur 59. Die ist neu. Unser Neuzugang 6 von 0 auf diese Position. Limals neue Singleplatte Inside to Outside. Hier ist Limal.

Ex-Kaji-Gugu-Mann, Limal auf Solopfaden unterwegs, Neuansteiger Nummer 6 von 0 auf die 59, Inside to Outside. Wo ist denn der Wolfgang eigentlich hin? Ach, er möchte den nächsten Titel nicht ansagen. Ja, das kann ich mir vorstellen. Er würde lieber die Georgia Satellites ansagen. Na, dann mache ich das. Hier ist Neuansteiger Nummer 7 von 0 auf die 58. Die neue Single von Modern Talking heißt Geronimo's Cadillac.

Das war die neue Position 58. Und es war zugleich der Neuzugang 7. Gigi Anderson mit Mädchen, Mädchen auf 57. Dancing on the Ceiling von Lionel Richie, die Position 56. Und hier ist der Neuzugang 8. Von 0 auf Platz 55, die neue Singleplatte von Queen. Und sie heißt Who Wants to Live Forever?

Neuzugang 8 kam von Queen Who Wants to Live Forever. Und das war unsere neue Position 55. Auf die Sekunde ganz genau 8 Minuten nach 7:30. Die Top 75, ermittelt von Media Control, zu hören auf SR1 Europa Welle Saar. Und hier ist nun gleich der Neuzugang 9. Ich sage ja, heute ist was los. Neuzugang 9 von 0 auf die 54. Hier ist Daryl Hall mit Dreamtime.

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1: Dreamtime von Daryl Hall, Neuzugang 9, die Position 54 in der heutigen Ausgabe der Top 75. Every Beat of My Heart von Rod Stewart, die 53. Do You Wanna Please Me von Samantha Fox auf 52. Wegen Dir mit Nicky, die 51. Und die New Shoes auf 50 mit Point of No Return. Hier ist Neuzugang 10. Von 0 auf Platz 49, Hubert K. mit Something I Should Know.

0: Something I Should Know von Hubert K. von 0 auf die 49, unser Neuzugang 10. 13 Minuten vor 20 Uhr. Hanging on a Heart Attack von Device, die Position 48. The Sound of Musik mit Falco auf 47. Wild Wild Life von den Talking Heads, die 46. More Than Physical von Bananarama auf 45. Tschernobyl von Wolfmann und Unterstützung, die 44. Don't Forget Me von Glass Tiger auf 43. Lessons in Love mit Level 42 auf 42. New York, Rio, Tokio von Trio Rio auf 41. Herz an Herz Gefühl mit Raffi Deutscher, die 40. Und Love Spy mit Mike Marine auf 39. Ich vermisse dich mit Peter Schilling auf 38. When I Think of You, Amerikas 1 mit Janet Jackson in Deutschland auf 37. Let's Go All the Way mit Sly Fox, die 36. Und jetzt haben wir
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0: Jawohl, unseren Top-Einsteiger der Woche von 0 auf die Position 35, zugleich Neuzugang 11. Status Quo mit In the Army Now.

weiß ich zugleich unser Top-Einsteiger in der heutigen Sendung. So, es kommt noch ein bisschen was. Ice in the Sunshine zum Beispiel von der Beagle Music LTD auf 34. Hold on Tight mit Samantha Fox, die 33. The Glory of Love mit Peter Cetera auf 32. I Wanna Wake Up With You mit Boris Gardner auf 31 und A Question of Time mit Depeche Mode, die 30. Yeah. Thorn in My Side von den Eurythmics, die 29. True Colors von Cyndi Lauper auf 28. What's the Color of Money mit Hollywood Beyond, die 27. I Just Died in Your Arms von Cutting Crew, die 26 und USSR mit Eddie Huntington auf der 25. Yeah. The Way It Is von Bruce Hornsby and the Range, die 24. Stuck With You von Huey Lewis and the News auf 23. Danger Zone mit Kenny Loggins auf 22 und Decento mit Mattia Bazar auf 21. Die Flippers auf der Runden 20 mit der roten Sonne von Barbados. Easy Lady, Spanier auf 19. Solo Porti mit Luisa Fernandez und Peter Kent auf 18. One Love to Give mit Stefanie, die 17. Und Some Hearts Are Diamonds mit Chris Norman auf 16. Die 15 kommt von Stan Ridgway und heißt Camouflage. Walk This Way mit Run DMC, die 14. The Lady in Red mit Christa Berg auf 13. Heartbreak Hotel mit CC Catch 12 und OMD, Orchestral Maneuvers in the Dark mit Live and Die auf 11. Der Holiday Rap mit MC Micah G und DJ Sven auf 10. Human mit Human League auf 9. Hi Hi Hi mit Sandra, die 8. Drew Blue von Madonna, die 7. Und Typical Male von Tina Turner, die Position 6 in der heutigen Sendung. Die Top 5. Die ersten 5. Doch zuvor, weil zu schnell ging, nochmal der Blick auf die Neueinsteiger von 1 bis 11. Neu dabei auf 73 Billy Idol mit To Be a Lover. I've Been Losing You von Aha, die 68, Neuzugang 2. Rumors von Timex Social Club, der dritte Neuzugang auf 66. Sweets for My Sweet mit Chris auf 64, das war Neuzugang 4. Torero mit Engelbert, Neuzugang 5 auf 61. Inside to Outside mit Limahl auf 59, Neuzugang 6. Neuzugang 7 kam von Modern Talking, die Position 58, Geronimo's Cadillac. Who Wants to Live Forever von Queen, Neuzugang 8, die Position 55. Dreamtime von Daryl Hall, Neuzugang 9 auf 54. Neuzugang 10 kam von Hubert Carr, Something I Should Know, die 49. Und unser Top-Einsteiger, Neuzugang 11, In the Army Now, mit Status Quo von 0 auf die 35. Die ersten 5 stehen an. Von 6 auf die 5 nach oben. Don't Leave Me This Way von den Communards. Genie Part 2, Coming Home von Falco, von 31 rein in die Top 5, und zwar ganz genau auf die Position 4. Take My Breath Away, Berlin, unverändert auf 3. Und unverändert auf 2, Frankie Goes to Hollywood mit ihrem Titel Rage Heart. Und das bedeutet nach wie vor die 1, sie heißt The Final Countdown und kommt von Europe. Das war's für heute. Die Top 75, ermittelt von Media Control, am Mikrofon war Wolfgang Hillmann. Im Anschluss Pop nach 8, am Mikrofon wird Manfred Sechsauer sein und wir spielen noch in voller Länge wie gewohnt in dieser Sendung unsere 1, sie heißt The Final Countdown von Europe. Bye bye.

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1: Herzlich willkommen hier im Okasa zum Sound Express. Mein Name ist Micha, ich komme aus Ulm und ich freue mich heute auf unsere gemeinsame erste Fahrt zusammen. Schön, dass ihr dabei seid im Sound Express und unser Thema heute ganz treffend zum Express. Ja, das Thema wird sein Reise, eine Reise machen, eine Reise tun. Euch erwarten 20 Tracks auf einer kleinen Reise durch den Sound. Bevor wir so richtig durchstarten, vollenden wir jetzt gleich noch den Fahrweg. Es war im Jahr 1991, als sich Phil Collins, Tony Banks und Mike Rutherford zu ihrem in dieser Formation vorerst letzten Studioalbum We Can't Dance trafen. Darin findet sich auch der folgende Titel Driving the Last Spike. Hier sind Genesis mit einem Track über die teils fragwürdigen Bedingungen des Eisenbahnbaus in den vorigen Jahrhunderten. Ich wünsche euch viel Spaß mit dem Song.

Boah, was für ein Sound. Also, ich liebe es. Genesis, der Track war jetzt über 10 Minuten. Und was soll ich sagen? Der Fahrweg ist gebaut. Krass, unter was für Bedingungen damals Eisenbahn gebaut wurde. Gut, dass wir heute ganz andere Möglichkeiten haben. Obwohl, heute muss man in anderer Hinsicht aufpassen, dass der Zug nicht abfährt. Die Formation The KLF hatte im Jahr 1991 ebenfalls auch einen Zug aufs Gleis gesetzt. Lange waren sie in der Versenkung verschwunden, man hat nichts mehr von ihnen gehört. Die Tracks waren auch nirgendwo zu streamen, weder auf Spotify noch sonst wo. Aber nun sind alle ihre Tracks wieder verfügbar. Hier ist der OKSA Sound Express mit dem Track Last Train to Transcentral. Ich probiere jetzt mal aus, den Hebel hier nach vorne zu legen und mal schauen, was passiert. Ja, der Sound Express fährt. Wunderbar. Auf geht's. Viel Spaß. KLF, Last Train to Transcentral.

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1: Was soll ich sagen? The Last Train ist in Transcentral angekommen. Viel besser aber ist, der Sound Express fährt tatsächlich immer noch. Und wir fahren weiter. Es war im Jahr 1985, als Jennifer Rush einen ihrer erfolgreichsten Songs herausbrachte, Destiny. Er war 26 Wochen in den Charts und ging hoch bis auf Platz 4 in Deutschland. Jennifer Rush, übrigens bürgerlich Heidi Stern genannt, ist sich sicher, dass der Zug noch nicht abgefahren ist. Dieses Mal ist es anders. Und so entscheidet sie sich, einzusteigen, nochmals. Und wenn ich den Text richtig verstanden habe, ist sie sogar bereit, ihren Verstand zu verlieren. Viel Spaß auf der Reise mit Jennifer Rush.

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1: Wow, ist das nicht toll, so wie Jennifer Rush, genau zu wissen, was man will, wo man hin will, was der Bestimmungsort ist. Wow. Auch Céline Dion hat sich ähnliche Gedanken gemacht in ihrem gleichnamigen Album von 2007 bei ihrem Song Taking Chances überlegt sie, Gelegenheiten beim Schopf zu packen und den Sprung zu wagen. Ganz ohne Garantie, ob man da aufgefangen wird. Viel Freude mit dem Song.

2013. Die ursprünglich unter dem Namen Manga gegründete Band besingt hier ebenfalls eine Entscheidung aufzubrechen. Ich würde ja eher sagen, wir sind doch schon losgefahren. Mensch, mit dem Sound Express. Hier sind Revolverheld. 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

Revolverheld, lass uns gehen. Mensch, wir sind losgefahren, besser gesagt, mit unserem Soundexpress. Wir haben schon manches zurückgelassen. Und was kommt da nun um die Ecke? Eine geballte Ladung. Bleib doch da, geh gar nicht erst weg. Cut and move, drücken es so aus. Give it up. Herbert Grönemeyer würde sagen, hey, was soll das, bleib bei mir. Und Roxette singen, come back before you leave. Komm zurück,

0: Toller Sound, aber nein, wir hören nicht auf euch. Wir fahren weiter, der Okasar Sound Express nimmt Anfahrt auf. Aber nichtsdestotrotz, kleine Pause kann nicht schaden, Kraft tanken, enjoy the silence von Depeche Mode. Und weil die Ruhe zwischendurch so schön ist, noch the sound of silence von Simon & Garfunkel hinterher.
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Ach, ein wunderschöner Sound, finde ich. Man glaubt es kaum. Erstmalig im Jahr 1964 veröffentlicht, war der Erfolg dieses Songs relativ bescheiden. Aber Simon und Garfunkel blieben dran und nur ein Jahr später in einer Zweitfassung stellte sich der Erfolg für diesen Titel ein. Ich denke, es wäre ein Jammer gewesen, wäre dieser Titel nicht bekannt geworden. Wir bleiben auch dran mit unserer Reise und dem Soundexpress. Genauer gesagt, Licht an und weiter geht's. Wir fahren 43 Jahre weiter vor. Wir schreiben nun das Jahr 2008. Wir, also ich und du, nein, nicht ganz. Ich und ich, mach dein Licht an.

Unterwegs in Richtung auf unser Ziel. Die Bremser, Blockierer beseitigt. Aber gut zu wissen, da sind auch noch andere Mitfahrende hier im Express oder auch Mithörende vom OK-Saal. Oder auch, wer hat sie erkannt? Es war Juliane Werding. Im Jahr 1994 coverte sie Roy Orbison's You Got It. Du schaffst es, die deutsche Version. Ja, Coverversionen sind schon was Interessantes. Jemand anderes gibt dir die Vorlage und du machst das Tor. Warum auch nicht? Je weiter wir fahren, desto mehr merken wir, es läuft, es funktioniert. Ich bin ich, wir sind wir. Das ist jetzt ein Song von Rosenstolz.

Das war Rosenstolz. Ja, bei Rosenstolz die Sängerin Anna R., wer es verfolgt hat. Sie ist jetzt auch solo unterwegs. Sie hat den Schritt gewagt und ist losgefahren. Vielleicht stärker wie zuvor. Stärker, das singt auch Kelly Clarkson. Und diesen Titel leg ich nun hier im Sound Express vom Okasa für euch auf.

Miley Cyrus, diesmal wieder mit einer Coverversion. Und zwar diesmal natürlich, wir wissen das, denke ich, alle, von Madonna, dem Song aus den 80ern. Ja, ihr seid hier im OKSH Sound Express mit dem Thema Reise. Wir sind unterwegs, das Ziel ist mittlerweile vor Augen. Einige Klippen sind umschifft. Wir sind ein bisschen stärker geworden mit der Perspektive, was wir wollen und was wir in der Zukunft nützen können. Die Scorpions haben mit ihrem Song Living for Tomorrow eine ähnliche Perspektive. Auch Climie Fisher fühlt sich gewachsen mit dem, was da noch kommt. Rise to the occasion. Danach wird es etwas ruhiger. May It Be, gesungen von Enya, erschienen 2001 auf dem Soundtrack zu Herr der Ringe. Der Song lädt ein, nachzudenken, wie weit wir auf der Reise schon gekommen sind.

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Ihr lieben Zuhörerinnen und Zuhörer vom Okasa Sound Express, schön, dass ihr noch dabei seid. Wir sind jetzt auf der Ziellinie. Bevor es noch ein wenig lauter wird, fragt Christina Stürmer, was bleibt wirklich?

0: Christina Stürmer, was wirklich bleibt?
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0: Wenn man so ein wenig recherchiert, was vielen Menschen auf ihrer Reise, was sie dann noch hätten tun können, noch mehr tun wollen, dann liest man Dinge wie: Ich wünschte, ich hätte mir mehr erlaubt, glücklich zu sein. Oder ich wünschte, ich hätte mir die Zeit genommen, meine Gefühle auszudrücken. Oder aber ich hätte den Mut gehabt, mein eigenes Leben zu leben. Dazu fällt mir natürlich ein Titel ein, und zwar von Unheilig. Unheilig besingt, geboren, um zu leben. Ihr Lieben, mit dieser Hymne fährt der OKS Sound Express auf seiner ersten Fahrt in seinen Zielbahnhof ein. Schön, dass ihr dabei wart. Ich hoffe, es hat euch Spaß gemacht ein wenig und ihr steigt bald wieder ein. Bleibt hier beim OKS, natürlich auch beim Sound Express. Macht's gut, ihr Lieben. Bis bald. Am Mikro war der Micha. Ciao.
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Kennt ihr das? Du denkst, es ist zu Ende, aber du merkst plötzlich, oh, es geht ja noch weiter. So wie ein Hidden Track nach einem guten Hörspiel. Oder im Abspann eines Kinofilms. Mit dem folgenden Song grüße ich noch einen ganz besonderen Kollegen von mir. Hier kommt Andrea Berg. Ich wird's wieder tun.

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1: Hallo liebe Radiofreunde in nah und fern, hier ist FM Kompakt mit dem Radiomagazin. Schön, dass ihr eingeschaltet habt. Ich bin Kruno Taufenbach und habe diese Sendung für euch zusammengestellt.

0: Hallo liebe Radiofreunde, hier meldet sich Kuno Taufenbach mit der 269. Ausgabe unseres Radiomagazins. Im Mittelpunkt steht nochmals der Abschied unseres Freundes und Mitstreiters Jürgen von Wedel. Zuerst aber wie immer unsere aktuellen News und Infos.
1: Herzlich willkommen zu einer neuen Ausgabe der DX-Tipps bei Radio HCJB und FM Kompakt. Am Mikrofon begrüßt euch wie immer Heinz Schulz. Alle Sendezeiten sind sofern nicht anders angegeben in UTC. Tom Kamp, Delta Foxtrot 5, Juliet Lima teilt über die ADX-Liste mit, dass BBC Radio 5 Live am 30. September 2026 den Sendebetrieb an seinen Standorten in Exeter und Brighton einstellen wird. Hörer im Südwesten Englands, die derzeit den Sender in Exeter nutzen, werden gebeten, auf die Mittelwellenfrequenz 693 kHz umzuschalten, die vom Sender Startpoint ausgestrahlt wird. In East Sussex können diejenigen, die von der Schließung des Standorts Brighton betroffen sind, auf Mittelwelle 909 kHz umschalten, die vom Sender Brookmans Park ausgestrahlt wird. In Redruth in Cornwall und in Folkestone in Kent wurden die Sendungen, wie bereits in einem der letzten DX-Tipps berichtet, zum 31.07. vom Netz genommen. Die Abschaltung des Mittelwellenbetriebs des Senders scheint bereits senderstandortweise begonnen zu haben, noch bevor der umfassendere Plan der BBC zur Schließung des AM-Netzes bis Ende 2027 in Kraft tritt, wobei es sich bei den nun erwähnten vier Standorten nur um reichweitenschwache Kleinsender mit maximal 0,6 Kilowatt Leistung handelt. Laut BBC wird Radio 5 Live landesweit nach wie vor über UKW, das digitale DAB-Radio sowie per Webstream empfangbar sein. Noch einmal zur Erinnerung, am kommenden Samstag, den 29.08., sendet Radio Unerhört Marburg live ein Sommerradio. Neben der regulären Ausstrahlung auf UKW 90,1 im Raum Marburg und DAB Plus im Kanal 6A Hessen Nord wird ab 17 Uhr das Programm auch auf der Kurzwelle 6070 kHz übertragen. Die Macher von Radio Power, Rumpel und Decade AM sind live im Studio und haben ein Sommerlotto vorbereitet, an dem man sich direkt per Telefon beteiligen kann. Bei Nennung einer Nummer zwischen 1 und 900 bekommt man einen Überraschungstitel gespielt und hier kommt noch einmal die Telefonnummer dafür. 06421 961 991 06421 961 991. Nach Informationen von Max Berger von SM Radio Dessau findet das dritte Hörertreffen zwar wie geplant am 10. Oktober statt, aber nicht für den geplanten Besuch des Senders Nauen. Grund hierfür ist, dass der Sender zur kritischen Infrastruktur eingestuft wurde und somit dort aktuell keine Führungen möglich sind. Spontan hat Max reagiert und eine Alternative gefunden. Zusammen mit den Freunden von Welle 370 findet man sich auf dem Funkerberg in Königs Wusterhausen. Nähere Informationen dazu sind unter www.smradio-dessau.de verfügbar. Am 13. September, dem Tag des offenen Denkmals, findet die reguläre Sendung von SM Radio Dessau statt, aber dazu soll euch Max selbst Näheres erzählen.
2: Ihr wollt mehr zum Dessauer Marsch erfahren? Dann schaltet die Testsendung von SM Radio Dessau ein. Diese läuft am 13. September 2026 von 18 Uhr bis 18.30 Uhr nach Weltzeit auf 15.770 kHz mit 100 kW aus Okeechobee in Florida. Ich wiederhole nochmal, 13. September 2026, 18 Uhr bis 18.30 Uhr auf 15.770 kHz. Empfangsberichte werden natürlich bearbeitet. Weiterführende Informationen zu SM Radio Dessau findet ihr unter www.smradio-dessau.de. Ich wiederhole, www.smradio-dessau.de. Natürlich vergesst auch bitte nicht unsere planmäßige Sendung an diesem Tage. Diese läuft bereits um 11 Uhr nach Weltzeit auf 6095 kHz mit 100 kW vom Sender Nauen.

Es geht nun weiter mit Meldungen aus dem FM- und Digitalradiobereich. Für den ersten bundesweiten DAB+-Multiplex im Kanal 5C wurden in den vergangenen Tagen 3 weitere Sendeanlagen in Betrieb genommen. Wustrow Ahrenshoop mit 1 Kilowatt, Gemünden Hofstetten mit 10 Kilowatt sowie Suhl Erleshügel mit 1 Kilowatt ERP. Bald sollen alle DAB+-Radios bundesweite Warnmeldungen empfangen können. Wie aus einem Dokument unter www.dabplus.de/asa/ hervorgeht, sei geplant, dass das erste bundesweite Ensemble DR Deutschland auf Kanal 5C Warnmeldungen für ganz Deutschland auf einem eigenen Kanal verbreiten soll. Dem Dokument zufolge will Deutschlandradio dafür einen zusätzlichen DAB+-Service mit einer Bitrate von 32 Kbit in Sekunde und dem DAB+-Protection-Level EEP2A einrichten. Als Service-Label sei derzeit ASA.de vorgesehen. Radios mit ASA-Funktion können dann in der betroffenen Region aus dem Standby geweckt werden oder im laufenden Betrieb auf den Warnkanal umschalten. Auch alle anderen Besitzer von nicht ASA-tauglichen Empfängern können den Warnkanal nutzen, denn dieser ist mit jedem Digitalradio hörbar. Heulen an einem Ort die Sirenen, könnten Benutzer dann auch manuell auf den Warnkanal schalten, um sich gegebenenfalls über eine Bevölkerungswarnung zu informieren. Wie aus dem Dokument hervorgeht, soll der bundesweite Kanal um regionale ASA-Kanäle ergänzt werden. Einen solchen plane unter anderem auch der Hessische Rundfunk in seinem landesweiten Ensemble. ASA-Warnkanäle gibt es bereits in Sachsen-Anhalt und in Bayern. Und das waren die DX-Tipps für heute. Beste 73 und 55 aus Frankfurt am Main und auf Wiederhören bis zum nächsten Mal.

0: Willkommen zum DX-Programm der AGDX, der Arbeitsgemeinschaft DX. Mein Name ist Olaf Mertens und ich habe dieses Programm zusammengestellt. Country Radio ist ein privater tschechischer Radiosender. Das Musikangebot des Senders konzentriert sich auf Country-Musik. Folk, Popmusik der 60er Jahre, Spirituals, Gospel, tschechische Trampmusik, Bluegrass sowie schottische, irische und australische Folkmusik. Auch Klassik Rock'n'Roll und Southern Rock gehören zum Programm. Die Dominanz tschechischer Musik ist im Programm deutlich hörbar. Der Anteil tschechischer Künstler an der gesamten Sendezeit beträgt etwa 70%. Thematisch gibt es neben viel Musik Gesprächssendungen, Magazine für Autofreunde und Pferdeliebhaber sowie verschiedene Ratgebersendungen. Die Station gehört zur tschechischen Mediengruppe Radio United Broadcasting SRO in Prag, zu der unter anderem auch Radio Beat, Radio Kiss, Radio 1, Radio Spin und Signalradio gehören. Der Radiosender ist zudem Mitglied im Nationalen Verband der privaten Rundfunkanstalten. Country Radio gibt es schon seit 35 Jahren. Der Sendebetrieb begann am 15. August 1991 um 15.15 Uhr auf dem Prager Messegelände in Büroräumen im rechten Flügel des Kongresspalastes. Damals sendete man nur 6 Stunden täglich von 10 bis 16 Uhr auf der Frequenz 89,5 MHz. Erst am 30. April 1993 begann Country Radio mit dem Rund-um-die-Uhr-Betrieb. In der Zwischenzeit zog der Sender in neue Räumlichkeiten in der Zentkloverstraße in Prag 8 um. 2006 wurden die Studios in die Rekanska-Straße in Prag 10 verlegt. Heute wird als aktuelle Adresse des Senders ein Medienhaus in der Vinohradská im Prager Bezirk 10 genannt, wo auch andere private TV- und Radiostationen beheimatet sind. Ein wichtiger Meilenstein für Country Radio war die Zuteilung von 8 UKW-Frequenzen im Jahr 2010. Im Laufe der Zeit kamen immer mehr UKW-Kleinsender an verschiedenen Standorten dazu und die Zahl der Zuhörer vergrößerte sich. Das Programm ist auch über den Satelliten Astra, 23,5 Grad Ost, als Internetstream, in Tschechien über das Kabelnetz von Vodafone sowie über das Digitalradio DAB Plus empfangbar. Über DAB Plus sollen bereits 83,4% der tschechischen Bevölkerung erreicht werden. Aus der Stadt Budweis in Südböhmen sendet Country Radio auch auf der Mittelwelle 954 kHz über einen 5 Kilowatt Sender, der oft weit außerhalb Tschechiens zu empfangen ist. Früher gab es zudem eine Mittelwellenausstrahlung über den vom tschechischen Rundfunk erst im Jahr 2023 übernommenen Großsender Lieblitze in Mittelböhmen auf 639 kHz, zuletzt mit einer reduzierten Leistung von 20 Kilowatt. Diese Ausstrahlung wurde allerdings Ende März 2025 aus Kostengründen wieder eingestellt. Neben dem Radioprogramm engagiert sich Country Radio bei verschiedenen Veranstaltungen und tritt zum Beispiel als Medienpartner bei regionalen Country-Festivals auf. Der aktuelle Slogan des Senders lautet: Ruhiges Radio für unruhige Zeiten.
1: Country Radio. Klidné Radio do neklidné doby. Dobré ráno. Posloucháte Country Radio.
0: Über den Mittelwellensender Budweis in Südböhmen auf 954 kHz wurde Country Radio nach dem Logbuch der Zeitschrift Radio Kurier weltweit hören in diesem Sommer abends auch schon in Norddeutschland empfangen.

Das war der heutige AGDX-Beitrag. Vielen Dank fürs Zuhören. Empfangsberichte bestätige ich gerne mit einer QSL-Karte. Bitte schickt eure Berichte und Briefe an folgende Adresse: AGDX e.V., Postfach 1214 in 61282 Bad Homburg, Deutschland. Informationen über die AGDX, die Arbeitsgemeinschaft DX, gibt es auch im Internet unter www.agdx.de. Den nächsten AGDX-Beitrag gibt es ab Samstag, den 19. September 2026. Bis dahin alles Gute und weiterhin gute X, Olaf Mertens.

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4: In Gedenken an dem in der Nacht vom 18. auf den 19. Juni 2026 verstorbenen Radiopionier Jürgen von Wedel hören wir heute in einem zweiten Teil Auszüge aus einem Interview, das ich mit ihm im Mai 2024 aufgenommen habe. Jürgen von Wedel war der Mitbegründer des legendären Radio Bavaria International.
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4: Wenn jetzt das Studio am Brenner direkt war und ihr seid jetzt hoch am Berg zu der großen Sendeantenne, weißt du das eigentlich, ihr habt am Brenner einen kleinen Sender gehabt und ihr habt dann oben auf der Zierugalm eigentlich den richtigen Sender gehabt. Wo habt ihr die Sende überhaupt hergekriegt und welche Sendeleistungen habt ihr gehabt?
8: Wir hatten natürlich auch mit Rode und Schwarz gesprochen, also einen von den ganz großen Cracks aus München, und hatten mal gefragt, was kostet denn bei euch so ein Sender? Und dann fielen wir schon hinten über. Das war allein für den einfachen Grundsender hätten wir schon so viel gezahlt, wie unser komplettes Kapital war. Also forget it auf Hochdeutsch. Und dann hatte Joe ja durch seine ganzen Radiomacherei dort bei den verschiedenen Radiostationen, hat er in Florenz einen Radiosender kennengelernt. Das war Radio One in Florenz. Und die hatten schon unendlich viele Kontakte. Und da gab es einen Schrauber, sage ich mal, ganz simpel ausgedrückt. Das war also ein Senderbauer, Kelmer in Ferenz hieß der. Der baute selber Sender und die kamen mit Sicherheit für einen Bruchteil des Geldes wie ein Rode- und Schwarz-Sender. Vielleicht waren sie nicht ganz so hyperstabil wie die Sender von Rode und Schwarz, aber das war uns in dem Moment egal. Und dann haben wir also im Studio haben wir einen Sender gebraucht mit 25 Watt. Mit 25 Watt haben wir dann aus dem Studio nach oben auf den Berg hoch gesendet. Und dann dort hatten wir natürlich, wie gesagt, diesen Frequency Lock Receiver, und da unten drunter stand dann unser Bergsender, und der hatte damals in der Anfangsphase 500 Watt Sendeleistung. Also für Innsbruck hat das perfekt ausgereicht. Es war wirklich kein Problem. Also wir waren doch etwas blauäugig. In München kam zwar was an, aber längst nicht das, was wir uns erwartet hätten zu dem Zeitpunkt.
4: Reden wir von Mono oder reden wir von Stereo? Und welche Frequenzen habt ihr gehabt?
8: Ja, also die Frequenz, die wir vom Studio hatten, war irgendwas bei 93, schlag mich tot, irgendwas 93,6 oder so in der Art. Mit der haben wir auf den Berg hochgesendet. Nochmal kurz zu erwähnen, dort oben am Brenner war wenig los mit Radiostationen. Das heißt, wir hatten mehr oder weniger alle Frequenzen zur Verfügung, die wir haben wollten. Das war sozusagen die Studiofrequenz. Und dann oben auf dem Berg habe ich das Ganze ja umgesetzt und habe dann einfach mit dem Audiokabel das unten in den Hauptsender eingegeben, in den 500-Watt-Sender. Und von dort haben wir auf 103,5 MHz, war unsere erste Hauptsendefrequenz, haben wir also Richtung Norden gesendet. Und das waren so die allerersten Anfangsphasen. Das hat sich aber nachher in der Zeit auch noch geändert, denn wir merkten natürlich auch, wir müssen noch stärker werden, müssen noch stärker rauskommen, und sind dann nachher auf einen etwas höheren Punkt gewandert.
4: Ich möchte zu eurem ersten Sendetag zurückkommen. Weißt du noch, was der erste Titel gewesen ist, was ihr gesendet habt? Und weißt du auch noch die ersten Worte, die ihr ins Mikrofon reingesprochen habt?
8: Es war jetzt also nicht ganz so aufregend, wie es bei MTV gewesen ist. Als MTV in Europa angefangen hat, dann war so ein kleines Mädchen vom Exorzisten war, jedenfalls so ein kleines Mädchen, das saß vor einem Fernseher, der irgendwie schwimmerte, und dann hieß es, they're here, und das war dann MTV, fing an. Das war es natürlich bei uns nicht. Wir haben also einfach erstmal angefangen. Ich kann dir auch wirklich nicht sagen, was wir als erstes Lied gespielt haben. Bloß wir haben eben, und das war eine ganz wichtige Sache, denn wir mussten ja auch, gut, dass du das angesprochen hast, aber wir mussten ja eben auch irgendwo Platten herkriegen, denn es gab noch kein MP3 oder so ein Zeug. Wir mussten alles mit Platten und Kassetten und Bändern machen. Das war das Material, was zur Verfügung stand.
4: Kannst du genau beschreiben, was im Studio alles so trainiert war? Was habt ihr da so alles so gehabt?
8: Ja, also wie gesagt, wir hatten für die ersten Testsendungen, die wir vom Berg hatten, hatten wir uns damals ein ganz tolles Gerät geholt. Es war ein Auto-Reverse-Kassettenrekorder. Sowas Tolles hatten wir sonst noch nie gesehen, aber das mussten wir unbedingt haben, hatten wir dort in München dann gekauft. Das war also eins der wichtigen Sachen. Dann hatten wir einen Mischpult und da gab es Selbstbau-Mischpulte. Und das war auch ganz wichtig, weil die gab es relativ preiswertig. Man musste selber noch viel machen an den Dingern und ich musste auch pausenlos mit Lötkolben da unten drunter liegen, weil wieder irgendwo was knackste oder knirschte. Ich habe dann auch die Studiotechnik selber noch ein bisschen erweitert. Es ging dann darum, diese Plattenspieler, ist ja alles ganz schön und gut, aber du musst ja irgendwie eine Möglichkeit finden, wenn du moderierst und dann musst du die Platten starten. Und das geht dann nicht damit, dass du sagst, so, jetzt haben wir die und die Platte und dann nimmst du den Tonarm und legst den sozusagen, also den Plattenspielerarm und legst den auf die Platte und dann geht das los. So geht das nicht. Und dann habe ich eben gesagt, okay, die haben innen drin einen 12-Volt-Motor drin, dann habe ich den unterbrochen, den 12-Volt-Motor, und habe unten eine kleine Selbstschaltung reingebaut mit zwei Knöpfen. Ich hatte also für jeden von den zwei Plattenspielern, die wir hatten, hatte ich einen Start- und einen Stopp-Knopf. Und ich konnte also diesen Motor mit diesem Relais einfach starten, auf den Startknopf ging und den Plattenarm am Anfang angesetzt. Hätte ich mal gehört, war natürlich nicht. Also das ganze Ding musste eine Vierteldrehung zurückgedreht werden, denn den Anfangssprung, den musste man sozusagen rausnehmen und dann konntest du wunderbar moderieren, sagst so, so und so und dann zack, dann hast du einfach draufgedrückt und dann fuhr sofort die Musik ab. Und so hatten wir also dann die ersten Platten, mussten dann natürlich richtig alles mit Platten machen. Das ging noch gar nicht mit irgendwelchen Playlist-Sachen oder so, die du auf dem Computer hast. Das haben wir also alles selbst gemacht. Und auch wenn wir Musik gemacht haben, also wenn ich meine Sendung morgens habe, dann bin ich ins Studio gekommen und habe gesagt, so, was spiele ich denn jetzt? Dann bin ich zu dem Kasten gegangen, wo unsere Platten drin waren. Ich sagte, oh ja, das hört sich gut an. Ja, ich nehme mal das da und das da. Habe mir meine Platten einfach so Pi mal Daumen ausgesucht. Und weil ich dachte, das könnte unserem Hörer in Anführungsstrichen gefallen. Und habe das ausgewählt, hat auch meistens gut geklappt. Ne? Und für die gut moderierten Sendungen war Joe da, der hatte wirklich einen irre guten Moderationsstil, der kam auch wahnsinnig gut an bei den Hörern. Aber wie gesagt, Musik haben wir selber ausgewählt, was uns nach unserem Gusto passierte, da hat uns keiner was vorgeschrieben, was wir machen sollten.
4: Gut, das klingt dann noch ein richtig lebendigen Programm. Wie lange hat es denn gedauert, bis ihr die ersten Reaktionen gekriegt habt, oder beziehungsweise wie habt ihr dann festgestellt, wo sie überall zum Hirnsatz?
8: Ja, wir haben natürlich auch verschiedene Testfahrten gemacht und haben dann nachgeguckt, wie weit geht der Sender. Und in Innsbruck war es wunderbar. Also da hatten wir relativ schnell eine gute Hörerschar, von der wir aber leider am Anfang nicht allzu viel mitbekommen haben. Denn in Italien war es sehr, sehr schwer, einen normalen Telefonanschluss zu kriegen. Und das hat bei uns circa 8 bis 9 Wochen gedauert, bis wir unseren ersten Telefonanschluss hatten. Erst dann ging das natürlich richtig los, weil dann konnten wir sagen, so Leute, jetzt haben wir Telefon, ihr könnt uns anrufen, ihr könnt Wünsche mitteilen, was ihr gerne hättet und was euch bei uns gefällt oder eben nicht gefällt und so. Und das war richtig gut. Das war noch so ein altes analoges Telefon. Wir hatten so einen kleinen Saugnapf an der Seite drin, da war so eine Spule drin. Das, was auf dem Telefon passierte, konnten wir dann ins Mischpult eingeben und damit konnten wir die Hörer auch live auf dem Sender tun, was die natürlich ganz genial fanden. Ne? Wenn man da am Telefon sitzt und dann hörst du im Radio nebenbei, hörst du deine eigene Stimme, sind die natürlich begeistert und das hielt die natürlich auch bei der Stange. Und das wurde dann ruckzuck auch mal weitergetragen, dieser Gedanke. Joe hatte dann die glorreiche Idee, es gibt ja einige Diskotheken in Innsbruck und dann hat Joe eben gesagt, komm, ich gehe mal einfach hin zu den Diskotheken und frage mal, ob sie unseren Sender kennen. Die meisten von den Diskotheken kannten unseren Sender nach einer bestimmten Zeit schon und dann hat Joe gesagt, ich mache euch einen Vorschlag. Wir produzieren unsere Top 50 Sendung in eurer Diskothek, machen Werbung für eure Diskothek über den Sender und ihr gebt uns eben die Möglichkeit, das bei euch live zu produzieren. Und das war eine Sache, die unwahrscheinlich gut ankam. Also wir konnten uns die Diskothek nachher aussuchen, wo wir hingehen wollten. Das war ideal. Wir haben also die Sendung aufgenommen vor Live-Publikum. Das war richtig gut. Joe da oben am Mikrofon hat dann unsere aktuelle Top 50 immer vorgestellt und dann wurde das dort aufgenommen, ging dann per Band nach Italien unten runter ins Studio und von dort wurde es dann wieder ausgestrahlt und das war schon ein absoluter Renner da in der Hinsicht.
4: Ein Privatsender braucht ja Werbung. Wie hat es denn da ausgeschaut?
8: Das ist ein etwas Wundergedanke, den du gerade anspielst. Meine Mutter und meine Schwester sagten damals immer, wann kommt denn jetzt eigentlich bei euch die Werbung? Also sprich in Anführungsstrichen das Geld. Und dann war nachher ein geflügeltes Wort bei uns zu Hause. Ja, nächste Woche Donnerstag. Und leider war das nicht immer der Fall. Und wir haben also damals eher von der Hand in den Mund gelebt. Wir hatten eben eine irre Begeisterung gesagt, mir ist das vollkommen egal, ob wir da was mitverdienen oder nicht. Mit der Idee konntest du natürlich keinen Sender aufbauen. Das war uns dann auch irgendwann. Zum Beispiel das erste Geld

0: konnte dann oben in einem Hotelzimmer noch weiter übernachten. Ich bin dann irgendwann nachts zum Beispiel auch mal, eine nette Geschichte, bin ich nachts mal aufgewacht und dann hörte ich bloß klick, klack, klick, klack, klick, klack. Ich sagte, was ist denn jetzt schon wieder los? Ne? Dann bin ich hochgegangen und dann war der Auto-Reverse-Recorder, wir hatten 120er Bänder, Kassettenbänder drin. Wahnsinnig dünne Dinger, die sind natürlich irgendwann mal durchgenudelt, das ist vollkommen klar. Hatte wieder die Kassette gezogen und das war, in dem Moment war natürlich keine Sendung auf dem Sender, konnte man nicht machen. Ich also dann dahin mit verschlafenen Augen die Kassette rausgepopelt, neue Kassette rein, auf Play gedrückt, kurz das Mikro gefahren, Entschuldigung, geht schon weiter, zack. Und dann habe ich mich wieder auf meine Luftmatratze geschmissen. Und wie gesagt, es war wirklich Radio made by hand. Wir hatten einfach Lust und wir hatten Spaß an der Sache. Wir haben nicht das große Geld verdient und das war zwar mal irgendwann die Idee gewesen, aber wenn du mal von diesem Virus infiziert bist, kommst du dann so schnell nicht weg.
1: Ich möchte mal so nur zwischendurch zwei Fragen noch stellen. Wo seid ihr dann in Bayern überall zum Herrn gewinnen? Was waren die weitesten Orte? Und das Zweite, Richtung Süden, Richtung Sterzing, seid ihr da danach runtergekommen? Hat man euch da auch gehört? Und war sie dann Konkurrenz für die anderen Privatsender, die es dort vielleicht schon gegeben hat?
0: Ja, gab es zu der Zeit, glaube ich, auch noch nicht allzu viele andere. Du sprachst Radio Tirol an, klar, logisch, da gab es schon mehrere Sender. Es war natürlich auch Radio Isaac da. Das ging, also mit Sterzing ging es eigentlich erst in der Zeit los, wo wir unser zweites Studio bekommen haben. Wir haben nämlich dann irgendwann gesagt, so, wir können jetzt nicht mehr Ewigkeiten dort oben am Brenner bleiben. Wir müssen irgendwo in eine Stadt, wo ein bisschen was los ist und auch für unsere DJs irgendwas angeboten wird. Und dann haben wir Glück gehabt, dass einer von den Händlern vom Brenner baute ein neues Haus in Sterzing und sagte, du, da unten ist noch die Erdgeschosswohnung, ist noch frei, da sind zwei Zimmer, war für uns perfekt. Und haben wir gesagt, okay, das nehmen wir und haben das angemietet von ihm und haben dann das neue Studio dort eingebaut, in Sterzing selber. Dann ging natürlich die Sache, wie kommen wir hier oben zu unserem Berg hin? Wir müssen ja zu unserem Berg hin senden. Das war das Hühnerspiel, war dazwischen. Das heißt, von Sterzing konnten wir gar nicht direkt auf den Berg hoch senden. Wir sind dann sozusagen auf den Rosskopf, glaube ich, der war auf der anderen Seite. Da haben wir in einem kleinen Bauernhaus nochmal eine Umsetzanlage hingesetzt. Das heißt, wir haben von unserem Studio in Sterzing auf dem Rosskopf hochgesendet. Dort wurde das Signal umgesetzt und von dort aus wieder auf den Ziroc rüber gesendet und dort wieder in unseren Sender eingespeist. Ne? Zu dem Zeitpunkt war es dann natürlich auch so, dass wir, da wir ja nun dann auch einen Sender im Ort Sterzing hatten, waren wir natürlich auch in Sterzing ganz gut zu hören. Das war schon ganz gut, aber muss natürlich ehrlich gesagt sagen, wir waren eben damals hauptsächlich mit dem Gedanken, wir wollten Richtung Norden strahlen, aber wir müssten auch Richtung Süden strahlen, was natürlich ganz, ganz wichtig war. Aber irgendwie ging uns nachher Stück für Stück leider das Geld aus und wir haben dann mehr oder weniger gesendet. Problem war auch genau zu dem Zeitpunkt, das war dann so 81er, 82er Gegend, wurden natürlich auch andere Leute darauf aufmerksam. Es gab andere Firmen, die sehr viel mehr Geld zur Verfügung hatten wie wir. Da war zum Beispiel ein sogenanntes Radio Brenner. Vielleicht ist das auch dem einen oder anderen noch bekannt. Radio Brenner war auch ein Privatsender. Die hatten 8 Millionen D-Mark zur Verfügung von einem großen Sponsor und die konnten natürlich ganz anders rumklotzen. Die sind dann nochmal höher gegangen auf dem Ziroc, ganz oben bis zur obersten Spitze. Das ist die sogenannte Flatschspitze. Und dort oben haben sie einen riesen Sendemast aufgebaut mit 8 professionellen Panels, mit einem Senderhäuschen, wo sie dann, glaube ich, mit circa 1 oder 2 kW in die Antennen reingegangen sind. Und dadurch, dass sie 8 wirklich sehr, sehr gute Antennen zusammengeschaltet haben, hatten sie auch eine sehr, sehr große Strahlungsleistung. Die kamen schon sehr viel besser raus. Aber auch die waren nicht sehr perfekt in München zu hören.
1: Also wenn ich mir das jetzt so anhöre, dann war Radio Bavaria international der Wegbereiter des privaten Rundfunks in Deutschland. Was ich jetzt auch noch wissen möchte, was ist aus Radio Bavaria international geblieben? Ist da noch irgendwas nachgekommen?
0: Ja, dann kam natürlich Kollege Internet endlich. Und ich hatte ja immer noch die Namensrechte an meinem Namen Radio Bavaria. Der hat glücklicherweise nie jemand anders bekommen. Dann habe ich mir zusammen mit einem sehr guten Freund aus München gedacht, da müssen wir irgendwas machen. Und ich habe eine Zeit lang schon mit jemand anders ersten Testsendungen im Internet gemacht für Radio Bavaria. Das lief damals nicht ganz so toll. Und mittlerweile und aktuell läuft Radio Bavaria wieder weltweit, sagen wir mal so, im Internet und es kann von jedem gehört werden. Das einfach jetzt auch wieder mit einem Bekannten, das ist der Mike Kane, führe ich diese ganze Sache durch. Er ist großer Internetmann, kennt sich perfekt aus, wie man das alles macht. Wir beiden haben eben den Namen Radio Bavaria wieder im Internet zum Leben erweckt und dort soll er auch noch möglichst lange existieren und das machen wir aber aus Spaß und der Freude, nicht um damit Geld zu verdienen.
1: Jürgen von Wedel, recht herzlichen Dank, dass wir das alles hören dürfen haben. Und in dem Sinn sage ich jetzt bis zum nächsten Mal, Ihr Thomas Riegler.
2: Das war zum Abschluss unseres ersten Blogs der zweite Teil eines Beitrages von Thomas Riegler mit einem Interview mit Jürgen von Wedel, dem Gründer von Radio Bavaria International.

0: Jürgen war in der Radioszene sowohl bei den Radiofreunden als auch bei den Radiomachern kein Unbekannter. Benny Schnier und Wolf-Dieter Roth erinnerten am 10. August im Schwarzwaldradio an ihn.
1: Wunderschöner Titel von den Dire Straits aus dem Jahr 1979. News war das. Schwarzwaldradio am Sonntagnachmittag. Ja, wen haben wir denn jetzt am Telefon? Hallo?
2: Hallo Benny. Wir mussten vor kurzem von Jürgen von Wedel Abschied nehmen. Er war der Mann, dem wir das heutige Privatradio zu verdanken haben. Also solcher tollen Programme wie unseres hier. Denn er hat 1978 angefangen, aus Südtirol mit Radio Bavaria International nach Bayern zu senden, zusammen mit Joe Lüders und Axel Ricken. Die mochten alle sehr Dark Side of the Moon von Pink Floyd, die LP. Und deshalb wünsche ich mir für ihn da oben und für alle, die ihn kannten, The Great Gig in the Sky von eben dieser LP von Pink Floyd. Jürgen, du hast jetzt den optimalen Sendestandort gefunden. Nur mit dem Empfang hier unten hapert's noch ein bisschen.
1: Tja, da müssen wir noch dran arbeiten. Aber Wolf-Dieter, ich habe tatsächlich den Jürgen auch gekannt, denn ich bin auch mal eine Weile bei Radio Bavaria International gewesen, wurde allerdings danach, kurz danach in Radio M1 umbenannt und wir haben dann vom Schwarzenstein aus nach München gesendet und haben einem etablierten Sender dann so ein bisschen Feuer unterm Hintern gemacht. Hat denen nicht so gefallen. Also, das ist wirklich eine schöne Erinnerung und tatsächlich ein Radiopionier. Und umso lieber spiele ich jetzt natürlich den Song und ich hoffe, der Jürgen hat ihn.

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1: Am Wochenende davor, genauer gesagt am Samstag, den 8. August, gab es eine ganz besondere Aktion zum Gedenken an Jürgen von Wedel. Eine kleine Gruppe Radioenthusiasten ging vom Schwarzen Stein mit einer Gedenksendung on air. Hier für euch die Ankündigung dieser Aktion aus dem Programm von Radio NWW.
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0: Sie erreichen uns unter folgenden Anschriften: Radio Bavaria International in Italien, Postfach 2 in 39049 Sterzing. In Österreich Postfach 93 in 6010 Innsbruck und in Deutschland Osterwaldstraße 73 in 8000 München 40.
1: Nein, ihr habt nicht etwa den falschen Sender eingeschaltet. Ihr seid nach wie vor bei Radio NWW. Aber Radio Bavaria International ist eine Ikone. Von 1979 bis 1983 war diese Station on air. Und das als privates Radio, wo es in Bayern doch eigentlich damals noch gar kein privates Radio hätte geben dürfen. Alles, was sendete, war damals fest in öffentlich-rechtlicher Hand. Und diejenigen, die senden wollten, die waren bestenfalls ein Fall für die Peilwagen der Deutschen Bundespost. Was aber, wenn sich der Sendestandort und somit der Sender selbst den deutschen Behörden entzog? Genau auf die Idee kamen zwei Radiopioniere, nämlich Jürgen von Wedel und Joe Lüders im Jahre 1979. Und alles begann damit, dass Joe Lüders Programm für Urlauber in Italien machte. Dies tat er mittels Kassetten, die er an lokale Radiostationen aus Italien versandte. Und dort wurden sie dann ausgestrahlt. Eines schönen Tages im Jahr 1979 begab sich Joe Lüders auf seinen Balkon in der Schwabinger Wohnung im 9. Stock. Dort hatte er einen Grundig-Satellit-Weltempfänger und hörte plötzlich auf UKW seine eigene Sendung. Ausgestrahlt wurde diese über einen Sender auf der Zierokalm, einige Kilometer hinter dem Brenner. Das ließ Joe Lüders keine Ruhe und er rief sofort seinen Funkamateurfreund Jürgen von Wedel an. Der wollte ihm zunächst den Zahn ziehen, Überreichweiten, Sporadik E, wie man das nennt, in 2 Tagen wieder vorbei. Aber trotzdem besorgte er die größte verfügbare UKW-Antenne, eine 14-elementige Yagi. Der Balkon war nach dem Aufbau zwar nicht mehr zu begehen, aber der Sender kam fast rauschfrei in München an. Von diesem Tag an war die Idee geboren, aus Südtirol nach Bayern zu senden und den deutschen Vorschriften ein Schnippchen zu schlagen. Also doch, privates Radio in Bayern. Ende 1979, nachdem die selbst gebogenen Antennen nach Italien geschafft wurden, der Zoll wurde übrigens davon überzeugt, dass es sich um einen Zaun handelte, ging es dann los. Die Studiomöbel, gezimmert von einem Schreiner aus Bayern, und die Schalldämmung, sie bestand aus Glasfasermatten aus dem Baumarkt. Entsprechend juckte es auch die Moderatoren, wenn sie im Studio saßen. Leider wurden später von Wedel und Joe Lüders dann aus der Firma gedrängt und Radio Bavaria International benannte sich um in Radio M1. Dieser Sender existiert heute noch in Form von Radio Arabella. Lüders verlegte sich dann später auf andere Projekte, wie beispielsweise Starsat Radio, das über Satellit sendete und auch ins Münchner Pilotkabelprojekt eingespeist wurde. Das tat er zusammen mit seinem Radiokollegen Peter Pelunker. Doch Radio Bavaria International trat eine Welle sondersgleichen los. Die Südtiroler Radioszene boomte und es waren bis zu einem 50 verschiedener Sender aus Südtirol bis nach Bayern zu empfangen. Teilweise sogar bis in den Osten Baden-Württembergs. Und es gab auch Empfangsberichte bei guter Lage aus der DDR. Da gab es dann Radiostationen wie Radio Brenner, später Südtirol 1, Radio C, an dem übrigens auch Konrad Elektronik als großer Markt beteiligt war, und verschiedene andere, die mal hier, mal da sendeten. Manche sehr abenteuerlich mit brummender Modulation und vielleicht nicht jeden Tag zu hören, wie beispielsweise Radio Transalpin, Radio Rosengarten und wie sie alle hießen. Aber den Anfang, und das ist zweifellos der Meilenstein, machten Joe Lüders und Jürgen von Wedel mit Radio Bavaria International. Warum wir bei Radio NWW genau darüber reden, das hat mehrere Gründe. Zum einen ist Jürgen von Wedel leider kürzlich verstorben. Mehr dazu gibt's bei uns auf der Webseite radio-nww.de. Und zum anderen, ohne diese Radiopioniere wären wir wahrscheinlich gar nicht auf Sendung. Deswegen wollen wir sie würdigen. Und es gibt ein Revival von Radio Bavaria International. Am kommenden Samstag sollten alle Radiobegeisterten in Bayern die Frequenzen 107,2 und 107,3 ab 10 Uhr beobachten. Die genaue Zeitentabelle gibt es bei uns unter radio-nwb.de. Da gibt es eine Revival-Sendung. Nach über 40 Jahren ist Radio Bavaria International noch einmal auf UKW auf Sendung. Das darf man sich auf keinen Fall entgehen lassen und es werden Erinnerungen wach an ein Stück Radiogeschichte, die Südtiroler Radioszene der 80er Jahre. Jörg Bonfert, Radio NWW Redaktion.
2: 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Jürgen von Wedel war aber nicht der einzige Südtiroler Radiopionier, der in den vergangenen Wochen verstorben ist. Auch Mike Uini hat kürzlich seinen Empfänger für immer ausgeschaltet. Im folgenden Beitrag hört ihr ihn nochmals.
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Vom Mundfunk zum Rundfunk. 43 Jahre lang war ich radioaktiv. 10 Jahre beim privaten Rundfunk, 33 Jahre lang beim öffentlich-rechtlichen bei RAI Südtirol. Mittlerweile hat sich viel verändert. Die Medienvielfalt wurde einfältiger. Mein Kollege und Radiopionier Mike Uhini von RBI Radio bringt heute Rückblicke, Einblicke und Seitenblicke über die Radiowelt in Südtirol. Mit anderen Worten, über Radio Athesia.

Die Radiogeschichte Südtirols, ein wunderbares Thema, über das man stundenlang fabulieren könnte. Das mache ich sicher nicht. Deswegen mal eine erste Einschränkung. Ich, Mike Uhini, werde mich fast ausschließlich mit den deutschsprachigen Stationen beschäftigen. Die ersten Sender starteten in der zweiten Hälfte der 70er, und wenn man wie ich aus Bayern mit seinen langweiligen öffentlich-rechtlichen Sendern kam, dann fand man das schon wirklich faszinierend, was sich in Südtirol plötzlich auf UKW so tat. Stationen wie Freie Südtiroler Welle, Radio Tirol oder Radio Estrada aus Brixen sind mir auch heute noch in guter Erinnerung. Dazu kamen im Laufe der Zeit noch mindestens 15 weitere Stationen, die südtirolweit oder auch nur in einzelnen Regionen des Landes sendeten, wie etwa Teleradio Finchgau oder auch Radio Sonnenschein. Das war damals einfach Vielfalt pur, locker und lässig präsentiert. Ende der 70er versuchten dann erste Stationen von Südtirol in Richtung Bayern zu senden, doch vor allem in München kam herzlich wenig an. Radio Brenner oder Radio Bavaria International kamen deswegen nie auf einen grünen Zweig. Interessant wurde es erst, als der rührige Sendetechniker Roland Huber aus Terlan den Schwarzen Stein im Ahrntal als idealen Sendestandort ausmachte. Direkt durchs Aachental konnte man von hier oben senden. Außerdem bot das Plateau unterhalb des Gipfels Platz für Antenne, Hubschrauberlandeplatz und den Sendecontainer mit Dieselaggregat, denn Strom gab es dort oben natürlich nicht. Der erste Sender vom Schwarzen Stein nannte sich 1983 Radio M1 und schlug in München ein wie eine Bombe. Top-Empfang und ein revolutionäres Rockmusik-betontes Musikformat machten M1 schnell in ganz Bayern und sogar noch weiter nördlich bekannt. Doch der Spaß ging leider nur 3 Monate. Man hatte nur eine Versuchsgenehmigung und so schloss der zuständige Bezirksrichter die Sendeanlage auf dem Berg. Ein Jahr später versuchte es Radio C von der deutschen Elektronikkette Konrad Elektronik vom Hühnerspiel bei Gossensass. Der Empfang in Bayern war ganz passabel, kam aber an den Schwarzen Stein überhaupt nicht heran. In der Folge wurde es erstmal ruhig. Radio Holiday war noch im Pustertal auf Sendung gegangen, ferner Stationen wie Radio 104, Radio Duplago, Radio Oberland, Radio Telenord, Freie Welle Pustertal, Radio Grüne Welle, Saaner Welle und noch einige mehr. Die Freie Südtiroler Welle wurde verkauft und nannte sich fortan Radio Transalpin. Die neuen Betreiber versuchten vom Gipfel des Wilden Freiger in den Stubaier Alpen nach Bayern zu senden. Doch das ging aufgrund technischer Widrigkeiten ganz gehörig schief. 1986 wurde der Schwarzenstein plötzlich wieder freigegeben. Südtirol 1 ging von hier als Nachfolger von Radio Brenner auf Sendung. 1989 überwarf man sich dann allerdings mit dem Techniker Roland Huber. Der knipste daraufhin Südtirol 1 einfach aus und schaltete eine neue Station auf, die sich witzigerweise wieder Radio M1 nannte. Sendeschluss war hier 1993, nicht zuletzt auch aufgrund der mangelnden Zahlungsmoral der österreichischen Betreiber. Die Anlage auf dem Schwarzen Stein wurde abgerissen. Apropos Namensänderung, da noch ein kleiner Zusatz. Das Südtirol 1 vom Schwarzen Stein hat nichts zu tun mit dem Südtirol 1 von heute. Letzteres ging aus der Saaner Welle hervor und wird in meinen Ausführungen noch eine wesentliche Rolle spielen. Dann gab es plötzlich ein Gesetz in Südtirol, das die Privatradiolandschaft regeln sollte, verbunden mit zahlreichen Auflagen. Einige Stationen wie etwa Radio S3 gaben sofort auf, andere fusionierten. Hier kam es zum Zusammenschluss von Radio Transalpin mit Radio 2000, das plötzlich nahezu südtirolweit zu hören war und damit im Konzert der Großen mitspielte. Das neue Südtirol 1, das zu der Firma RMI gehörte, startete als Nachfolger der Saaner Welle im Jahre 2001. Radio Tirol ging ebenfalls an die RMI und ging in neuem Gewand 2004 on air. Die RMI war ja als Nachrichtendienstleister gestartet und belieferte schnell zahlreiche Sender mit ihrem stündlichen Südtirol-Journal. Schon damals war es ein offenes Geheimnis, dass hinter der RMI der Großverlag Athesia steht, der unter anderem auch die reichweitenstärkste Tageszeitung Südtirols, die Dolomiten, herausgibt.
So entwickelte sich im Laufe der Jahre eine Medienkonzentration, der andere Sender kaum etwas entgegensetzen konnten. Eigene Nachrichten sendeten nur noch Radio Sonnenschein in Lana sowie die drei Sender des Pusterers Barteltaler, Radio 2000, Radio Edelweiß und die aus Radio C hervorgegangene Antenne Südtirol. Klar war immer, dass die RMI, also die Artesia, noch mehr will. Im Pustertal war Radio Tirol sehr schlecht empfangbar, da man die Frequenzen seinerzeit Südtirol einzuübertragen hatte. Lange wurde verhandelt. Anfang April 2026 hatte man es endlich geschafft. Barteltaler verkaufte seine Sender. An wen wohl? Natürlich an die Artesia. Nun hat das Verlagshaus alle Trümpfe in der Hand. Weitere Frequenzen für Radio Tirol und sogar für einen dritten Sender dürfte es reichen. Gut möglich, dass es bei einem Schlager- und Volksmusiksender wie Radio 2000 bleibt. Zunächst mal sickerte durch, dass die Artesia-Sender das Funkhaus nahe der Autobahnauffahrt Bozen-Nord aus Kostengründen verlassen werden. Alle Sender sollen ins Verlagsgebäude in der Bozner Industriezone umgesiedelt werden. Den Moderatoren von Antenne Südtirol wurde wohl zum Oktober gekündigt, einige haben den Sender sofort verlassen. Ein Presseecho auf die Fusion ließ nicht lange auf sich warten. Die Wochenzeitung FF schreibt etwa von einer unglaublichen Ausdehnung des Artesia-Medienmonopols. Was sagt eigentlich das Kartellamt dazu? Anscheinend gar nichts. Und hier endet erstmal die Radiogeschichte Südtirols. Interessantes wird aber sicher noch folgen. Warten wir einfach mal ab. Wer sich über die früheren Zeiten der Südtiroler Radioszene informieren will, der kann das gerne auf meiner Homepage www.uhini.de tun. Uhini geschrieben U-H-I-N-I. www.uhini.de. Mike Uhini bedankt sich für eure Aufmerksamkeit. Mein Dank geht außerdem natürlich an Peter Obexer, der mich dazu eingeladen hat, in seinem Podcast über dieses interessante Thema zu plaudern. Vielleicht hört man sich ja mal wieder. Ciao.

Ja, vielen Dank, lieber Mike, für deine spannenden Einblicke in die Radiowelt. Kommende Woche kann ich euch wieder mehr verraten. Mehr über Lasst euch überraschen. Wo immer ihr mich hört, bleibt neugierig und offen für die Welt. Euer Peter.

0: Von Südtirol wenden wir uns nun wieder der Mottenkiste zu. Wie bereits mehrfach erwähnt, begehen die Rundfunkstationen und speziell auch deren Auslandsdienste in Polen, Tschechien und der Slowakei in diesem Jahr das eine oder andere Jubiläum und haben dazu entsprechende Beiträge in ihren deutschsprachigen Sendungen. Da nicht alle diese Sendungen hören, habe ich für euch diese entsprechenden Beiträge zusammengetragen. Wir starten mit einem Beitrag vom Polskie Radio.
1: In diesem Jahr feiert der Auslandsdienst sein 90-jähriges Bestehen. Aus diesem Anlass erinnern wir an Menschen, die dieses Programm über viele Jahre mitgestaltet haben. Mein heutiger Gast ist Marzenna Gusz-Vetter. Sie arbeitete von 1982 bis 1995 als Journalistin in der deutschen Redaktion des Auslandsdienstes des polnischen Rundfunks, also in einer Zeit großer politische Umbrüche in Polen, vom Kriegsrecht bis in die Jahre nach 1989. Frau Gusz-Vetter, schön, dass Sie heute bei uns sind. Guten Tag.
2: Guten Tag, ich freue mich auch sehr.
1: Wir sprechen heute hier im polnischen Rundfunk und wir sitzen nun im Studio Nummer 3. Haben Sie damals auch in diesem Studio gearbeitet?
2: Die deutsche Redaktion hatte ihr Studio de facto im Untergrund, also in den Kellerräumen, die aber sehr gut für die damalige Zeit auch ausgestattet waren. Dafür hatten wir im dritten Stock, glaube ich, 5 oder 6 Redaktionsräume. Wir waren ja etwa 10 Personen damals, die dieses Programm gestaltet haben. Das ging auch länger als heute. Ich glaube, es waren 4 Stunden am Tag.
1: Gut, dann lassen Sie uns kurz in die Zeit zurückgehen. Sie kamen 1982 zur deutschen Redaktion, also mitten in der Zeit des Kriegsrechts in Polen. Wie sind Sie damals zum polnischen Rundfunk gekommen?
2: Meine Zusammenarbeit mit dem Auslandsdienst des polnischen Rundfunks begann bereits in den 80er Jahren, also in der Zeit der großen Umbrüche in Polen, der Solidarność-Streiks an der Werft. Und das war natürlich irgendwie so eine Zeit des totalen Aufbruchs und der Freiheit. Ich weiß noch, dass ich mit dem damaligen Chefredakteur der Redaktion, Alexander Opalski, an einer Reise zum Norddeutschen Rundfunk in Hamburg eingeladen war. Das war 1981, glaube ich, so im Sommer. Und damals hatte ich auch Papiere der Solidarność mit dabei in meiner Aktentasche und wurde dann aber auf der DDR-Seite kontrolliert. Diese Dokumente wurden einfach einbezogen. Und das war für mich schon damals irgendwie so ein Signal, also die Kluft, der Unterschied zwischen der damaligen Situation in Polen und der DDR war damals gewaltig. Also ich habe schon mit dem polnischen Rundfunk zusammengearbeitet und dann das Studium beendet. Ja, und ich glaube im März 82 bekam ich eine feste Stelle. Natürlich waren die Gefühle gemischt, denn es war ja Kriegsrecht. Das heißt, dieser Eindruck, man geht jetzt in den Journalismus in eine Aufbruchzeit und plötzlich eine Militärdiktatur, das war natürlich ein Schock. Nur es gab damals keine andere Möglichkeit, in diesem Beruf weiterzukommen. Also ich will mich jetzt nicht dafür irgendwie entschuldigen, aber natürlich war man sich bewusst dessen, in was für eine prekäre Lage das Land gekommen ist.
1: Ja, eben. Wie hatte diese politische Situation damals Ihre Arbeit hier in der deutschen Redaktion beeinflusst?
2: Es gab damals eine sogenannte Zensurabteilung, aber wir hatten vor allem einen sehr liberalen, parteilosen Chefredakteur, eben Alexander Opalski, so dass wir uns, denke ich, in dem Programm viel mehr an Offenheit leisten konnten, als zum Beispiel der polnische Rundfunk, also das, was in polnischer Sprache offiziell über das Land gegangen ist. Natürlich, wenn es um die Nachrichten ging oder um die Presseschau, da mussten wir uns an die offiziellen Vorgaben halten. Aber wir hatten zum Beispiel eine Sendung Themen der Woche und das war so eine praktisch Diskussion zwischen Herrn Opalski, dann jemand von der Redaktion, ein Außengast war auch dabei und das war natürlich ziemlich locker. Natürlich, ich meine, eine eine Kritik der Regierung Jaruzelski war nicht möglich. Aber wir hatten schon irgendwie viel mehr Freiheiten und ja, man muss auch sagen, die Schwäche der Zensur bestand darin, dass die Leute nicht sehr gut Deutsch sprachen, so dass sie für bestimmte Nuancen, die hätten sie gar nicht rausfinden können. Ja,
1: hatten Sie Ihren eigenen Zensor hier in der Redaktion oder im Programm?
2: Ja, also es gab für alle Auslandsprogramme gab es eine Zensurabteilung und den musste man dann die Bänder zum Abhören schicken.
1: Bevor sie ausgestrahlt wurden.
2: Also zuerst war das okay des Chefs der Redaktion, aber die haben das dann nochmal überprüft. Ja, überhaupt, ich meine, mit heutigen Zeiten ist das alles sehr, sehr schwer zu vergleichen. Es dauerte halt alles viel, viel lang. Ja, wir hatten keine Mobiltelefone, wir hatten kein Internet, ja. Auf Kassetten haben wir die Gespräche aufgenommen, dann musste das in so eine Abteilung, die das aufs Band überspielt hat. Und dann mit Hilfe von so Klebeband haben wir das dann geschnitten, ja. Also das waren ganz, ganz andere Zeiten. Das war nicht der heutige Journalismus, ja, wenn es um Zeit geht. Es war irgendwie mit der Zensur, das war jetzt nicht die Zensur, die in der Micha-Straße in Warschau damals zentral war für alle Zeitungen. Das war natürlich, dort war das ganz, ganz anders. Hier wurde das doch etwas offener gehandhabt bei uns.
1: Ja, aber es muss eine Linie gewesen sein, nach der Sie sich gerichtet haben. So stelle ich mir das vor.
2: Ja, gut, natürlich politisch wurde immer wieder die Begründung des Kriegsrecht, der Patriotismus sozusagen, dass das Kriegsrecht dem Land ermöglicht hat, eine Stabilität, dann eine Kritik der Opposition, eine Kritik von Lech Wałęsa, aber es ist schon ein Unterschied, ob Sie einen Kommentar abgeben und gegen Wałęsa wettern oder ob Sie als Redakteur einfach berichten, was Jaruzelski zu Wałęsa gesagt hat oder was eine bestimmte Zeitung gesagt hat. Und das war schon eine Linie, wo wir uns da nicht, ja, wir sind nicht an die erste Front gegangen, ja, also wir haben das berichtet, aber ohne irgendwie sehr proaktiv eine anti-oppositionelle Linie zu treffen. Also wir versuchten schon sehr, sehr diplomatisch zu sein. Ja, aber die Linie war natürlich, also ich meine, wir haben die Presse schauen, die Nachrichten, das war natürlich auf Linie der polnischen Vereinigten Arbeiterpartei und natürlich Jaruzelski, ja.
1: Ich kann mich noch daran erinnern, als der Chefredakteur Aleksander Opalski, ich habe ihn noch kennengelernt, und Jan Woźniak, der spätere Leiter der Redaktion, mir erzählt haben, dass sie die Zensur umzugehen versuchten. Das stimmt damit, was Sie gerade gesagt haben.
2: Ja, absolut. Ich meine, selbst ich habe dann auch an den Pressekonferenzen von Jerzy Urban, von dem damaligen Pressesprecher der Jaruzelski-Regierung, teilgenommen. Ich weiß einmal mit einem Okay von meinem Chef Aleksander Opalski, da ging es um Katyn, um das sowjetische Verbrechen an den polnischen Offizieren, was ja damals von der polnischen Arbeiterpartei ja auch in Frage gestellt worden ist. Man hat nicht offen darüber gesprochen. Und dann habe ich den Urban bei einer Pressekonferenz in der Tat gefragt, ob er das dann ausschließt, dass es die Deutschen gemacht haben, ja. Und das hat zu einer ganz schönen Verwirrung dann, aber ich wurde dann dennoch nicht irgendwie rausgeschmissen, weil Opalski auch an meiner Seite stand, ne? Mhm.
1: Da hatten Sie Glück.
2: Ja. Da hatte ich Glück gehabt, ja.
1: Vor einigen Tagen haben wir einen Brief von einem Hörer aus Deutschland bekommen. Er erinnert sich an eine deutschsprachige Musiksendung aus Warschau, die in den 70er Jahren auch in der DDR sehr beliebt war. Unter anderem, weil dort viel westliche Musik gespielt wurde, was nicht der Fall in der DDR damals war. Also auch aufgrund dieses Briefes kann ich mir vorstellen, dass die deutschen Sendungen hier im Auslandsdienst des polnischen Rundfunks sich gewissermaßen von den Sendungen in der DDR unterschieden haben.
2: Aber das gilt für die ganze polnische Medienlandschaft. Ich denke auch im Kriegsrecht in Polen, wir hatten immer eine viel freiere Presse, eine viel freiere Kulturlandschaft. Also das ist, und auch wir durften ja auch reisen. Natürlich, wir hatten keinen Pass zu Hause, aber die meisten Anträge wurden dann, sagen wir mal, schon ab der 70er Jahre dann bewilligt. Also man durfte auch reisen. Wir durften reden und wir durften ausreisen. Das wäre im DDR-Rundfunk damals nicht möglich gewesen. Und ich denke, wir hatten auch deshalb viele Hörer aus der Deutschen Demokratischen Republik, weil wir auch dann in den 80er Jahren sehr viele Interviews mit westdeutschen Politikern hier auch gesendet haben. Das war für die natürlich auch irgendwie eine Möglichkeit zu erfahren, wie denn die Beziehungen zwischen Polen und der Bundesrepublik Deutschland sind.
1: Wie haben Sie damals Ihre Rolle verstanden? Ich meine die Rolle der deutschsprachigen Sendungen.
2: Ich denke, ich habe mir da auch nicht so viele vielleicht Gedanken gemacht, wie ich mir jetzt darüber machen würde. Ich war 23. Für mich war das irgendwie eine ganz tolle Sache, überhaupt mit dem Mikrofon, mit dem Aufnahmegerät zu reisen, Leute zu interviewen. Aber ich hatte natürlich auch schon, ich war immer darauf aus, doch auch ein paar kritische Fragen zu stellen. Vielleicht hing das damit zusammen, dass ich meine Gymnasialzeit in Bonn verbracht habe. Mein Vater war da Korrespondent der polnischen Presseagentur. Und das war natürlich schon eine etwas andere, offenere Ausbildung, als wenn ich hier die ganze Zeit in Polen gewesen wäre. Also damals war das schon sehr auf Debatte, auf Diskussion, auf kritische Fragestellungen ausgerichtet. Also für mich war das damals vor allem interessant, so würde ich das sagen. Also eine interessante Arbeit, wo ich meine Deutschkenntnisse einsetzen konnte, wo ich Leute kennenlernen konnte und die Vielfalt der Arbeit, dass man halt nicht nur am Schreibtisch sitzt, aber man hat an verschiedenen Veranstaltungen auch teilgenommen damals.
1: Und wer waren die prägenden Persönlichkeiten, von denen Sie als junger Journalistin besonders viel gelernt haben?
2: Es war sehr interessant, als dann nach der Aufhebung des Kriegsrechts eine neue Etappe begonnen hat. Und auch hier in Polen sahen die politischen Eliten, glaube ich, dass es nicht so weitergeht, dass es doch eine Änderung geben wird. Dann kam Gorbatschow auch zur Macht 1985 mit der Perestroika. Und es fingen auch an, verstärkte Kontakte zwischen Polen wieder und der Bundesrepublik Deutschland. Und das begann mit dem Besuch von Willy Brandt 1985 zum 15. Jahrestag des Vertrages von 1970. Dann folgten Genscher, dann folgten solche Leute wie Koschnik, wie Süssmuth, wie Volker Rühe, also praktisch die ganze Elite der bundesdeutschen Politik reiste hier nach Polen. Die Kontakte haben sich nach und nach entwickelt und waren dann sicherlich eine gute Brücke dann für den Umbruch der Jahre 1990-91, ja, also der endgültigen Verträge zwischen Polen und dem vereinten Deutschland de facto. Ja, natürlich war das für mich irgendwie eine tolle Sache, mit Willy Brandt zu reden. Ja, Sie, also stellen Sie sich vor, Sie sind, weiß nicht, 25, ja, und dann treffen Sie einen Politiker, eine Ikone der Politik wie Willy Brandt. Ich war natürlich total aufgeregt. Und die einzige Frage, die Opalski immer sagte, ich sollte die stellen, das war natürlich immer die Frage nach der Oder-Neiße-Grenze. Weil das war ja damals noch nicht so klar, aber dann konnte man alle möglichen Fragen auch stellen. Und das war, Willy Brandt residierte damals in so einem Regierungsgästehaus in der Parkowa-Straße. Neben ihm saß Egon Bahr. Beide hatten ein Glas Wein, waren total relaxed natürlich, weil ich meine, er kommt eine junge Journalistin, Radio Polonia, ja. Und für mich war das natürlich irgendwie eine Lebensaufgabe, aber es hat ganz gut geklappt. Und dadurch kann ich heute darauf zurückblicken, dass ich doch mit diesen Leuten Interviews gemacht habe und mit ihnen gesprochen habe. Genauso wie später auch mit Hans-Dietrich Genscher oder mit Rita Süssmuth 85, als die Jugendbegegnungsstätte in Auschwitz eröffnet wurde. Rita Süssmuth war damals Familienministerin. Sie hat sich aber schon damals sehr stark für Polen engagiert. Sie ist leider jetzt kürzlich verstorben.
1: Und wenn Sie an die Redaktion, an die Menschen in der Redaktion denken, von wem haben Sie am meisten gelernt?
2: Ja, ich denke, das war von Alexander Opalski, muss ich sagen. Wenn das irgendwie jemand anders gewesen wäre, der sozusagen eine totale Parteipolitik führt oder eine totale Kontrolle, dann weiß ich nicht, wie lange ich da geblieben wäre. Aber dadurch, dass er einem die Möglichkeit gab, auch mit solchen Politikern zu sprechen. Es gibt ja Chefs, für die so eine Begegnung mit Willy Brandt, das mache nur ich, ja. Also die lassen dann die Mitarbeiter nicht ran. Und er hat uns sehr viel Freiheit gegeben, hatte großes Vertrauen gehabt. Das war schon sehr gut. Also es war irgendwie für mich eine der besten Erfahrungen in meinem Berufsleben in Bezug auf eine sehr gute Zusammenarbeit mit einem Redaktionsleiter, mit einem Chef.
1: Ja, Sie haben schon mehrmals Alexander Opalski erwähnt. Er ist leider vor 2 Jahren verstorben. Ich arbeite oft mit den Archivaufnahmen für die Sendereihe aus dem Archiv der Deutschen Redaktion. Und ich frage mich manchmal, woher konnten die Journalistinnen und Journalisten damals eigentlich so deutsch? Die Menschen waren damals nicht so mobil. Wo haben sie so perfekt Deutsch gelernt?
2: Naja, das war oft der Fall, dass jemand das in der Schule gelernt hat. Also Alexander Opalski, der kam aus Posen. Und ich weiß nicht genau wie, aber er hat es dort an der Schule sehr gut gelernt. Ich habe das gelernt durch den Beruf meines Vaters und die Möglichkeiten, die sich daraus erschlossen. Andere, wie zum Beispiel Herr Wojniak, die haben das sich einfach durch Germanistikstudium und schwere Arbeit gearbeitet. Da hat meine Kollegin Hania Gronietzka, die war wiederum auch mit ihren Eltern in Westdeutschland, in Österreich. Manche haben das wirklich akzentfrei gesprochen, andere mit einem gewissen Akzent, aber das war auch kein Problem. Aber damals waren Sprachkenntnisse eine sehr rare Sache. Das war nicht so wie heute, dass praktisch Englischkenntnisse, ja, das ist überhaupt kein Plus mehr, das ist normal.
1: Was mir noch aufgefallen ist, dass zum Beispiel die polnische Poesie von den berühmtesten polnischen Schauspielern vorgelesen wurde.
2: Das war vor meiner Zeit, also da kann ich mich nicht erinnern, aber man muss auch sagen, dass viele auch in der DDR studiert haben, ja, und daraus auch die Deutschkenntnisse dann kamen.
1: Und wenn Sie heute zum 90-jährigen Jubiläum an Ihre Zeit in der deutschen Redaktion zurückdenken, was bedeutet Ihnen diese Erfahrung heute?
2: Ja, ich muss sagen, ich habe es Ihnen zu verdanken, dass ich diesen Rückblick für mich selber gemacht habe jetzt dieser Tage. Und das hat mich schon irgendwie emotional sehr berührt, ja, und irgendwie ja, mich an die Träume erinnert, an die Energie, an diese Aufbruchstimmung, die man hat, wenn man 20 ist und zum ersten Mal in den Beruf einsteigt. Der heutige Journalismus ist mir zum Beispiel zu schnell. Also ich glaube nicht, dass ich mich in irgendeiner Nachrichtenabteilung irgendwo gut behaupten würde oder fühlen würde, weil ich doch dran gewöhnt war, viele Dinge erst genau zu prüfen. Also nicht so gleich sozusagen in die Welt zu schicken. Die Zeit damals war natürlich auch weniger komplex, muss man sagen. Also in dem Sinne, es gab den Ostblock, es gab den Westblock. Also im Vergleich zu dem, was jetzt heutzutage in der Welt passiert mit all diesen Kriegen, ja, kommt es mir vor, mehr unberechenbar als damals, wo bestimmte Dinge so und so waren und man wusste, das ist jetzt so, ja. Allerdings muss man auch sagen, dass das war noch ein interessanter Punkt, dass die bundesdeutschen Politiker bereits schon, als das Kriegsrecht aufgehoben worden ist, sie sehr vorsichtig waren, sich mit Oppositionellen zu treffen oder geschweige denn mit Lech Wałęsa. Diese Treffen fanden dann meistens statt in der Residenz des deutschen Botschafters. Also das zeigt auch, wie diplomatisch man auch damals sozusagen mit der Regierung, aber auch mit der Opposition. Man wollte niemanden hier in eine schlechte Lage bringen. Also der Westen war absolut nicht irgendwie Hurra in der Unterstützung der Opposition und vom Wałęsa. Ja, man hat sich mit denen getroffen, aber das Wichtigste war für die natürlich die Stabilität der Regierung. Also Polen hat dann selber ohne die Hilfe vom Westen in den Jahren 89 dann sozusagen sich seine Demokratie erkämpft.
1: Gott sei Dank.
2: Ja.
1: Das war Marzenna Guswetter, ehemalige Journalistin der deutschen Redaktion des Auslandsdienstes des Polnischen Rundfunks, im Gespräch anlässlich des 90-jährigen Jubiläums unseres Programms. Frau Guswetter, vielen Dank für dieses Gespräch.
2: Vielen Dank.
0: Von 90 Jahre polnischer Auslandsdienst wenden wir uns nun 100 Jahren Rundfunk in der Slowakei zu. Hört dazu einen Beitrag aus dem deutschen Programm von Radio Slowakei International.
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4: Für viele Menschen gehört das Radio zum Alltag dazu. Ob als Begleiter bei der Morgenroutine, im Auto oder in den Öffis, während der Arbeit oder auch als Hintergrundkulisse für Entspannung im Garten oder auf der Terrasse. Für Kurzwellenfans ist es in all den Jahren zum Hobby geworden. Aber wie hat das Ganze eigentlich in der Slowakei angefangen? Mehr darüber können Sie aus dem Gespräch erfahren, das unsere Kollegin aus der englischen Redaktion Martina Greňová-Šimkovičová mit Peter Turčík, dem langjährigen Redakteur beim Slowakischen Rundfunk und Mitautor der Sendereihe Rundfunkchronik, führte.
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4: Der Zyklus Rundfunkchronik zeichnet die historische Entwicklung und die wichtigsten Meilensteine des Rundfunks in der Slowakei seit seinen Anfängen in den 1920er Jahren nach. Die Serie beleuchtet wichtige Epochen, Persönlichkeiten sowie den technischen Fortschritt und erinnert auch an den 3. August 1926, als aus dem provisorischen Studio im Regierungsgebäude am Wajanskeho Donauufer die ersten drei Wörter des ersten ausgestrahlten Satzes erklangen. Hier ist Radiojournal Bratislava. Autoren des Zyklus Chronik der Rundfunksendungen luden in den einzelnen Folgen Gäste ein, die interessante Informationen beisteuerten. Sie griffen aber auch auf Archivmaterial zurück. Als der Rundfunkbetrieb auf slowakischem Gebiet aufgenommen wurde, entwickelte sich das Radio zu einem wichtigen Instrument der Staatsbildung. Im Jahr 1923 wurde in Prag die Gesellschaft Radiojournal gegründet, die mit Probeausstrahlungen über Funkwellen begann. In der Slowakei fanden die ersten Versuche 1925 in Košice statt. Der regelmäßige Rundfunkbetrieb begann im Oktober 1926. Warum feiert der Rundfunk in der Slowakei dann am 3. August seinen Geburtstag?
5: Ursprünglich hatte die Prager Zentrale von Radiojournal festgelegt, dass der regelmäßige Sendebetrieb in der Slowakei erst im Herbst beginnen soll. Die Gruppe um den späteren Leiter des Musikprogramms und Rundfunkdirektor Miloš Rupelt war aber sehr ungeduldig und beschloss, bereits im August anzufangen. Heute könnte man sagen, dass sie dies sozusagen auf eigene Faust getan haben. Im Alexander-Moises-Konzertsaal im Gebäude der heutigen Philosophischen Fakultät errichteten sie ein provisorisches Rundfunkstudio. Sie hüllten es in schwere Vorhänge ein, stellten eine einfache Anlage und ein einfaches Mikrofon auf und beschlossen, es auszuprobieren. Sie haben es quasi heimlich versucht, aber es hat funktioniert. Das Programm war sehr einfach. Es trat ein Musikquartett auf, Klavier, Geige, Cello und Bratsche. Das erste Stück, das sie spielten, war die Arie »Caro mio ben« von Giordani. Die Arie sang ein Amateursänger und Miloš Rupelt als sehr guter Klavierspieler begleitete das ganze anderthalbstündige Programm. Der Sender konnte das Signal in einem Umkreis von etwa 30 Kilometern übertragen. Prag hat zwar auf diese Sendung reagiert, aber man hat erkannt, dass es keinen Sinn ergibt, sie negativ zu bewerten und dass man diese Begeisterung nutzen sollte.

0: Der 3. August wurde somit zu einem Wendepunkt in der Geschichte des Rundfunks in der Slowakei. Die Begeisterung seiner Gründer war riesig. Sie waren bereit, sich den technischen Problemen zu stellen, mit denen sie damals sicherlich zu kämpfen hatten.
1: Wenn man sich vorstellt, dass es nur ein einziges Mikrofon gab, auf dem die gesamte Sendung basierte. Es war eine reine Live-Sendung. Miloš Rupelt gab den erhaltenen Erinnerungen zufolge lediglich Handzeichen, damit die Anweisungen nicht zu hören waren. Ähnlich lief es, glaube ich, auch im Mai 1923 in Prag. Das Prager Radiojournal begann unter noch improvisierteren Bedingungen vom Flughafen Prag-Belly aus zu senden. Das Studio dort war in einem Pfadfinderzelt eingerichtet worden. Sie sendeten vom Flughafen aus, weil sich dort ein großer Militärsender befand, was die technische Seite der Übertragung vereinfachte. Auch das Programm war ähnlich. Musik und Gesang wechselten sich ab. Der erste Ansager und Moderator einer Radiosendung in der Slowakei, der am 3. August 1926 den Sendebeginn der Bratislavaer Außenstelle von Radiojournal mit den legendären Worten »Hallo, hier ist Bratislava auf der 300-Meter-Welle« ankündigte, war Julius Randisek.
0: Wie gesagt, fanden die ersten technischen Versuche mit Rundfunkübertragungen in der Slowakei bereits Ende 1925 statt. Kurz vor Weihnachten, vom 20. bis 22. Dezember 1925, in Haniska bei Košice, realisierten die hiesigen Posttechniker die wirklich erste erfolgreiche Rundfunkausstrahlung auf dem Gebiet der Slowakei. Sie meldeten sich mit den Worten »Hallo Radio Košice Haniska«. Diese Ansage ertönte um 10 Uhr vormittags, aber bereits um 9:30 Uhr war auf der Frequenz, auf der damals Budapest sendete, die erste zaghafte Musikübertragung zu hören. Es erklang die Ouvertüre zur Operette »Die Fledermaus« des österreichischen Komponisten Johann Strauss.

0: to dávali vlastně z takých plátní voskových. Nemali tam živý orchester.
1: Bei diesen Testsendungen wurde diese Musik nicht live, sondern von Schellackplatten abgespielt. Die Testausstrahlungen fanden den ganzen Herbst über statt, doch die eigentliche, reguläre Testausstrahlung erfolgte einige Tage vor Weihnachten 1925. Für den Sender Haniska bei Košice war dies ein sehr wichtiger Moment. Allgemein spielte das ostslowakische Košice in diesem Prozess eine wichtige Rolle, was heute etwas in Vergessenheit gerät, da sich die gesamte Aufmerksamkeit auf Bratislava konzentriert. In der Košicer Zweigstelle des späteren slowakischen Rundfunks entstand jedoch das erste Rundfunkorchester. Dort wurde das erste Hörspiel aufgeführt und dort entstand die erste Sendung, die später zu einer regelmäßigen religiösen Sendung wurde. Bei der ersten Sendung handelte es sich um die Übertragung einer heiligen Messe aus der St. Elisabeth-Kathedrale in Košice. Auch das Datum war kein Zufall. Es war eine Woche vor dem ersten Adventssonntag. Aus Košice ging auch das erste Programm für Schulen der ungarischen Minderheit auf Sendung. Darüber hinaus beteiligte sich Košice an der tschechoslowakischen Rundfunkübertragung, indem es das Konzert der Tschechischen Philharmonie aus Prag übernahm.
2: Neben der Bedeutung des regionalen Studios in Košice erwähnt Peter Turčík auch das Studio in der mittelslowakischen Banská Bystrica, das vor allem während des slowakischen Nationalaufstandes eine bedeutende Rolle spielte. Der freie slowakische Sender in Banská Bystrica versorgte vor allem Soldaten, Partisanen und andere bewaffnete Einheiten, die sich 1944 auf slowakischem Gebiet dem Faschismus widersetzten, mit Nachrichten.

0: Die neu gegründete Einrichtung, der Slowakische Rundfunk, benötigte für ihre Tätigkeit nach den ersten provisorischen Sendungen unter behelfsmäßigen Bedingungen auch geeignete Räumlichkeiten.
1: Die Tschechoslowakei hält in einer Hinsicht einen europäischen, vielleicht sogar weltweiten Rekord. Mitte der 1920er Jahre beschlossen kluge Köpfe, dass es keinen Sinn ergebe, bestehende Gebäude für die Bedürfnisse des Rundfunks umzubauen, und beschlossen, in der Tschechoslowakei spezielle Gebäude für den Rundfunk zu errichten. Zunächst erhielt der Rundfunk in Bratislava sein eigenes Gebäude am Jakubplatz. Als nächstes erhielt das Rundfunkstudio in Košice ein eigenes Gebäude. Und das dritte große Gebäude ist das Gebäude des heutigen tschechischen Rundfunks an der Vinohradská Straße in Prag. In den Jahren 1930 bis 1933 wurden in der Tschechoslowakei also drei funktionalistische, für die damalige Zeit perfekt ausgestattete Gebäude für den Rundfunkbetrieb errichtet, die unter anderem auch Konzertsäle beherbergten. Ein weiterer Vorteil war, dass die Bauherren beim Bau des Rundfunkgebäudes in Košice aus den Fehlern gelernt hatten, die sie am Jakubplatz gemacht hatten, und den Konzertsaal wesentlich besser ausstatteten.
0: Der erste Sender in Bratislava, der Radiosendungen ausstrahlte, befand sich auf dem Dach des Gebäudes der damaligen Polizeidirektion, das unter dem Namen bei den zwei Löwen bekannt ist. Der Sender und das Radiostudio waren über Telefonleitungen miteinander verbunden, sodass das Signal sehr schwach war.
1: Die Sendeleistung betrug, glaube ich, nur 1 Kilowatt, aber entscheidend war, dass es funktionierte. Auf diese Weise wurden die technischen Möglichkeiten der Übertragung getestet. Die Signalübertragung vom Studio zum Sender über Telefonleitungen funktionierte noch viele Jahre lang, da die Telefonleitungen kaum gestört waren. In den Anfängen einer solchen Übertragung sah es beispielsweise so aus: Cellist spielte und ein Techniker

0: 100-jährigen Jubiläums des Rundfunks in der Slowakei erscheint und ich habe mir erlaubt, es vom Detektorenempfänger zum Smartphone zu nennen.
1: An die ersten Empfangsgeräte, die klassischen Detektorempfänger, erinnert sich wohl nur noch die Generation, die in den 1940er und 1950er Jahren geboren wurde. So erinnert sich Peter Turczyk an dieses erste Empfangsgerät und andere alte, damals genutzte Tontechnik.
0: Mein Cousin, der sehr geschickt war, hat für mich so einen kleinen Detektorenempfänger selbst gebaut. Der Vorteil dieses Geräts ist, dass es keine Stromversorgung benötigt. Die Antenne dient gleichzeitig als Stromquelle. Eine Nadel dreht sich um den Germaniumkristall und stellt den Sender ein. Als ich im Jahr 1993 in den slowakischen Rundfunk kam, in die Nachrichtenredaktion von Radio Journal, bekam ich für Aufnahmen vor Ort ein hervorragendes Spulenbandgerät der Marke Uher, das 9 Kilogramm wog. Als ich mich auf den Weg machte, um über die Sitzung der Regierung und der Abgeordneten im Veranstaltungszentrum des Nationalrates Časta Papírnička zu berichten, bekam ich zusätzlich ein Mobiltelefon ausgehändigt, das 12 Kilogramm wog.
1: Als in der Slowakei der regelmäßige Rundfunkbetrieb aufgenommen wurde, mussten diejenigen, die die Sendungen hören wollten, Rundfunkgebühren zahlen, so wie es in der Slowakei bis vor kurzem noch üblich war. Zu Beginn war das für damalige Verhältnisse ein beträchtlicher Betrag, sagt Peter Turczyk.
0: Zu dieser Zeit gab es in der Slowakei etwa 20 Lizenznehmer. Sie mussten zur Post gehen, sich registrieren lassen und erhielten eine Genehmigung, um einen Radioempfänger besitzen zu dürfen. Und dann zahlten sie monatliche Gebühren. Als ich mir historische Unterlagen ansah, fand ich heraus, dass diese Gebühren eine Zeit lang 120 tschechoslowakische Kronen pro Jahr betrugen. Für diesen Betrag konnte man damals beispielsweise 35 Liter Milch, 120 Kilogramm Kartoffeln oder 10 bis 12 Kilogramm Schweinefleisch kaufen. Es handelte sich also nicht um einen geringen Betrag. Damals lag das durchschnittliche Gehalt bei etwa 650 bis 700 Kronen. Ein besseres Gehalt betrug damals 1000 Kronen. Das Radio war also für diejenigen gedacht, die es sich leisten konnten.
1: Bald jedoch konzentrierte sich der Rundfunk neben der Unterhaltung der Hörer auch auf die Bereitstellung wichtiger Informationen für verschiedene Interessengruppen. Eines der ersten Beispiele war die Sendung für Landwirte, die am 24. April 1927 vom Studio in Košice als Teil des damaligen Radiojournals zum ersten Mal ausgestrahlt wurde.
0: Die Sendung trug den Titel Zemědělský rozhlas und begann mit der Wettervorhersage, die für Landwirte von großer Bedeutung ist. Anschließend folgten Nachrichten von der Rohstoffbörse, also Informationen darüber, zu welchem Preis Gerste, Weizen und andere landwirtschaftliche Rohstoffe verkauft wurden. Später folgte eine umfassende Aufklärung über die Einführung neuer moderner Betriebsmethoden in der Landwirtschaft. Zu dieser Zeit wurde in Prag eine entscheidende Neuerung entwickelt, die Form der Rundfunkübertragung grundlegend veränderte. Bis dahin hatten verschiedene Vorträge einen monologischen Charakter, der für die Zuhörer nicht besonders fesselnd oder ansprechend war. Jetzt aber wurde ein Dialog zwischen zwei fiktiven Landwirten erfunden, die Braca und Rakos hießen. Der eine war traditionell und konservativ, der andere fortschrittlich und führte moderne Methoden ein. Ihr Dialog und ihr Geplänkel vermittelten den Zuhörern auf unterhaltsame Weise neue Informationen. Einer von diesen zwei fiktiven Landwirten war Bohuslav Horák, der Ehemann der späteren Widerstandskämpferin gegen die nationalsozialistische und die kommunistische Diktatur Milada Horáková.
1: Das Radio sendete also für Landwirte, für Schulen, für nationale Minderheiten. Die Gesellschaft Radiojournal, eine private Gesellschaft mit beschränkter Haftung, deren Mehrheitsgesellschafter die Firma Radioslavia, ein Händler für Radiogeräte war, wurde noch am 4. Juli 1925 in ein halbstaatliches, staatlich kontrolliertes Unternehmen umgewandelt, als der Staat die Kapitalmehrheit übernahm. Durch eine spätere Umwandlung ging sie vollständig und endgültig in staatlichen Besitz über, was nach dem Zweiten Weltkrieg zur Gründung der Institution Tschechoslowakischer Rundfunk führte. Dennoch versuchten weder der Staat noch die führenden politischen Parteien, den Inhalt der Sendungen zu ihren Gunsten zu beeinflussen, wie es später mit dem Beginn der kommunistischen Diktatur in Tschechoslowakei der Fall war.
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0: politischen Boy.
1: Der Rundfunk wurde damals nicht für politische Kämpfe missbraucht. Natürlich hatten alle ein Interesse daran, sich in diesem neuen Medium zu präsentieren. Aber es herrschte nicht der gleiche Druck wie beispielsweise während des Krieges im slowakischen Staat oder später in den 1950er Jahren, als die kommunistische Partei 40 Jahre lang ein absolutes Informationsmonopol hatte.
2: Slowakischer Rundfunk. Ein Jahrhundert mit euch.
3: Das war ein Beitrag von Radio Slowakei International. Weitere derartige Beiträge zur Geschichte des Rundfunks in Polen, der Slowakei und Tschechien folgen in den kommenden Ausgaben unseres Radiomagazins. Weiter geht es nun mit einem Beitrag über Radio Unispital in Zürich. Dieser Beitrag aus dem Jahr 1994 beschäftigt sich mit einem Krankenhausradio in der Schweiz.
4: Zu den treuen Begleitern eines jeden Patienten gehören auch Radio und Fernsehen. Ein eigenes Spitalradio, das auf die Bedürfnisse der Kranken besonders Rücksicht nimmt, ist natürlich erst recht willkommen. Ein solches Spitalradio ist über die Festtage im Zürcher Universitätsspital in Betrieb. Roman Klingler hat das Unispital Zürich besucht.
5: Wer wie Reto die Festtage im Spital verbringen muss, dem kann die Zeit unendlich lang vorkommen. Zwischen Lesen und Besuch empfangen greift der junge Patient immer wieder zum Radio, zum spitaleigenen Radio wohlverstanden.
6: Und als nächster Titel spielen wir von der Rita Wohlgrot für alle Patienten im Spital der Antoni Vivaldi mit den vier Jahreszeiten, ganz passend für den nächsten Frühling, Salegro.
5: Zwei Dutzend junge Radiobegeisterte haben in ihrer Freizeit ein eigenes Radioprogramm gestaltet. Mit viel Musik, von Klassik über Bodenständiges bis zum Hardrock. Für jeden Geschmack etwas, dazwischen immer wieder Infos. Um das Spitallabyrinth den Patienten etwas näher zu bringen, stellen die Jungreporter auch eigene Reportagen her. Wie hier in der Gipserei befragen sie Spitalangestellte über ihre Arbeit. Sowohl für Patienten wie für das Personal des Spitals bietet das eigene Radio eine Plattform, um sich mitzuteilen und auf dem Laufenden zu sein, was im Großbetrieb vor sich geht.
7: Sie erzählen noch ein bisschen, was unten läuft in der Kantine. Sie haben Gäste zum Teil unten. Ich bin jetzt halt immer ins Bett gebunden gewesen, bis jetzt einen Tag. Das war jetzt gerade mein Glück gewesen. Es war Silvester gewesen. Und ich konnte runtergehen, hat es Kaffee, Kuchen gegeben, ein bisschen Sekt. Ich war dann bis um zwei unten gewesen, oder?
8: Bei uns jetzt im Musikprogramm geht es weiter mit einem Stück von Fabio Concato.
5: Für die jungen Macher und Macherinnen ist die Arbeit noch nicht zu Ende. Ab Juni soll im Zürcher Unispital ein definitiver Radiobetrieb eingerichtet werden.

In der Reihe Erinnerungen habe ich für euch einige Beiträge des SDLCS zusammengeschnitten. Peter Hell stellte uns diese kurz vor seinem Tod zur Verfügung. Sie waren als akustische Weltreise vor mehr als 20 Jahren in der Sendung für die Xer bei Radio HCJB zu hören. Los geht's!

Über die internationale Radiostation HCJB, die Stimme der Anden in Quito, Ecuador, meldet sich der SWLCS Kurzwellenhörerclub Saar mit seinem DX-Programm und begrüßt euch recht herzlich zu seinem heutigen Meeting.

0: Hallo, liebe Freunde. Hier meldet sich der SWLCS Kurzwellenhörerclub Saar mit seinem DX-Programm. Auf Wunsch vieler unserer Hörer werden wir unsere akustische Weltreise fortsetzen. Das heißt, wir werden wieder einige Sendezeichen und Stationsansagen der Radiosender vorstellen. Beginnen wir mit einigen Sendern, die es so nicht mehr gibt, beziehungsweise die einmal auch in Deutsch gesendet haben. Es folgt Radio Kanada, danach das Internationale Komitee vom Roten Kreuz und die Stimme Biafras. The Voice of Biafra aus Enugu war nur aktiv während des schrecklichen Krieges in Nigeria.
1: Radio Kanada. 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
1: Nun haben wir noch einen Mitschnitt vom legendären Radio RSA aus Südafrika.
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0: Die nächsten Sendezeichen kommen von Radio Tchadamina aus dem Tschad, Radio Sierra Leone, Radio Bangui aus der Zentralafrikanischen Republik und Radio Gambia aus Banjul.
1: 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Bonjour madame, bonjour mademoiselle, messieurs.

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1: Nun haben wir noch Radio Süd aus Gambia. Radio Süd war ein ehemaliger Piratensender aus Schweden, der heute legal aus Gambia sendet. Zum Abschluss folgt noch Radio Cotonou aus Benin.
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Damit wären wir am Ende unseres heutigen Programmes. Bis zu unserer nächsten Sendung über die Wellen von Radio HCJB verabschiedet sich mit Gute X euer SWLCS.

0: Liebe Radiofreunde, das war in der Reihe Erinnerungen ein Beitrag des SWLCS. Zum Abschluss hörtet ihr noch eine Pausenzeichen-Collage der BBC London. Olaf Kuhlbrot aus Bad Segeberg hat als Hommage an den Radio-DJ Stefan Kramer eine Sendereihe mit Erinnerungen zusammengestellt. Heute hört ihr im Radiomagazin den fünften Teil.
1: Lolly Secret Diamonds, Abschied von Stefan Kramer, Teil 5. Ein trauriger Anlass hat zu dieser Reihe hier geführt. Lolly Secret Diamonds, Abschied von Jesko Dirk, heißt Stefan Kramer mit bürgerlichen Namen, ist am Samstag, den 7.3.2026, verstorben. Er hätte am 20.04. Geburtstag gehabt, sein 55. ist aber daher nur 54 Jahre alt geworden. Ich kenne ihn seit 1988 bereits und wir haben in der Anfangszeit viele Briefbänder ausgetauscht und heute werden wir auch einen sensationellen Briefband von ihm hören. Es ist wirklich erstaunlich, wie viel Power er da mitunter reingesteckt hat in die Produktion. Mehr als ich hier in meine Folgen Lolly Secret Diamonds übrigens. Das wird ja auch immer wieder mal diskutiert. Wie produziere ich das hier? Hier sind Versprecher drin. Hier ist es nicht optimal alles eingespielt. Hier ist auch mal ein bisschen Chaos. Hier klappt auch mal was nicht. Das ist halt so ein bisschen Live-Productions. Ich versuche das auch so ein bisschen im Live-Betrieb zu machen. Ich habe auch noch ein echtes analoges Mischpult hier am Start, was ich dann hier rauf und runter ziehe. Einige Einspielungen sind dann auch direkt von CD hier aufs Mischpult gebracht. Das ist einfach so eine Art von Radio oder von Beiträgen, die ich mir eigentlich auch ganz cool vorstelle. Ich mag also auch das gerne mal nicht so professionell, wie ihr hier selber hört. Und der andere Grund ist einfach, ich produziere relativ viel. Das ist für mich ein Hobby und das macht Spaß. Das soll auch Spaß machen. Das soll die Leidenschaft zum Radio, zum Thema rüberbringen. Und das kommt hier, glaube ich, dann am besten, wenn man es nicht übertreibt, weil wenn ich jetzt einen sehr großen Aufwand machen würde, versprecherfrei, vorgescriptet, abgelesen und so weiter, dann klingt es teilweise etwas künstlich und ich würde es einfach nicht mehr schaffen. Und dann hätte ich irgendwann auch keine Lust mehr, sowas zu machen. Und das ist hier ja natürlich alles so die Hobby-Area und so bitte ich das zu verstehen. Jetzt gehört hier natürlich ganz andere Maßstäbe rangelegt, aber auch geil, wie er hier von Leidenschaft redet. Also, wir haben damals Briefbänder ausgetauscht. Das müsst ihr euch vorstellen wie eine extrem lange WhatsApp-Sprachnachricht. Oder besser gesagt eine Signal-Sprachnachricht. WhatsApp solltet ihr vielleicht nicht mehr nehmen. Und da kann man sich dann gegenseitig was erzählen. Das war damals auf Kassetten, die wir uns gegenseitig zugeschickt haben. Und drauf gesprochen haben wir was und Mitschnitte ausgetauscht, dazu was erzählt und geratscht und so ein bisschen, so wie wir das hier in der Radiothek ja auch machen mit den unterschiedlichen Hörerreaktionen. Das macht mir ja auch immer einen wahnsinnigen Spaß. So auch der Monster Audio Letter von Jesko Dirk zum Karneval 1991, abgeschickt am 4.3.91. Und der Anfang, der war jingelmäßig wie eine Stefan Kramer Show. Also Stefan Kramer hat auch, das war sein Markenzeichen, seine Stefan Kramer Radio Show gemacht und da sehr viel Druck gemacht mit vielen Jingles und viel Gebrüll und das hat auch echt Spaß gemacht. Hört ihr mal an, wie ein Briefband an mich von Jesko Dirk klang, 4.3.1991.
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11: Rosenmontag, der 11. Februar 1991. In ganz Deutschland sind sämtliche Rosenmontagszüge ausgefallen. Alle Karnevalsvereine haben ihre Sitzungen abgesagt. Aber der Ortiletter, der findet statt. Ja, und dazu begrüße ich dich, Olaf. Grüß dich. Wie gesagt, heute am Rosenmontag sitze ich hier. Und wenn meine Stimme so ein bisschen merkwürdig klingt, dann macht ihr da nichts draus, denn ich habe mich gestern unheimlich erkältet, bin nämlich mit dem Rad nach Forst gefahren. Und das ist ein bisschen ein paar Kilometer weit entfernt. So, auf der Hinfahrt ging das noch, aber auf der Rückfahrt war es dann doch ein bisschen eisig kalt. Jetzt sitze ich hier, habe einen riesigen Schal um und werde mich da auch ein bisschen zurückhalten deswegen. Alles klar. Ja, ich danke dir herzlich für deinen Briefband. Und ich werde mit einem Briefband ebenfalls voller Leidenschaft, Tragödie, Action und Spannung antworten, okay? So, jetzt weg mit dem Bolero. jetzt mache ich mal erstmal eine vernünftige Musik rein. Nehmen wir mal das hier. Mal gucken, ob hier was drauf ist. Ja, ist schon besser, ne? So, wo habe ich deinen Zettel? Moment. Ach, scheiße, jetzt geht das auch noch weg. Direkt schon das totale Chaos am Anfang. So, genau, jetzt habe ich hier mein Konzept. Also, ich danke dir für deinen Briefband. Vor allem für die ganzen Gags von SWF 3 und mit Elmar Hörig. Für die Sachen vom Frühstücksradio von FFN. Und danke auch für den Song I Love My Vibrator. Aber senden werde ich nicht, denn dazu ist er doch ein bisschen zu pervers, glaube ich. Aber ich habe jetzt gerade das Richtige für dich rausgesucht. Ich kann nämlich kontern. Jawohl, ich habe etwas sowas in der Art auch. Und jetzt kommt meine Antwort.

0: Na, was sagst du dazu? Ziemlich ätzend, ne? Ja, ich geb's zu. Das war I Want the Fuck You von welcher Gruppe, weiß ich gar nicht. Ich hab das nur auf Kassette. Das hat mir mal irgendjemand aus Spaß mal so überspielt. Das kam auch von irgendeiner Promotion-Single. War sowohl auf dem richtigen Markt gar nicht zu haben. Und das ist wohl auch besser so. Ja, gut, das war also meine Antwort auf deinen Song von dem Vibrator. I Love My Vibrator, genau so hieß das, ne? Okay, gehen wir weiter hier. Was habe ich mir hier noch aufgeschrieben? Do it. Ja, ich bin... was steht hier? Ich bin der einzige Mensch der Erde, bei dem Dolby-Aufnahmen genauso klingen wie ohne Dolby. Also da...
1: Ja, das war damals immer so ein Hobby, einen möglichst geilen Anfang beim Briefband hinzukriegen. Begann schon früher mit den Tonbändern. Es gab früher so zu Tonbandzeiten, auch insbesondere unter Blinden, die Leidenschaft oder das Hobby, sich gegenseitig Bänder zuzuschicken, mit was drauf erzählt und Mitschnitten und so weiter. Und da war auch mal so ein Sport, möglichst jingelig, möglichst krachend, das dann zu starten. Und das hat Jesko hier wirklich absolut perfekt hingekriegt. Das war dann hier ein Audioletter von ihm, 1991. Ja, falls ihr euch wundert, was wir hier machen, also Stefan Kramer war ein Free-Radio-DJ, Radio-Hobby-Radio-Moderator, also im wirklichen Leben hat er was anderes gemacht. Das ist wirklich nur reine Hobby-Geschichte, aber auf hohem Niveau. Er hat also Jingles gemacht, für andere Radiosender auch, und dann eben auch Sendungen produziert, unter anderem die Stefan-Kramer-Shows, die er auf verschiedensten Sendern hat laufen lassen, über seine gesamte Laufbahn im Prinzip. Das begann dann hier schon in den Ende der 80er Jahre und zog sich dann bis zur aktuellen Zeit hin. Und dieser wunderschöne Mensch, wundertolle Mensch und Radiomoderator, den ich als Hobbykollegen und als Freund schon seit 1988 schätze, also ich kenne ihn wirklich unfassbar lange, große Teile unseres Lebens, der ist leider am 7.3.2026 gestorben und deshalb machen wir das hier als Reminiszenz an einen großartigen Radio-DJ. Mit der mal so ein bisschen euch, falls ihr euch ja wundert, wer das jetzt hier zum ersten Mal hört und die Folge noch nicht weiter gehört hat, was das hier überhaupt bedeutet. Das war Lolly Secret Diamonds, Abschied von Stefan Kramer, Teil 5. Es geht weiter, wir haben noch ein bisschen Material abzufeiern hier und wir wollen ihn dann auch so in Erinnerung behalten. Ich möchte zumindest, wie ich ihn wahrgenommen habe, nämlich fröhlich, actionreich und er hat sich selber nicht zu ernst genommen und alles andere auch nicht. Und das habe ich an ihm geliebt. Falls ihr mich kontaktieren wollt, könnt ihr das gerne unter meiner Archivliste unter olaf.robinradio.de. Olaf mit F geschrieben und Robbe mit BB. Jesko Dück hat auch eine Webseite, nämlich radio-benelux.de, eine Reminiszenz an den BNL-Radiosender in Eupen Anfang der 80er Jahre. Bis zum nächsten Mal. Bye bye, das war Lolly Secret Diamonds.
2: Liebe Radiofreunde, das war Ausgabe 269 unseres Radiomagazins. 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

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Ich danke allen Radiofreunden, Clubs und Vereinen, die mit Beiträgen zum Gelingen dieser Sendung beigetragen haben.

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Empfangsberichte per Post bitte an die Adresse FM Kompakt, CO Thomaskircher, Staudinger Weg 9, 74081 Heilbronn, Deutschland. Bitte Rückporto für einen Standardbrief beilegen. Bitte keine fertigen Umschläge schicken. Für heute verabschiedet sich euer Kuno.

Musik aus La Bella Italia. Bruno Ferrara, geboren in Neapel, mit Portami Via. Und damit sage ich Hallo, guten Abend, recht herzlich willkommen zu einer neuen Ausgabe der Traumzeit. Musik zum Entspannen, zum Träumen, zum Verliebtsein. Für die nächste Stunde begleitet Sie am Mikrofon Ihr Erhard Pizius. Ich wünsche Ihnen viel Spaß beim Zuhören und beim Träumen.

Ja, dann steigen wir ein in die Sendung für Schmusekätzchen und Schmusekater mit Linda Ronstadt und Aaron Neville.

eine sehr einprägsame Aufnahme und eine sehr einprägsame Stimme floss Soulmate. Im richtigen Leben heißt die Sängerin Bettina Mildner.

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1: Eine wunderschöne Aufnahme, wie ich meine, du veränderst mich. Perlregen heißt die Gruppe und darunter verbergen sich Martina Schlaucher und Thomas Lapp. Traumzeit, Musik zum Entspannen, zum Träumen, zum Verliebtsein. Ihr Begleiter am Mikrofon, Erhard Pitzius. Musik.

Venice und She's Gone. Ein Bandprojekt aus Österreich, ganz genau gesagt aus Wien. Bernhard Fauster hat Clarinetto Reeds erfunden und kreiert. Ein wunderbares Projekt mit verschiedenen Sängern und auch mit viel, viel Gefühl. Genau passend für die Traumzeit. Musik zum Entspannen, zum Träumen, zum Verliebtsein.

Take Me Home, Country Roads. Haben Sie jemals eine solch tolle Version von diesem Song gehört? Ich noch nicht. Geoff Castellucci, geboren in Virginia in den USA, ein Basssänger, der auch manchmal in die Pop-Ecke hinüber wechselt und das, wie ich meine, ganz, ganz toll macht. Die Sendung für Schmusekätzchen und Schmusekater, das ist die Traumzeit. Ihr Begleiter am Mikrofon, weiterhin Erhard Pizzius.

Nun soll er doch mal einer behaupten, wir würden Ihnen keine Musikkontraste anbieten. Nach dem Bass Geoff Castellucci, nun The Dark Tenor und Complete. In Deutschland tut sich musikalisch sehr viel. Wir gehen in den Norden. Und zwar nach Hamburg. Dort finden wir die Sängerin und Liedermacherin Nané und sie fordert auf, geh.

Musik aus München, Wallis mit Thomas Graf, klingt ein bisschen so wie die großen Liedermacher, die großen Songwriter wie Bob Dylan, Ed Stewart oder Leonard Cohen oder auch Cat Stevens. Sie hören die Traumzeit. Musik zum Entspannen, zum Träumen, zum Verliebtsein. Ihr Begleiter am Mikrofon weiterhin, Erhard Pitzius

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Dies war Mark Forster. Wie früher meinte er, und vorher hörten wir Pink Martini mit Clementine.

Aus der Schweiz war dies Tobey Lucas mit Lady Liberty. Ja, und Sie haben gemerkt, heute hatten wir in der Traumzeit mal viele Newcomer und noch unbekannte Interpreten und Interpretinnen. Aber wir hoffen ja, dass sie alle ihren Weg machen werden. Jedenfalls sind viele vielversprechende Sänger und Sängerinnen unterwegs. Das war die Traumzeit. Musik zum Entspannen, zum Träumen, zum Verliebtsein. Und mit einem Song aus den 1940er Jahren möchte ich mich verabschieden, der damals die Hoffnung geweckt hat, dass viele, die in den Krieg gezogen sind, wieder unversehrt zurückkommen. Tschüss und bye bye, bis zum nächsten Mal. Ihr Erhard Pitzius.

Eine James-Bond-Melodie machte den Anfang For Your Eyes Only, aber nicht in der Originalversion von Sheena Easton, sondern mit Andrea Bettinger, einer Sängerin aus dem Saarland. Sie wohnt in Saarlouis. Und damit darf ich Sie recht herzlich begrüßen zu einer neuen Ausgabe der Traumzeit. Musik zum Entspannen, zum Träumen, zum Verliebtsein. Am Mikrofon begleitet Sie Erhard Pitzius.

Mr. Elton John in ihrer Traumzeit in der Sendung für Schmusekatzen und Schmusekater. Weiter geht es mit Gloria Estefan.

Phil Collins, Another Day in Paradise. Und ich hoffe, ich habe heute Abend für Sie paradiesische Musik ausgesucht. Wie zum Beispiel Natalie Cole, Miss You Like Crazy.

Don't cry for me, Argentina, Julie Covington in der bekannten und wunderschönen Version dieses Songs. Sie hören die Traumzeit am Mikrofon Erhard Pizius und ich habe für Sie als folgendes Lied ausgesucht, All by Myself mit Mr. Eric Carmen.

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Musik zum Entspannen, zum Träumen, zum Verliebtsein mit Wanda Jackson. It's only make-believe. Und zuvor hatten wir aufliegen Gordon Lightfoot mit If You Could Read My Mind. Weiter geht es mit einem Song und falls Sie einen Kopfhörer besitzen sollten, dann würde ich Ihnen raten, ihn aufzusetzen, denn es ist ein richtig schöner, toller Stereo-Genuss, den man heute ja nicht mehr so hört. Die Studios produzieren ja heute mehr auf Lautstärke und nicht mehr auf klangliche Schönheit. Aber der Song von damals, der war noch richtig toll gemacht und toll abgemischt. Und wenn am Schluss dann der Chor noch dazu kommt und dann wird es richtig gänsehautmäßig. Also, wenn Sie eine gute Stereoanlage haben sollten und oder einen Kopfhörer, dann genießen Sie den nächsten Song. Hier ist Mr. Lou Reed mit Walk on the Wild Side.

Ich hoffe, ich habe nicht zu viel versprochen. Lou Reed, Walk on the Wild Side, ein wahrhaftiger Hörgenuss. Ja, das war sie. Die Traumzeit geht zu Ende. Ich bedanke mich fürs Zuhören und freue mich, wenn Sie am nächsten Sonntag wieder dabei sind zum Musikexpress und zur Traumzeit zwischen 20 und 22 Uhr. Tschüss, gute Nacht, bis zum nächsten Mal. Ihr Ehard Pizzios.

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1: Es ist 0 Uhr und 5 Minuten. Hier sind die Informationen für die Autofahrer. Starten wir auf der A3 Oberhausen Richtung Köln. Zwischenkreuz Ratingen Ost und Mettmann 3 Kilometer Stau. Wegen Bauarbeiten gibt es hier nur einen Fahrstreifen. Im Moment Zeitverlust mehr als 10 Minuten. Die A3 Oberhausen Richtung Arnheim ist zwischen Wesel und Hamminkeln wegen einer Fliegerbombe voraussichtlich bis Freitagabend gesperrt. Die A3 Frankfurt-Köln wird gegen 1 Uhr zwischen Frankfurter Kreuz und Mönchhof-Dreieck in beiden Richtungen wegen einer Bombenentschärfung gesperrt. Die Sperrung wird voraussichtlich bis um 3 Uhr dauern. Und die A40 Duisburg Richtung Essen ist zwischen Essen-Holsterhausen und Essen-Zentrum wegen Bauarbeiten bis um 5 gesperrt. Wir wünschen gute Fahrt, kommt gut an.
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1: Und es ist angerichtet im Studio, Dieter Exter, und was ich heute Nacht noch so anrichten werde, dazu gleich mehr. Erstmal ein bisschen Musik von Jim Croce, zum Beispiel Bad Leroy Brown.
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Asukita und Matthias Reim mit Du und Ich. Etwas Neues für die Autofahrer. Vorsicht auf der A59 Köln Richtung Bonn. Zwischen Lind und Spich ein defektes Fahrzeug und Personen auf der Fahrbahn. Und Vorsicht A3 Frankfurt Richtung Köln zwischen Rösrath und Königsforst. Da gibt's eine Ölspur. Da bitte angepasst fahren. Ja, und ich habe viel vor mit Ihnen da draußen am Radio in den nächsten 5 Stunden. Also wenn Sie Lust haben, dann können Sie ein bisschen mit mir zusammen an dieser Sendung arbeiten. Sie können zum Beispiel im Wunschhit-Duell dabei sein oder Sie können einen Ihrer Lieblingshits bei mir im Popquiz gewinnen. Sie könnten aber auch gleich 2 Stunden an unserer Buchstabenkette mitarbeiten. Auch da werde ich einige ihrer Songs spielen. Und in meiner Musikstunde, da geht's heute Nacht um Country-Musiker, die allerdings mal keine eigenen Songs singen. Das und mehr gibt's bis 5. Jetzt erstmal mitten rein in die frische ARD-Hitnacht mit den Mamas and Papas, Dedicated to the One I Love. Und das hier Michael Bublé. Und damit swingen wir uns schön rein in die ARD-Hitnacht. Here's Everything.

0: Die Mamas und Papas in der ARD-Hitnacht. Vorsicht, Autofahrer auf der A7 Hannover-Hamburg zwischen Evendorf und Bispingen. Da sind Personen auf der Fahrbahn. Da bitte angepasst fahren. Ja, und das, was wir jetzt bis um 2 machen in der ARD-Hitnacht, das ist schnell erklärt. Also ich gebe Ihnen jetzt einen Titel vor. Der letzte Buchstabe von meinem Titel muss bei Ihrem Vorschlag vorne stehen. Für Ihre Bewerbung haben Sie dann jeweils 2 Titel Zeit. Dann losen wir einen Kandidaten mit seinem Wunsch aus und der letzte Buchstabe von seinem Wunsch ist dann wieder Ihre Aufgabe für eine neue Idee. Das wird unsere Buchstabenkette in den ersten beiden Stunden. Die Telefonnummer ist ja klar, 0681 64 064 oder gerne auch per WhatsApp oder im Internet auf der Seite ard.de/hitnacht. Ja, hier ist der Titel, den ich Ihnen jetzt vorgebe. Und das ist damit auch der Buchstabe, um den es jetzt geht. Mein Titel heißt Daddy Cool von Boney M. Der hört mit L auf. Ihr Vorschlag sollte also mit L anfangen. Und die Sprachen sind wie immer egal. 0681 64 064 oder ard.de/hitnacht. Hier sind Boney M, Daddy Cool und das L von Cool sollte bei Ihrer Idee vorne stehen. Jetzt.
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1: Die neue von Philipp Dittberner heißt Stand By. Und Vorsicht, Autofahrer auf der A6 Kaiserslautern Richtung Saarbrücken in Höhe Homburg gibt es eine ungesicherte Unfallstelle. Und los geht sie, unsere Buchstabenkette heute Nacht. Und am Telefon ist mein erster Kandidat. Das ist Rainer. Guten Morgen, Rainer.
2: Ja, hallo, schönen guten Morgen.
1: Rainer, die Vorgabe war der Buchstabe L. Jetzt sind wir natürlich erstmal alle sehr gespannt auf deinen Titel, so musikalisch gesehen. Und dann sind wir natürlich gespannt, mit welchem Buchstaben dein Titel aufhört, denn das wird die neue Aufgabe. Jetzt verrate uns mal, was kommt.
2: Ja, also mein Titel wäre Love is in the Air von Paul Young.
1: Genau, so ist es. Love is in the Air, Paul Young, gibt's jetzt im Radio. Rainer, wir danken für den Vorschlag, wünschen dir noch weiter viel Spaß im Radio.
2: Ja, super, vielen Dank.
1: Danke, gern geschehen, tschüss. So, Ihre Vorgabe heißt der Buchstabe R, denn damit hört der Titel auf. Love is in the air. Ein R, bitteschön, muss am Anfang Ihres Vorschlags stehen. 0681 64 064. Jetzt.

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1: 0.32 Uhr, die A3 Oberhausen Richtung Köln, zwischen Kreuzrating, Ost und Mettmann, 3 Kilometer stockend, da gibt's wegen Bauarbeiten nur einen Fahrstreifen. Die A3 Oberhausen Richtung Arnheim ist zwischen Wesel und Hamminkeln wegen einer Fliegerbombe voraussichtlich bis Freitagabend gesperrt. Die A3 Frankfurt-Köln wird gegen 1 Uhr zwischen Frankfurter Kreuz und Mönchhof-Dreieck in beiden Richtungen wegen einer Bombenentschärfung gesperrt. Die Sperrung dauert dann voraussichtlich bis um 3. Die A9 München Richtung Nürnberg zwischen Kreuzneufahrn und Allershausen 2 Kilometer Stau. Da brauchen Sie mehr als 10 Minuten. Und die A39 Wolfsburg Richtung Braunschweig zwischen Fallersleben und dem Kreuz Wolfsburg-Königslutter. 7 Kilometer Stau, Zeitverlust mehr als 30 Minuten. Und die A40 Duisburg Richtung Essen ist zwischen Essen-Holsterhausen und Essen-Zentrum wegen Bauarbeiten noch bis um 5 gesperrt.
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1: Ja, und den nächsten Hörervorschlag, den gibt's gleich nach Pur. Und hör gut zu.
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0: Das sind Pur und Hör gut zu in der ARD-Hitnacht von SR3. Saarlandwelle passt auch gut zum Titel Hör gut zu. Lohnt sich, wenn man gut zuhört. Dann könnte man noch bis um 2 seinen Lieblingstitel im Radio hören. Und den nächsten Kandidaten habe ich jetzt schon in der Leitung. Das ist nämlich Michael. Guten Morgen, Michael.
1: Guten Morgen, Dieter.
0: Du hast schon eine halbe Stunde jetzt zusammen mit Telefon und Radio zusammen verbracht. Ja, das ist gut. Dann ist dir etwas eingefallen mit dem Buchstaben R am Anfang. Lass hören, welcher Titel ist es?
1: Richtig, das ist Rain in May von Max Werner.
0: Ja, Max Werner, Rain in May, das heißt, May hört hinten auf mit einem Y. Und das Y sollte jetzt bei den Hörern wieder ganz vorne stehen. Michael, ich hoffe, es hat dir ein bisschen Spaß gemacht, das Überlegen.
1: Natürlich. Ja. Ich werde dabei bleiben und werde die ganze Nacht zuhören, weil ich habe Nachtschicht.
0: Das ist super. Dann lass dir die Nachtschicht nicht allzu anstrengend werden.
1: Nein, mit WDR4 oder SR3 Saarlandwelle geht es immer perfekt.
0: Ja, das hoffen wir. Danke fürs Mitmachen. Tschüss.
1: Ciao.
0: So, für Michael, Rain in May mit Max Werner. Telefon 0681 64 064. In Ihrem Titel sollte der erste Buchstabe ein Y sein. Die Sprachen sind uns egal.

0: Ja, wenn hier alles auf einmal passiert. Es ist ein bisschen stressig, diese Sendung. Also Sie kriegen das ja meistens gar nicht mit draußen am Radio. Aber wenn man dann gleichzeitig noch aus seinem Computer hier die richtigen Titel raussuchen muss und dann blinken schon wieder die nächsten Verkehrsmeldungen. Es ist unglaublich. Also Vorsicht, Autofahrer, auf der A60 Mainz Richtung Bingen in Höhe Bingen Ost. Da liegen Gegenstände. So, und jetzt kommen wir schon zum nächsten Kandidaten. Den habe ich nämlich gerade angerufen. Das ist Bernhard aus Gelsenkirchen. Guten Morgen, Bernhard.
1: Guten Morgen.
0: Bernhard, du hattest die Aufgabe, mit dem Buchstaben Y zu arbeiten. Was ist dir in den Kopf gekommen?
1: Ja, da kam mir direkt rein, You're my heart, you're my soul from Modern Talking.
0: Dann sollten wir das jetzt dringend ins Radio bringen. Gut, dann hast du dafür gesorgt, durch Losverfahren selbstverständlich, dass wir nochmal den Buchstaben L am Anfang haben. Damit hört Soul auf. Dankeschön, Bernhard. Viel Spaß noch mit uns.
1: Ja, danke. So, tschüss.
0: Tschüss. So, 0681 64 064 oder WhatsApp schreiben bitte. Und der Titel, die Sprachen sind egal, muss mit einem L anfangen.

Ja, die ARD-Hitnacht, du bist erst nochmal ruhig hier. So, ich wollte eigentlich mit meinem nächsten Kandidaten telefonieren. Das hat bis jetzt auch immer eigentlich ziemlich gut geklappt. Ich probiere es mal. Ist da jemand? Hallo? Nein, da ist keiner. Dann hat das mal ausnahmsweise nicht funktioniert. Gut, das kann passieren. Es ist auch keine Bedingung, dass sie jetzt unbedingt telefonisch erreichbar sind. Aber in dem Falle nehmen wir mal den Wunsch von Matthias aus Münster einfach so ins Radio, also ohne ein großes Gespräch. Zumal es wird auch der letzte sein in dieser Stunde. Die Aktion mit unserer Buchstabenkette, die geht natürlich weiter. Also bei diesem Titel, den wir jetzt ins Radio bringen, da sollten Sie auf den letzten Buchstaben achten. Der sollte bei Ihrem Vorschlag der erste Buchstabe sein. Und dann haben Sie jetzt noch Zeit bis um 1 Uhr. Also bis zu den Nachrichten. Dann machen wir Bewerbungsstopp und dann gucken wir mal, wie es in der nächsten Stunde weitergeht. Also, Matthias aus Münster hat sich einen Titel bestellt von Paul Young. Ein wunderschöner Song, der heißt Love of the Common People. Und People hört hinten mit einem E wie Erich auf. Dann machen Sie mal was draus. Also E am Anfang, Sprachen sind egal. 0681 64 064 oder WhatsApp schreiben bitte. Oder es geht auch im Internet unter ard.de.

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1: 1:05 Vorsicht, Autofahrer auf der A2 Dortmund Richtung Oberhausen zwischen Henrichenburg und Recklinghausen Ost. Ein defektes Fahrzeug. Vorsicht A3 Nürnberg Richtung Würzburg zwischen Nürnberg Nord und Erlangen-Tennenlohe. Ungesicherte Unfallstelle. Vorsicht A14 Halle Richtung Magdeburg zwischen Bernburg und Staßfurt. Ein totes Tier. Die A3 Oberhausen Richtung Köln zwischen Kreuz Ratingen Ost und Mettmann. 3 Kilometer stockend, da gibt's wegen Bauarbeiten nur einen Fahrstreifen. Die A3 Oberhausen Richtung Arnheim ist zwischen Wesel und Hamminkeln wegen einer Fliegerbombe voraussichtlich bis Freitagabend gesperrt. Die A3 Frankfurt-Köln wird in wenigen Minuten zwischen Frankfurter Kreuz und Mönchhof-Dreieck in beiden Richtungen wegen einer Bombenentschärfung gesperrt. Die Sperrung wird voraussichtlich bis um 3 Uhr dauern. Die A9 München Richtung Nürnberg zwischen Kreuz Neufahrn und Allershausen 2 Kilometer Stau, Zeitverlust mehr als 10 Minuten. Die A39 Wolfsburg Richtung Braunschweig zwischen Fallersleben und dem Kreuz Wolfsburg-Königslutter 7 Kilometer Stau, Zeitverlust mehr als 30 Minuten. Die A40 Duisburg Richtung Essen ist zwischen Essen-Holsterhausen und Essen-Zentrum wegen Bauarbeiten noch bis um 5 gesperrt und eine noch auf der A61 Mönchengladbach Richtung Koblenz. Da fährt zwischen dem Dreieck Erftal und dem Kreuz Meckenheim ein Schwertransport. Den können Sie nicht überholen.
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1: Ja, da draußen auf den Straßen ist ähnlich so viel los wie bei uns hier, wenn wir zu unserer Aktion aufrufen. Unsere Buchstabenkette geht gleich weiter. Vorher noch George McRae, Rock Your Baby, und hier ist Wolfgang Petri.
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0: Mr. George McRae, Rock Your Baby. In der ARD-Hitner von SR3 Saarlandwelle. Wenn Sie sich ein bisschen später eingeschaltet haben, wir sind gerade mittendrin in unserer Mitmachaktion. Und das funktioniert heute so. Wir spielen einen Wunschhit und der letzte Buchstabe von diesem Wunschhit, der müsste bei Ihrem Vorschlag der erste Buchstabe sein. Dafür haben Sie jeweils zwei Titel Zeit. Und dann losen wir den nächsten Kandidaten aus und dann geht das Spiel von vorne los. Also der letzte müsste bei Ihnen der erste Buchstabe sein. Das ist mal die Bedingung. Und jetzt gibt's gleich den nächsten Vorschlag. Aber vorher noch das hier. Vorsicht, Autofahrer. Auf der A7 Würzburg Richtung Fulda zwischen Wasserlosen und Hammelburg. Ein defektes Fahrzeug. So, der Buchstabe, um den es jetzt geht, den haben wir in der letzten Stunde festgelegt. Das ist nämlich das E gewesen. Und dazu haben wir folgenden Vorschlag gerade reingekriegt.
1: Da fällt mir direkt ein, den Earth-Song von Michael Jackson. Falls ihr gezogen wäre, freue ich mich. Wenn nicht, freue ich mich trotzdem über die schöne Musik, die ihr macht. Ich wünsche euch noch eine angenehme Nacht. Der Andreas aus Hamm. Ciao, ciao.
0: Ja, danke schön, Andreas. Und wenn Sie mitmachen wollen, bitte ein G wie Gustav am Anfang. 0681 64 064.

Achtung, Autofahrer, wir haben einen Falschfahrer. Auf der B42 Koblenz-Bonn kommt Ihnen zwischen Bendorf-Neuwied und Neuwied ein Falschfahrer entgegen. Bitte fahren Sie in beiden Richtungen besonders vorsichtig. Fahren Sie rechts und überholen Sie nicht. Wir sagen, wenn es wieder geht. Achtung, Falschfahrer, auf der B42 Koblenz-Bonn zwischen Bendorf-Neuwied und Neuwied. So, jetzt haben wir die Helene ein bisschen abgewürgt am Schluss, aber ich hoffe, Sie können mir das verzeihen. Der Falschfahrer war halt sehr wichtig. So, jetzt besondere Konstellation. Jetzt haben wir zweimal den gleichen Titel und zwar bestellt von Roland May und von Susanne aus Kamen. Diesen Titel gibt es in zwei Versionen. Einmal von dem Mann, der ihn original geschrieben hat, und dann das Pärchen, das diesen Titel richtig bekannt gemacht hat, um es mal so zu formulieren. Also Roland hat sich die Version von Inga und Wolf bestellt und Susanne die von Reinhard May. Da sagen wir mal ganz charmant, Ladies first. Liebe Susanne aus Kamen, schönen Dank für den Vorschlag. Den geht's jetzt. Reinhard May, der Titel Gute Nacht, Freunde. Und der hört mit E auf. Und dafür können Sie sich jetzt bewerben. Bei Ihrem Titel muss das E am Anfang stehen. 0681 64 064, Sprachen sind egal. Hauptsache das E im Titel am Anfang. Hier ist Reinhard May.

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1: Und der nächste Falschfahrer auf der A10, Dreieck Havelland, Dreieck Barnim, kommt Ihnen zwischen Dreieck Pankow und Dreieck Barnim ein Falschfahrer entgegen. Fahren Sie in beiden Richtungen besonders vorsichtig, überholen Sie nicht und fahren Sie rechts. A10, Dreieck Havelland, Dreieck Barnim, zwischen Dreieck Pankow und Dreieck Barnim ein Falschfahrer.
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0: Das sind Cloud und Substitute in der ARD-Hitnacht von SR3 Saarlandwelle. Und mein nächster Kandidat ist schon wieder in der Leitung. Das ist Rainer aus Hermeskeil. Guten Morgen, Rainer.
1: Ja, hallo, guten Morgen, Dieter.
0: Rainer, du solltest einen Titel vorschlagen, der am Anfang ein E hat. Was soll man denn machen?
1: Ja, und das ist ein Titel von Bryan Adams. Everything I do it for you.
0: Ja, genau.
1: Aus dem goldenen 80er.
0: Richtig, und den bringen wir auch gleich ins Radio. Also Everything I do it for you hört hinten auf mit einem U. Das hatten wir heute noch nicht. Also Titel, die mit U anfangen, das ist jetzt die Höreraufgabe. Die hat uns Rainer mitgegeben. Machen Sie das Beste daraus. Rainer, schönen Dank fürs Mitmachen, gell?
1: Ja, danke.
0: Danke auch, tschüss.
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0: Es ist 1.31 Uhr gleich. Vorsicht, Autofahrer auf der A60 Rüsselsheim Richtung Bingen. Zwischenkreuz Mainz-Süd und Mainz-Lerchenberg. Ein defektes Fahrzeug. Dann wiederholen wir nochmal den Falschfahrer, beziehungsweise alle beide. Auf der A10 Dreieck Havelland, Dreieck Barnim. Falschfahrer zwischen Dreieck Pankow und dem Dreieck Barnim. Dann Falschfahrer auf der B42 Koblenz-Bonn zwischen Bendorf-Neuwied und Neuwied. Dann geht's weiter auf der A60 Rüsselsheim Richtung Bingen, Zwischenkreuz Mainz-Süd und Mainz-Lerchenberg. Defektes Fahrzeug, das hatten wir schon. Die A3 Oberhausen Richtung Köln, Zwischenkreuz Ratingen-Ost und Mettmann, 3 Kilometer stockend. Da gibt's wegen Bauarbeiten nur einen Fahrstreifen. Die A3 Oberhausen Richtung Arnheim ist zwischen Wesel und Hamminkeln wegen einer Fliegerbombe voraussichtlich bis Freitagabend gesperrt. Die A3 Frankfurt-Köln ist zwischen Frankfurter Kreuz und Mönchhof-Dreieck in beiden Richtungen wegen einer Bombenentschärfung gesperrt. Sperrung voraussichtlich bis um 3. Die A9 München Richtung Nürnberg zwischen Kreuz Neufahrn und Allershausen. 2 Kilometer Stau, Zeitverlust mehr als 10 Minuten. Die A39 Wolfsburg Richtung Braunschweig zwischen Fallersleben und dem Kreuz Wolfsburg-Königslutter. 7 Kilometer Stau, Zeitverlust mehr als 30 Minuten. Die A40 Duisburg Richtung Essen ist zwischen Essen-Holsterhausen und Essen-Zentrum wegen Bauarbeiten noch bis um 5 gesperrt. Da kommt schon die Endwarnung für die B42. Da gibt es keinen Falschfahrer mehr zwischen Bendorf-Neuwied und Neuwied. Und die A61 Mönchengladbach Richtung Koblenz. Da fährt zwischen Weilerstwist und dem Kreuz Meckenheim ein Schwertransport. Den können Sie nicht überholen.
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0: Unsere Mitmachaktion, und schlagen Sie uns mal einen Titel vor, der mit U anfängt. Sprachen sind egal. 0681 64 064.
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Neu in der ARD-Hitnacht. Das ist Wona, eigentlich Dominik Wona, aber das Dominik hat er dann weggelassen. Gib mir dein Lächeln, die aktuelle Single. Die Endwarnung ist da für die A10. Es gibt keinen Falschfahrer mehr. Zwischen dem Dreieck Pankow und dem Dreieck Barnim haben sie wieder freie Fahrt. Mein nächster Kandidat kann auch leider nicht zurückgerufen werden heute Nacht, aber wie gesagt, das ist auch keine Bedingung. Wir haben ausgelost Heinz. Heinz, von dem ich leider auch den Nachnamen nicht weiß, aber auch das ist keine Bedingung bei uns. Wir arbeiten ja mit Datenschutz, soweit wir können. Also, Telefonnummer hatte ich, aber leider ist die Verbindung nicht zustande gekommen. Lieber Heinz, dein Titel geht jetzt ins Radio und es ist der kürzeste Wunschtitel in unserer heutigen Sendung. Er ist nur 1 Minute und 50 Sekunden lang. Ist nicht schön, dass er so kurz ist. Ich könnte ihn zweimal hintereinander spielen, aber hat auch keiner. Gut.

0: Bellamy Brothers mit Satin Sheets. Vorsicht, Autofahrer auf der A14 Leipzig-Nossen zwischen Nossen-Nord und Döblen-Ost. Da sind Personen auf der Fahrbahn. Ja, jetzt gibt's gleich den letzten Buchstaben für unsere Mitmachaktion. Die 2 Stunden sind schon wieder fast rum. Okay, aber vorher sage ich Ihnen, welchen Titel wir jetzt ins Radio bringen. Den hat sich nämlich, wer bei uns bestellt. Wir klären das mal so.
1: Ja, guten Morgen, hier ist wieder euer Stammherr, der Franz, hier mit dem LKW unterwegs in Dortmund. Und ich würde mal den Titel I Wanna Know What Love Is von Foreigner vorschlagen. Ja, wenn es passt, okay, ansonsten wünsche ich euch noch eine gute Nacht. Und naja, wie immer, macht weiter so, es macht Spaß, euch zuzuhören.
0: Ja, danke schön fürs Lob. Und letzte Runde, das heißt, ein Titel, der mit S anfängt. Sprachen sind egal. S am Anfang, bitte.

Udo und das Panikorchester und alles klar auf der Andrea Doria. Die ARD-Hitnacht von SR3 Saarlandwelle. Ja, die erste Aktion geht leider zu Ende, aber es gibt gleich eine neue nach den Nachrichten. Da gibt es nämlich ein Pop-Quiz und da suchen wir eine Zahl. Und wenn die Zahl stimmt, die Sie uns liefern, dann können Sie in der nächsten Stunde noch einen exklusiven Musikwunsch gewinnen. Und da können Sie sich aussuchen, was Sie wollen. Da gibt's keine Bedingung, aber wie gesagt, erstmal das Pop-Quiz knacken. Eine Zugabe haben wir jetzt gerade noch ausgelost. Es ging um den Buchstaben S. Und deshalb kommt jetzt Sailing von Rod Stewart. Bestellt hat sich das gerade Willi aus Zweibrücken. Und mehr gleich nach den Nachrichten.

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1: Im Nordwesten Deutschlands heute Nacht wolkig und regnerisch. Auch am Alpenrand gibt's dichte Wolken und etwas Regen. Im übrigen Land, da ist es aufgelockert und es bleibt trocken. In den Frühstunden ein paar Nebelfelder und die tiefsten Werte heute Nacht 13 bis 4 Grad. Der Tag sieht ganz ähnlich aus. Auch da gibt's im Nordwesten noch Wolken und Schauer und auch ganz im Süden noch regnerisch. Aber ansonsten ist es eher ein Mix aus Sonne und Wolken und es bleibt trocken. Die höchsten Werte 9 bis 18 Grad. Und noch die Aussichten für den Donnerstag. Der wird wolkig, aber meist trocken. Die Temperaturen 12 bis 20 Grad.
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1: 2 Uhr und 5 Minuten Vorsicht, Autofahrer auf der A9 Halle-Leipzig Richtung Nürnberg. Zwischenkreuz Rippachtal und Weißenfels. Ein defekter LKW. Dann Vorsicht A81 Heilbronn Richtung Singen. Zwischen Stuttgart-Feuerbach und dem Kreuz Stuttgart. Da liegen Holzlatten. Dann die A3 Oberhausen Richtung Arnheim. Die ist zwischen Wesel und Hamminkeln wegen einer Fliegerbombe voraussichtlich bis Freitagabend gesperrt. Die A3 Frankfurt-Köln ist zwischen Frankfurter Kreuz und Mönchhof-Dreieck in beiden Richtungen wegen einer Bombenentschärfung gesperrt. Die Sperrung wird voraussichtlich bis um 3 Uhr dauern. Auf der A30 Amsterdam Richtung Osnabrück fährt zwischen Rheine-Nord und Ibbenbüren ein Schwertransport, den können Sie nicht überholen. Und die A40 Duisburg Richtung Essen ist zwischen Essen-Holsterhausen und Essen-Zentrum wegen Bauarbeiten bis um 5 gesperrt.
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1: Ja, und wir quizzen in dieser Stunde in meinem Popquiz um einen exklusiven Musikwunsch. Und im Studio ist Dieter Exter.
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DJ Ötzi und seine Version vom Stern. Jetzt haben wir eine kleine Information für die Autofahrer. Die Polizei hat die Sperrung der A3 zwischen dem Frankfurter Kreuz und dem Mönchhof-Dreieck gerade wieder aufgehoben. Die Fliegerbombe ist entschärft, da wird sich auch die Situation auf der Straße entschärfen. Also Sperrung der A3 zwischen Frankfurter Kreuz und Mönchhof-Dreieck soeben aufgehoben. Ja, wollen Sie in der ARD-Hitnacht bei uns gleich einen Musikwunsch gewinnen? Tja, dann sollten Sie sich in ein paar Minuten mal eine kleine Geschichte anhören. Da haben wir nämlich einige deutsche Lieder in dieser Geschichte versteckt und die sollten Sie zählen. Und diese Zahl, die können Sie uns sagen und wenn die stimmt, dann gehen Sie in unseren Gewinnerlostopf. Und vielleicht läuft dann in dieser Stunde Ihr Lieblingstitel. Aber es ist, und das sage ich mal vorweg, echt nicht einfach heute. Ich drücke Ihnen die Daumen. Wir haben natürlich bei der Geschichte die Titel mit neutralen Worten ergänzt. Logisch, um es ja klar ein bisschen verständlich zu machen. Also gleich nach den nächsten beiden Titeln. France Gall mit Poupée de Cire, Poupée de Sang. Und das hier sind Starship mit Sarah. Und danach unsere Hit-Geschichte. Und wir brauchen nur eine Zahl. Also, Sie können im Prinzip nicht verlieren.